0: mutmaßlichen Attentäter von Villach. Der 24 Jahre alte Syrer soll ja vergangenes Jahr im Februar in der Villacher Innenstadt einen Jugendlichen getötet und 5 weitere Menschen schwer verletzt haben. Romy Sigurd Klippstädter, der Angeklagte, gilt als extrem gefährlich.
1: Er sei der gefährlichste Häftling, den man in Klagenfurt bisher gehabt hat, heißt es aus der Justizanstalt. Seine Zelle wurde zu einem videoüberwachten Hochsicherheitshaftraum umgebaut und entsprechend wird er auch heute in den Verhandlungssaal gebracht werden, strengstens bewacht und gefesselt, und er wird hinter einer gepanzerten Glasscheibe sitzen.
0: Ja, nicht nur für den Angeklagten gelten extreme Sicherheitsvorschriften, auch für alle, die den Prozess beobachten.
1: Kameras, Handys und Laptops sind im Verhandlungssaal nicht erlaubt. Auch wir Journalistinnen und Journalisten dürfen nur mit Block und Kugelschreiber in den Saal. Damit will das Gericht vor allem die Geschworenen, aber auch alle anderen am Prozess Beteiligten bestmöglich schützen.
0: Im Gemeindegebiet von Hofamt Priel im Bezirk Melk ist eine Frau mit ihrem Auto in die Donau gefahren. Sie wollte offenbar von ihrem Grundstück ausparken, hat dabei aber zu weit zurückgesetzt und ist in den Fluss gefahren. Die Frau konnte sich und ihren Hund rechtzeitig in Sicherheit bringen. Beide blieben unverletzt. Und bei der Eishockey-WM muss sich Österreich den USA mit 1:4 geschlagen geben. Österreich verpasst damit das Viertelfinale, berichtet Christoph Ott.
2: Als zu stark erweisen sich die amtierenden Weltmeister und Olympiasieger für das Team von Roger Bader. Dennoch zieht der Teamchef ein durchwegs positives Fazit nach dem letzten Gruppenspiel.
3: Dass man gegen eine Mannschaft, wo auf der anderen Seite 15 NHL-Spieler sind, dass man da wahrscheinlich nicht gewinnt. Außer man hat einfach einen Wahnsinnstag, der Torhüter hält alles und die Schüsse gehen vorne rein. Das ist eigentlich normal. Und von daher bin ich sehr glücklich mit dem, was wir geleistet haben.
2: Die Österreicher haben gut dagegen gehalten und bis zum Schluss alles versucht, um den ersten Sieg gegen die USA nach 25 anzuholen. Doch am Ende hat vor allem die Effizienz vor dem Tor den Unterschied gemacht. Simon Schwinger sorgt mit seinem ersten WM-Tor noch für den Ehrentreffer bei der 1:4-Niederlage. Damit verpasst Österreich zwar die Sensation und den Aufstieg ins Viertelfinale, kann aber mit 9 Punkten und dem frühzeitig fixierten Klassenhalt trotzdem auf die zweiterfolgreichste WM der letzten 20 Jahre zurückblicken.
0: Jetzt zum Wetter mit Michi Mattern.
4: Der Mittwoch bringt wieder etliche Sonnenstunden und für Mai rekordverdächtige Hitze, Höchstwerte zwischen 25 und 33 in 2000 Meter um die 14 Grad. Es ist aber nicht mehr so stabil wie zuletzt. Im Lauf des Tages entstehen immer mehr Quellwolken und vor allem im Bergland sowie im Süden einzelne Schauer oder Gewitter, die heftig sein können. Außerdem frischt sehr lebhafter Nordwestwind auf. Der bringt bis morgen Donnerstag etwas frischere Luft. Es bleibt aber immer noch sommerlich warm mit viel Sonne und nur vereinzelten Gewittern.
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1: Im Studio ist Theresa Eder. Es ist 3 Uhr. Manipulationsvorwürfe gegen KTM. Der Motorradhersteller soll Enduro-Geländemotorräder verkaufen, die zwar auf dem Papier gedrosselt sind, aber tatsächlich volle Power haben können. Laut einem internationalen Rechercheteam würden Händler einen Umbau vermarkten, mit dem die Motorräder nicht zugelassen werden dürfen. Lenkern, die mit solchen Bikes auf öffentlichen Straßen unterwegs sind, drohen rechtliche Konsequenzen, sagt Armin Kaltenegger vom Kuratorium für Verkehrssicherheit.
2: Er hat möglicherweise nicht mehr die richtige Führerscheinklasse für dieses große Motorrad, für dieses stärkere Motorrad. Kraftfahrrechtlich, Lärmemissionswerte werden nicht eingehalten, Abgaswerte, das mit der Bremse stimmt nicht und so weiter. Das geht aber viel weiter. Er hat nicht die richtige Versicherung. Macht er das im vollen Bewusstsein? Ist das eine gerichtlich strafbare Sache? Das ist Versicherungsbetrug dann?
1: KTM weist die Vorwürfe zurück und sieht die Verantwortung bei den Käufern. Der Motorradhersteller verweist darauf, Umbauten nur auf Kundenwunsch vorgenommen zu haben. Die fast hochsommerlichen Temperaturen sorgen derzeit nicht nur in der Freizeit, sondern auch am Arbeitsplatz für Belastung. Ab diesem Jahr gilt erstmals eine eigene Hitzeschutzverordnung, berichtet Nina Walli.
3: Die gilt allerdings nur für Arbeiten im Freien. Der Arbeitgeber ist demnach verpflichtet, ab Temperaturen von 30 Grad Schutzmaßnahmen gegen Hitze und UV-Strahlung zu setzen. Ab 32,5 Grad kann am Bau auch Hitze freigegeben werden. Der ÖGB fordert nun auch für überhitzte Büros, Klassenzimmer, Werkshallen oder in der Pflege Schutzmaßnahmen gegen Hitze. Denn ein generelles Recht auf hitzefrei gibt es derzeit nicht. Allerdings muss der Arbeitgeber für geeignete Raumtemperaturen sorgen. Wer keine Gleitzeit hat und wegen der Hitze früher zur Arbeit kommen will, braucht dafür die Zustimmung des Arbeitgebers.
1: Und in Graz startet heute die neue Flexity-Straßenbahn im regulären Betrieb. Sie soll mehr Komfort bringen und alte Garnituren ersetzen. Anke Mandl.
4: Die neuen Straßenbahnen sind komplett barrierefrei und bieten mehr Platz für Fahrgäste. Außerdem gibt es Handyladestationen, neue Haltestellenansagen und Sitze aus Leder. Heute startet das erste neue Modell im Grazer Liniennetz. 7 weitere sollen noch in diesem Jahr dazukommen. Die Holding Graz will damit nach und nach alte Straßenbahnen aus den 70er und 80er Jahren ersetzen. Insgesamt sollen bis 2030 55 neue Garnituren im Einsatz sein.
1: Jetzt zum Wetter mit Michi Mattern.
5: Heute wird unser Sonnenhoch vorübergehend etwas schwächer und damit ist es nicht mehr ganz so ungetrübt wie zuletzt. Im Laufe des Tages werden die Wolken mehr und bringen vor allem im Bergland sowie im Süden stellenweise Regenschauer oder Gewitter, die eventuell sogar kräftig sein können. Bei auffrischendem Nordwestwind wird es wieder hochsommerlich heiß. Die Temperaturen erreichen 25 bis 33, in 2000 Meter um die 14 Grad. Morgen Donnerstag dann maximal 21 bis 29 Grad und zum Teil recht windig, dafür aber schon wieder überwiegend sonnig und nur vereinzelt gewittrig.
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1: Im Studio ist Theresa Eder. Es ist 4 Uhr. Tausende Studierende und Lehrende demonstrieren heute in Wien gegen die Uni-Budgetkürzungen ab 2028. Die Vorbereitungen für die Demo sind gestern bereits auf Hochtouren gelaufen, berichtet Annabella Mini.
2: Im Innenhof der Technischen Universität Wien wird gestern Nachmittag noch gebastelt und gemalt. Aus Kartons entstehen Protestschilder und sogar symbolische Särge.
3: Das wird ein Sarg, ganz nach dem Motto, die Bildung zu Grabe tragen mit den ganzen Einsparungen.
2: Hintergrund sind drohende Kürzungen im Uni-Budget in den nächsten Jahren. Geplant sind Einsparungen von rund 190 Millionen Euro. Offiziell beschlossen wird das zwar erst im Herbst, Studierende und Lehrende wollen aber trotzdem heute schon dagegen protestieren. TU-Professor Marko Mihovilovic.
4: Es ist schlimmer gekommen, als wir das befürchtet haben. Wir sind im Moment von einer Budgeteinfrierung ausgegangen. Dass es jetzt tatsächlich zu einer nominellen Budgetkürzung kommt, wird massive Einschnitte bei uns tätigen.
2: Die Sorge vor weniger Lehrveranstaltungen, schlechterer Betreuung und Personalabbau sei groß. Der Demozug startet heute um 13 Uhr vor der Hauptuni Wien und zieht dann über das Wissenschaftsministerium bis zum Ballhausplatz vor das Bundeskanzleramt.
1: Nach den gestrigen US-Angriffen droht das iranische Außenministerium jetzt mit Vergeltung. Sie verurteilen den Angriff als groben Verstoß gegen die Waffenruhe. Die Angriffe würden den boshaften Willen der US-Regierung zeigen, heißt es in einer Aussendung. Wer die Fußball-Weltmeisterschaft dieses Jahr nicht zu Hause, sondern zum Beispiel in einem Lokal schauen will, könnte es schwer haben. Wegen der Anstoßzeiten mitten in der Nacht sind ja keine Public Viewings in Wien geplant und nur rund 40% der Wirte wollen Spiele übertragen. Einzelne Fragen, etwa zur Sperrstunde, werden noch geklärt, berichtet Lukas Lattinger.
5: 6 Wochen Public Viewings gesetzlich erlaubt statt 4, angepasste Übertragungsrechte und Klarheit, was Bildschirmgrößen betrifft. Viele Fragen der Wiener Wirte bezüglich der Fußball-WM sind bereits geklärt, um Spiele zu zeigen. Doch nur rund 40% der Lokale wollen das laut einer Umfrage der Wirtschaftskammer tun, sagt Gastroobmann Thomas Peschter.
6: Wir sind natürlich auch weiterhin in guten Gesprächen, dass andere Themen, die für die Gastronomiebetriebe auch wichtig sind, ebenfalls positiv abgehandelt werden.
5: Konkret geht es um die Ausweitung der Sperrstunde. Viele Matches enden erst nach Mitternacht. Die Wirte hoffen laut der Umfrage jedenfalls auf einen Erfolg des Nationalteams. 5,7% der Lokale trauen Österreich den Weltmeistertitel zu. Immerhin mehr als Titelverteidiger Argentinien.
1: Jetzt zum Wetter mit Michi Mattern.
7: Der Mittwoch bringt wieder etliche Sonnenstunden und für Mai rekordverdächtige Hitze, Höchstwerte zwischen 25 und 33 in 2000 Meter um die 14 Grad. Es ist aber nicht mehr so stabil wie zuletzt. Im Lauf des Tages entstehen immer mehr Quellwolken und vor allem im Bergland sowie im Süden einzelne Schauer oder Gewitter, die heftig sein können. Außerdem frischt sehr lebhafter Nordwestwind auf. Der bringt bis morgen Donnerstag etwas frischere Luft. Es bleibt aber immer noch sommerlich warm mit viel Sonne und nur vereinzelten Gewittern.
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1: Am Mikrofon ist Felix Nowak. Israel hat in der Nacht den Libanon nach Angaben aus Sicherheitskreisen mit über 120 Luftschlägen angegriffen. Es dürfte sich um eine der schwersten Bombardierungen seit Wochen handeln. Nach libanesischen Angaben sollen mehr als 30 Menschen getötet und rund 40 verletzt worden sein. Israels Regierungschef Netanyahu hat Anfang der Woche angekündigt, die Militäroffensive gegen die Hisbollah-Miliz im Libanon noch einmal zu verstärken. Die Bundesregierung muss bekanntlich sparen. Besonders laut war der Aufschrei bei den Universitäten. Bei ihnen soll in den nächsten Jahren eine Milliardensumme gekürzt werden, hat es letzte Woche geheißen. Mittlerweile ist die Entscheidung großteils vertagt worden. Wissenschaftsministerin Eva-Maria Holzleitner von der SPÖ sagt, ihr Ziel sei, dass die Unis künftig mehr Geld bekommen. Die Universitätenkonferenz hat da wenig Hoffnung. Holzleitner habe gesagt, dass Wissenschaft und Forschung keine Regierungsschwerpunkte seien. Dazu wiederum Holzleitner am Abend in der ZIB 2.
2: Ich habe den Satz in dieser Diktion nicht gesagt. Was ich gesagt habe, ist, ich habe in einem vertraulichen Gespräch erneut dargelegt, die Einigung auf Regierungsebene für das Doppelbudget 27-28, nämlich dass mehrere Milliarden einzusparen sind und die Regierungsspitzen sich gleichzeitig auf Offensivmittel geeinigt haben im Bereich des Arbeitsmarkts, Lohnnebenkostensenkung, Gesundheit, Kinderbildung. Das sind die Schwerpunkte, die ich dargelegt habe.
1: So Holzleitner. Heute Mittag starten in Wien Proteste gegen mögliche Einsparungen an den Universitäten. Die EU-Mitgliedsländer entscheiden am Vormittag über die Umsetzung des Zolldeals mit den USA. Vertreter der 27 Staaten stimmen über einen Kompromiss ab, der letzte Woche mit dem EU-Parlament gefunden worden ist. Demnach sollen europäische Zölle auf US-Industriewaren befristet abgeschafft werden, samt Notfallklausel für einen Ausstieg, falls Trump neue Zölle verhängt. Das Europaparlament muss den Kompromiss ebenfalls noch absegnen. Der frühere VW-Chef Herbert Diess will im kommenden Jahr mit einem neuen Unternehmen einen Elektrotraktor auf den Markt bringen. Es soll sich um einen Mittelklasse-Traktor handeln, ausgestattet mit einem wechselbaren Akkusystem, das einen durchgehenden Betrieb erlauben soll. Das waren die Nachrichten mit Felix Nowak. Und wir kommen damit zum Wetter.
3: Ah, und das wird sommerlich bei uns im Burgenland. Sommer, Sonne, Sonnenschein.
4: Sie hat definitiv die Hosen wieder an, die Sonne. Heute spielen aber auch ein paar Wolken mit. Am Nachmittag können sich im Nord- und Mittelburgenland auch einzelne Regenschauer und Gewitter bilden. Da weht auch lebhafter bis kräftiger Nordwestwind. Dazu hat es schon jetzt 15 Grad in Nutzmannsburg, 17 Grad sind es in Mattersburg, 18 Grad in Eisenstadt und 15 Grad in Rechnitz. Im Laufe des Tages klettern die Temperaturen wieder ordentlich rauf. 32 Grad werden es an Höchstwerten.
3: 5:03 ist es. Der Radio Burgenland Verkehrsservice hier, der ist kurz und gut, keine Störungen gemeldet worden.
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3: Wunderschönen guten Morgen an Tag 5 der großen Burgenland-Tour.
4: Es geht ab in den Süden und damit zum Drei-Weinberge-Rundweg in Eisenberg. Superschöne Gegend.
3: Hey, ab in den Süden mit Radio Burgenland. Schönen Mittwoch, guten Morgen.
4: Morgen.

Postbankurte und die Chefpartie auf Radio Burgenland. 10 nach 5, echt super. Echt super auch Charles und Eddie. Would I Lie to You? Guten Morgen, Burgenland.

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0: Cat Stevens auf Radio Burgenland um 4:15 und es ist soweit. Wir sind mit der großen Burgenlandtour im Südburgenland angekommen.
1: Heute wandern wir rund um den Naturpark Eisenberg an der Pinker, um den Tschatterberg und durch die schönen Weinberge.
0: Und die Vorfreude auf das Südburgenland ist auf jeden Fall riesengroß, hat unsere Reporterin Sabine Lentsch erfahren.
2: Diese schöne Gegend, das ist eine Traumhaftung.
3: Die Leute natürlich.
2: Wir kennen nicht sehr viele, aber die, was wir kennen, noch nicht.
3: Ja, genau. Ja.
4: Die Kellerstöckel, ja, die Heurigen unten sind auch sehr schön.
2: Gemütliche Gegend.
4: Ja. Nette Leute.
2: Im ganzen Burgenland, nur nette Leute. Da gibt es keine Krampigen.
5: Der Uhudler schmeckt perfekt.
2: Südburgenland hat einen besonderen Reiz?
6: Ja, schon. Von den Wanderungen her und die Landschaft eher hügelig, wunderschön.
7: Es ist die Vielfalt, nicht? Wir haben ein bisschen so kleine Schluchten, viel Wasser, das Hügelland und vor allem die Geselligkeit.
2: Ja. Also Südburgenland was ganz Besonderes.
7: Ja, der Wein, die Menschen, die Burgen, also es gibt ja sehr viel, was man sich da anschauen kann. Ja, ist traumhaft.
1: Dazu spielt das Wetter heute auch wieder mit, ungetrübt sonnig wird's, aber für Trinken, gell? Haas ist dieser Mai. Im Burgenland mehr Wetter in einer Viertelstunde. Guten

0: Drummer Chameleon, Boy George und der Culture Club, zuletzt hier in Wien gewesen für den Song Contest. Einen schönen Mittwoch, 27. Mai, es ist 5.30 Uhr, Zeit für die Radio Burgenland Schlagzeilen.
1: Mit Mario Kanitsch, schönen guten Morgen. Vier Feuerwehren waren gestern Mittag bei einem Pkw-Brand in Fachtenstein gefordert. Das Auto hat aus bisher unbekannter Ursache in einem schwer zugänglichen Waldstück zu brennen bekommen. Die Wehren mussten eine Zubringerleitung legen und das Fahrzeug unter schwerem Atemschutz mit Schaum löschen. Auch der bereits in Flammen geratene umliegende Wald musste abgelöscht werden. Verletzt wurde niemand. Tag 16 im Untersuchungsausschuss zu Neuen Eisenstädter. Heute am Vormittag wird jener Rechtsanwalt befragt, der die Rechtsvertretung der Neuen Eisenstädter bei der Sonderprüfung innehatte. Und am Nachmittag ist der Vorsitzende Stellvertreter des Aufsichtsrates der Neuen Eisenstädter geladen. Insgesamt sind für diesen U-Ausschuss 24 Tage anberaumt. Und Österreichs Eishockey-Nationalteam der Männer hat den Einzug ins Viertelfinale der Weltmeisterschaft in der Schweiz verpasst. Die Österreicher verlieren das entscheidende und letzte Gruppenspiel gegen die USA 1:4. Die Österreicher beenden das Turnier damit mit einer Bilanz von 3 Siegen und 4 Niederlagen und bleiben somit souverän in der Top-Gruppe der besten 16 Nationen der Welt. Und bei uns folgt jetzt der Blick auf das Wetter.
2: Und da kann ich einen wunderschönen Sonnenaufgang auf den Wetterkameras mitverfolgen. Derzeit hat es bei Ihnen 15 Grad in Stegersbach, die Sonne kommt auch schon raus in Gols bei 17 Grad und 14 Grad messen wir in Lutzmannsburg. Die Sonne, die hat heute wieder ordentlich Kraft und beschert uns wieder rund 32 Grad. Heute bleibt es nicht ganz so ungetrübt. Lebhafter bis kräftiger Nordwestwind bringt uns am Nachmittag einzelne Regenschauer und Gewitter, am ehesten im Nord- und Mittelburgenland.
0: 5.32 Uhr ist es. Der Radio Burgenland Verkehrsservice hier, der ist kurz und gut, keine Störungen gemeldet worden.
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2: Morgen.
0: Morgen.

0: Dr. Hook auf Radio Burgenland. Es ist kurz nach 5:30 und das kann ein echter Türöffner sein. Gastfreundschaft, also sein Leben mit zunächst fremden Menschen zu teilen. Kinder und Jugendliche erleben das zum Beispiel beim Schüleraustausch mit anderen Ländern, wie Benediktinerpater Sebastian Hacker heute erzählt.
1: Guten Morgen, grüß Gott. Österreich ist bekannt für seine Gastfreundschaft. Das erlebe ich als Lehrer immer wieder. Unsere Schule hat seit 36 Jahren einen Schüleraustausch mit Frankreich und seit 37 Jahren mit Russland und Lettland. Jedes Jahr kommen französischsprachige und russischsprachige Schüler an unsere Schule. Sie wohnen in Gastfamilien, deren Kinder unsere Schüler sind. Es erfolgen natürlich Gegenbesuche in Frankreich, Russland oder Lettland. Die Gastfreundschaft der österreichischen Familien ist beachtlich. Sie laden einen fremden Menschen in ihr Haus ein, in den privaten Bereich, in den nicht einmal alle Freunde kommen. Sie zeigen ihnen das eigene Land, die Kultur, die Natur, kulinarische Köstlichkeiten. Sie teilen das Leben miteinander. Für unsere Schüler ist es eine Horizonterweiterung. Ich werde in einem anderen Land wie ein Familienmitglied aufgenommen. So entstehen lebenslange Freundschaften. Es ist ein Dienst am friedlichen Miteinander unter den Völkern. Jesus ermuntert auch uns nach seinem Vorbild zu dieser Gastfreundschaft.

Guten Morgen mit Radio Burgenland, 6:08. Kommen wir zur Kategorie, wenn ich den See sehe, brauche ich kein Meer mehr, weil es bei uns wunderschön warm und sommerlich ist. Und das bisschen Italien, das kann ja Radio Burgenland für uns erledigen. Die schönsten Melodien kommen meistens aus Italien, Pupo mit Forse. Davor noch ein Abstecher nach Nordrhein-Westfalen. Nena, Wunder geschehen. Schön, dass wir diesen Mittwoch gemeinsam beginnen. 6:07. Schönen 27. Sommermai.

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1: Am Mikrofon ist Felix Nowak. Israel hat in der Nacht den Libanon mit einer der massivsten Angriffswellen seit Wochen überzogen. Über 120 Angriffe sollen stattgefunden haben. Laut libanesischen Angaben sind dabei mehr als 30 Menschen getötet und rund 40 verletzt worden. Katharina Wagner berichtet.
2: Rauchsäulen steigen auf über dem Südlibanon. Israel hat hier gestern die heftigsten Angriffe seit Wochen durchgeführt. Sie lassen vielerorts Häuser schwer beschädigt oder vollkommen in Trümmern zurück. Ein Mann schildert,
3: ein Massaker
2: habe hier in seinem Dorf stattgefunden. Das Haus seines Freundes sei zerstört, zwei alte Frauen getötet worden. Insgesamt sollen mehr als 30 Menschen durch die Angriffe ihr Leben verloren haben. Auch die mit dem Iran verbündete Hisbollah-Miliz hatte zuletzt ihre Drohnenangriffe auf Israel fortgesetzt. Israels Premier Netanyahu hatte gestern angekündigt, die Militäroffensive gegen die Hisbollah im Südlibanon auszuweiten.
1: Nordkorea hat nach eigenen Angaben neue Raketensysteme getestet, konkret ein neues Startsystem und neue Marschflugkörper. Die Tests seien von Machthaber Kim Jong-un persönlich beaufsichtigt worden. Die südkoreanische Armee hat die Alarmbereitschaft erhöht. In zwei Prozessen ist der frühere FPÖ-Chef und Vizekanzler Heinz-Christian Strache bisher zweimal freigesprochen worden. Heute muss er sich einmal mehr am Landesgericht Wien verantworten. Diesmal geht es um untreue Vorwürfe rund um eine Lebensversicherung, die Strache bestreitet. Petra Pichler berichtet.
4: Es geht um eine Lebensversicherungsprämie von mehr als 300.000 Euro. Die Lebensversicherung hatte die FPÖ Wien 2007 auf 10 Jahre abgeschlossen. Heinz-Christian Strache, damals Landesparteiobmann, wurde als Versicherter eingesetzt, um im Fall seines Ablebens seine Familie abzusichern. Im Erlebensfall sollte die Prämie an die FPÖ fallen. Laut Anklage der Staatsanwaltschaft Wien haben Strache und ein Mitangeklagter 2014 eine Vereinbarung erstellen lassen, dass Strache auch im Erlebensfall das Geld erhalten soll, allerdings ohne Zustimmung der Parteigremien. Laut Anklage soll Strache nach seinem Rücktritt versucht haben, die Auszahlung des Geldes zu erreichen. Strache hat nach Bekanntwerden der Anklage die Vorwürfe zurückgewiesen. Er habe niemals unzulässig über Parteigelder verfügt, so der Ex-FPÖ-Chef gegenüber der Austria Presseagentur.
1: Die US-Raumfahrtbehörde NASA hat für Mondmissionen Aufträge im Ausmaß von hunderten Millionen Euro vergeben. Für Mondfahrzeuge erhalten zwei private Unternehmen jeweils etwa 220 Millionen Dollar. Weitere 190 Millionen gibt es für ein Unternehmen, das für die sichere Landung auf dem Mond sorgen soll. Die Mondmission ist für 2028 geplant. Das waren die Nachrichten mit Felix Nowak.
5: Und ein weiterer Sommertag heute im Burgenland.
6: Wir können uns auf einen Hochsommertag freuen. Wo es da nur geht, steht auch bei Ihnen hoffentlich auch Abkühlung am Programm. Es werden nämlich wieder heiße 32 Grad. Der teils kräftige Nordwestwind bringt uns dann am Nachmittag aber auch Gewitter, vor allem im Nord- und Mittelburgenland. Schon jetzt in der Früh messen wir warme 16 Grad in Neckenmarkt, 17 Grad sind es aktuell in Andau und 16 Grad in Eisenberg.
5: 6:03 ist es. Der Radio Burgenland Verkehrsservice mit Wiener dauert 10 Minuten länger auf der Tangente Richtung Graz zwischen Stadlau und dem Knoten Kaisermühlen.
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6: Schönen Start jetzt in diesen Mittwoch, wo uns wieder wirklich ein herrlich schöner Sommertag bevorsteht.
5: Und da haben wir uns gedacht, unser Radio Burgenland Eis ist ja noch nicht ganz fix, welche Sorte das genau wird, obwohl da, man muss ganz sagen,
6: ein Favorit sieht da
5: schon hervor, tut nämlich der Uhudler.
6: Ja.
5: Aber wir haben das Eis einfach mitgeschickt auf die große Burgenland-Tour und lassen Sie da regelmäßig verkosten, weil Sie brauchen es ja auch wegen der Hitze.
6: Ja, ist Abkühlung ja ganz wichtig. Ist das.
5: Sie sollen ja außerdem uns dann sagen, welche der drei Sorten unsere wird. Wie sich das genau anhört, hören wir in einer Viertelstunde in Guten Morgen Burgenland. Welche sind Ihre Eisfavoriten? Morgen.

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U2, I still haven't found what I'm looking for. Mit diesen Klängen beginnt ein sommerlicher Mittwoch im Burgenland. 6.12 Uhr, gleich Viertel 7, Christina Stürmer bei uns und Steve Miller, The Joker. Morgen. Some people call me the Space Cowboy.

0: Christina Stürmer, schönen guten Morgen mit Radio Burgenland, kurz nach 6:45. Welche Eissorte passt am besten zum Burgenland und holt sich den Titel Radio Burgenland Eis? Die Abstimmung, die geht ins große Finale.
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2: Bis Sonntag läuft ja noch das Voting auf burgenland.orf.at. Die Kandidaten Uhudler, ja. Safran Vanille, okay. Kirschen Mohnstrudel, ja, und Wiesener Ananas Erdbeere, die sind heuer auch bei der großen Burgenland mit dabei.
0: Kosten sich die Wanderer fleißig durch.
3: Alle vier Sorten. Erdbeer, cremig, fruchtig, also Uhudler. Da ist es spritzig wie der Frizzante. Mhm. Dann das Kirsche Mohnstrudel. Mohnstrudel ist ja im Burgenland bekannt.
2: Ja.
3: Tut man ja sowieso. Und das Highlight ist ja Vanille. Aber das ist so cremig. Also das zergeht an der Zunge. Also für den Sommer ideal.
4: Ich höre heraus, Vanille-Safran wäre Ihr Favorit.
3: Ich wäre mein Favorit. Ganz super. Ja. Heute verkosten wir weiter.
0: Das ist eine richtige Expertin, die Dame. Das gefällt mir. Vanille Safran braucht eh dringend Stimmen. Liegt immer noch am vierten und letzten Platz.
2: Und in Führung liegt ja immer noch die Sorte Uhudler. Aha. Mittlerweile mit einem Vorsprung von etwas mehr als 100 Stimmen auf Wiesener Ananas-Erdbeere und Kirschenmohnstrudel. Wobei, das verstehe ich nicht ganz. Kirschenmohn ist auch super gut.
0: Ja, die sind halt alle gut. Und ganz ehrlich, ich bin noch nicht dazu gekommen, sie zu kosten. Und bei Uhudler kann ich mir am wenigsten vorstellen. Aber ja, der führt. Bis Sonntag noch 5 Tage voten Sie, Burgenland ORF.at. Vielleicht gelingt ja irgendeiner Sorte noch eine Aufholjagd. Wer weiß.

0: Lieber Cosmo. So gewinnt man einen Song Contest. Charlotte mit Take Me to Your Heaven. Einen schönen guten Morgen. Radio Burgenland am Mittwoch, am 27. Mai 2026, 6.30 Uhr. Unsere Nachrichten.
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2: Mit Mario Kanitz, schönen guten Morgen. Der Arbeiter-Samariter-Bund will seine Pflegeeinrichtungen energieunabhängig und klimaneutral machen. Dazu werden sich die 10 Häuser im Burgenland und je ein Haus in der Steiermark und in Niederösterreich zu einer Energiegemeinschaft zusammenschließen. Strategischer Partner ist dabei die Burgenlandenergie. Mehr dazu von Alexandra Strobel.
3: Der Gesundheitssektor belastet das Klima. Und zwar erheblich, stellt der Geschäftsführer des Samariterbundes Andreas Ballock klar.
4: In Österreich haben wir fast 7% des CO2-Abdrucks durch das Gesundheitssystem verursacht.
3: Daher bemüht sich der Samariterbund um Nachhaltigkeit in allen Bereichen. Im Energiesektor setzt man etwa auf Stromerzeugung mit eigenen PV-Anlagen. Nun erfolgt der nächste Schritt. Alle 10 Samariterbund-Pflegekompetenzzentren im Burgenland und 2 Einrichtungen aus Nachbarbundesländern werden sich zur Bürgerenergiegemeinschaft Samariterkraft zusammenschließen. Damit wird Energie standortübergreifend nutzbar, erklärt Burgenland-Energie-Vorstandsvorsitzender Stefan Schamer.
5: Wenn ein Standort gerade Strom produziert und der andere Standort gerade Strom benötigt, dann bekommt dieser Standort diesen Strom. So bleibt der Strom, den Samariter Kraft produziert, in der eigenen Energiegemeinschaft bestehen, macht sich so zu 100% energieunabhängig.
3: Etwa die Hälfte der teilnehmenden Pflegeeinrichtungen hat derzeit eine eigene PV-Anlage. Dank der Energiegemeinschaft werde man wahrscheinlich nicht in jedem Haus eine eigene PV-Anlage errichten müssen, so Ballock.
2: Tag 16 heute im Untersuchungsausschuss zur neuen Eisenstädter, kurz Nebau. Am Vormittag wird jener Rechtsanwalt befragt, der die Rechtsvertretung der neuen Eisenstädter bei der Sonderprüfung innehatte. Und am Nachmittag ist der Vorsitzende Stellvertreter des Aufsichtsrates der Nebau geladen. Insgesamt sind für diesen Urausschuss 24 Tage anberaumt. Das österreichische Frauenfußballnationalteam startet die Ära unter dem neuen Teamchef Lars Söndergaard in Eisenstadt. Seit gestern läuft das Trainingscamp in Vorbereitung auf die beiden Spiele der WM-Qualifikation, und zwar gegen Slowenien und Norwegen nächste Woche. In der ersten Woche fehlen noch einige Spielerinnen. Dafür bekommen Spielerinnen wie Valentina Mädel aus Mönchhof die Chance, dem neuen Teamchef Lars Söndergaard ihr Können zu zeigen.

0: Also ich bin natürlich erstmals froh, dass ich wieder dabei sein kann und natürlich umso glücklicher, dass es im Burgenland stattfindet. Bin natürlich mit großer Freude dahergefahren und hat auch heute gleich wieder Spaß gemacht. Der Trainer macht sehr gute Eindrücke, deswegen ja, hat auf jeden Fall Spaß gemacht.
1: Sagt Valentina Mädel, das Team bleibt noch bis 4. Juni im Burgenland. Ab 1. Juni sind dann alle Stammspielerinnen beim Training dabei. Und bei der Kegel-Welt- und Europameisterschaft in Schwaz in Tirol sind die burgenländischen Starterinnen und Starter bisher ohne Medaillen geblieben. Im U19-Tandem-EM-Bewerb wird Jonas Plaukowitsch aus Kleinwadersdorf mit Raphael Waldhaus aus Kärnten Fünfter. Im Teambewerb der U23-WM verpasst das österreichische Team mit den Burgenländern Nico Hauptmann und Marc Wallner als Vierter nur knapp eine Medaille. Bei uns geht es jetzt weiter mit den Wetteraussichten.
2: Und da heißt es für alle Wanderinnen und Wanderer der großen Burgenlandtour, schmieren, was nur irgendwie geht. Ohne Sonnencreme geht da nichts. Es wird ein weiterer heißer Tag mit viel Sonnenschein und rund 32 Grad. Der Nordwestwind bringt uns am Nachmittag dichtere Wolken mit einzelnen Schauern und Gewittern, vor allem im Nord- und Mittelburgenland. Schon jetzt messen wir 18 Grad in Frauenkirchen, 16 Grad in Karl und 18 Grad in Jennersdorf.
3: 6.34 Uhr ist es, der Radio Burgenland Verkehrs. Service. Im Burgenland alles gut, daher ab nach Wien, da dauert es 10 Minuten länger auf der Tangente Richtung Graz zwischen Hirschstetten und dem Knoten Kaisermühl.
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0: Bee Gees, How Deep Is Your Love? Einen wunderschönen guten Morgen am Mittwoch mit Radio Burgenland. Gleich 6:45 haben die einen beim Song Contest in Wien mitgefiebert, mitgetanzt und mitgesungen und die anderen haben mitgezeichnet.
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2: Ja, und nicht nur irgendein Gekritzel war das. Der international renommierte Schnellzeichner Xi Ding hat während der Song Contest Woche in Wien alle Teilnehmerinnen und Teilnehmer und auch zahlreiche Stargäste porträtiert. Das hat er einerseits im Eurovision Village am Rathausplatz gemacht, als auch am ganz nebenbei bei den Live-Auftritten quasi vom Publikum aus.
0: Schaut richtig, richtig cool aus und das Ganze ist für den guten Zweck. Der gesamte Erlös kommt Licht ins Dunkel zugute und Sie können da auch mitmachen. Die Aktion läuft noch online bis 31. Mai. Also, die einen können gut zeichnen, die anderen haben ihr Talent in der Musik.
2: Wie Gary Lux zum Beispiel. Ja. Für seine vielen Erfolge in der Musik ist er jetzt auch ausgezeichnet worden, nämlich mit dem goldenen Ehrenzeichen für Verdienste um die Republik Österreich. Ja, viele seiner Weggefährten wie Wolfgang Ambros und Herbert Prohaska haben da schon gratuliert. Und wir schließen uns an.
0: Natürlich, alles Gute, Gary Lux. Hier sind die Kinder dieser Welt.

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1: Am Mikrofon ist Felix Nowak. 15 Monate nach dem Terroranschlag von Villach startet heute der Prozess gegen einen 24-jährigen Syrer. Ihm werden Mord und Mordversuch vorgeworfen. Der Angeklagte gilt als extrem gefährlich, daher findet der Prozess unter höchsten Sicherheitsvorkehrungen statt. Aus Klagenfurt berichtet Romy Sigott-Klippstetter.
2: Kameras, Handys und Laptops sind heute im Schwurgerichtssaal am Landesgericht Klagenfurt verboten, ebenso im zweiten Saal, in den der Prozess per Video übertragen wird. Auch die 27 angemeldeten Journalistinnen und Journalisten dürfen nur mit Block und Kugelschreiber in den Saal. Angesichts des Profils des Attentäters wurde am Landesgericht Klagenfurt erstmals in seiner Geschichte die höchste Sicherheitsstufe ausgerufen. Der Attentäter gilt als extrem gefährlich. Seine Zelle wurde zu einem videoüberwachten Hochsicherheitshaftraum umgestaltet. Heute wird er unter strenger Bewachung und gefesselt in den Saal geführt und während der Verhandlung hinter einer gepanzerten Glaswand sitzen. Der Prozess ist für 2 Tage anberaumt. Dem 24-Jährigen droht lebenslange Haft.
1: Die Bundesregierung plant offenbar eine Strompreisbremse. Wie die Kronenzeitung berichtet, soll diese in Krisenzeiten die Kosten für Haushalte begrenzen. Dann sollen die ersten 2.900 Kilowattstunden auf 10 Cent netto gedeckelt werden. Das Geld für die Maßnahme soll laut Zeitungsbericht von den Stromproduzenten kommen. Das Parlament in Edinburgh will erneut über die Unabhängigkeit Schottlands abstimmen lassen. Ein entsprechendes Referendum soll die britische Regierung abhalten, fordert eine Mehrheit der schottischen Abgeordneten. Ein solcher Schritt wird in London allerdings kritisch gesehen. Es ist ein außergewöhnliches ORF-Projekt, das heuer von 4. bis 24. März stattgefunden hat. Das DOC1-Handy-Experiment. 3 Wochen sollten Jugendliche in ganz Österreich freiwillig auf Smartphone und Social Media verzichten. Mehr als 72.000 von ihnen haben sich angemeldet. Um 20.15 Uhr ist das Ergebnis heute in ORF1 zu sehen. Lisa Gartenstädter, wie viele haben denn die gesamten 3 Wochen durchgehalten?
3: Also von allen, die in der Versuchsgruppe waren, haben es ca. 2/3 die vollen 21 Tage geschafft. Jüngere eher als ältere. Und in den hunderten Videos, die ich zugeschickt bekommen habe, da erzählen viele Jugendliche, dass es ihnen ohne Smartphone viel besser geht, dass sie zum Beispiel mehr mit den Eltern reden oder auch besser schlafen.
1: Decken sich solche Aussagen auch mit den Erkenntnissen der wissenschaftlichen Befragung?
3: Ja, das tun sie. Kurz zusammengefasst, 3 Wochen ohne Smartphone, die bringen eine deutliche Verbesserung des psychischen Wohlbefindens und des Schlafverhaltens und eine spürbare Reduktion von depressiven Symptomen. Und viele haben nach Ende des Experiments gesagt, wir wollen das eigentlich jedes Jahr haben. Und wir wissen jetzt, nicht das Handy ist das Problem, sondern der Umgang damit.
1: Danke, Lisa Gartenstädter. Und das waren die Nachrichten mit Felix Nowak.
4: Ein Sommertag beginnt im Burgenland.
5: Ja, und sie blinzelt schon rein ins Auto und in die Küche, die Sonne. Die bleibt heute unser Hauptakteur und uns steht ein herrlicher Sommertag bevor mit blauem Himmel. Erst am Nachmittag mischen sich ein paar Wolken dazu, die der Nordwestwind uns bringt. Da können dann auch Regenschauer und Gewitter entstehen. Wir messen 19 Grad in Horizon, 21 Grad in Loretta und 18 Grad in Rotenturm. Im Laufe des Tages werden es noch heiße 32 Grad.
4: 7.03 Uhr ist es. Der Radio Burgenland Verkehrsservice hier. Im Burgenland alles gut, aber Wien, da dauert es eine Viertelstunde länger auf der Tangente Richtung Graz zwischen Hirschstetten und dem Knoten Kaisermühlen.
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4: Wunderschönen sonnigen Mittwoch und die beste Musik für so einen Sommertag, die kommt von uns, von Radio Burgenland, bester Austropop.
8: Ich möchte so gern lang.
4: Hi, Maria Bill.
5: Dazu gibt's natürlich die absoluten Lieblingshits. Foodloose ist gleich mit dabei. ABBA und Fernando.
4: Herrlich, herrlich, herrlich. Und den Anfang. Den machen Kool & The Gang. Wenn das nicht zum Sommer passt, dann weiß ich auch nicht, Knefrau, Kneher. Let's go Reggae Dancing.
5: Schön. Oh la la la.
4: Oh la

0: Willkommen, Linitz. Aus Holland. Beim Song Contest 2014 nur geschlagen von Conchita Wurst.
1: Genau. Einen wunderschönen guten Morgen am Mittwoch. Hier ist Terry Jacks. Passt auch zum heutigen Sommerwetter. Seasons in the Sun.

0: Maria Bill, Radio Burgenland am Mittwoch. Wenn etwas so riecht, wie das Wetter draußen ausschaut, wenn etwas nach Sommer riecht, dann eher der Holler.
1: Einfach herrlich. Blüht jetzt überall, kann man super ernten und auch verarbeiten. Sabine Lentsch ist bei Kräuterpädagogin Silvia Penias in Traustorf. Guten Morgen.
2: Guten Morgen aus dem Garten. Wir stehen unterm Hollerbusch und machen nicht husch, husch, husch, sondern wir machen Schnipp, Schnapp.
3: Es ist die perfekte Zeit zum Ernten und gleich zu verarbeiten.
2: Und er ist ja nicht nur schön und riecht gut, sondern der kann auch richtig was.
3: Er ist gut geeignet bei viralen Erkrankungen. Er ist fiebersenkend, stärkt das Immunsystem und er ist einfach gesund.
2: Beim Ernten lohnt sich ein zweiter Blick.
3: Beim Ernten sollte man vielleicht achten, dass an den Stielen gerne die Läuse sitzen. Und am besten ist, man schneidet das vorne direkt bei den Blüten ab, weil die Stängel verwendet man beim Verarbeiten nicht.
2: Und was noch wichtig ist bei den Blüten, bitte nicht waschen.
3: Weil da ein wertvoller Blütenstaub ist. Am besten ist, dass man den gepflückten Holunder abdeckt mit Papier. Dann flüchten die Tierchen, die sich in den Hollerblüten versteckt haben. Und dann kann man ihn direkt verarbeiten.
2: Und was man alles mit dem tollen Holler machen kann, das klären wir gleich.

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0: Barclay James Harvest, Life is for Living. Schönen guten Morgen, Sie hören Radio Burgenland am sonnigen Mittwoch. Es ist 7.30 Uhr, unsere Nachrichten.
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2: Mit Mario Kanitsch, guten Morgen. Im Rahmen des großen ORF Doc 1 Handy-Experiments haben im März zigtausende Schülerinnen und Schüler aus ganz Österreich 3 Wochen lang freiwillig auf ihr Handy verzichtet. Auch wir haben damals berichtet. Heute am Abend wird diese Doku auf ORF 1 ausgestrahlt. Nun sind nämlich auch die wissenschaftlichen Erkenntnisse rund um das Projekt ausgewertet. Und mein Kollege Christoph Hellmann durfte da schon reinschauen. Christoph, was hat sich da gezeigt?
3: Naja, die Eindrücke, die einige Schülerinnen und Schüler schon währenddessen hatten, haben sich auch wissenschaftlich bestätigt. Die Schlafqualität ist zum Teil besser geworden, depressive Symptome sind bei einigen zurückgegangen und das generelle psychische Wohlbefinden ist teilweise auch besser geworden. Und ebenfalls interessant, 2 Drittel der befragten Schülerinnen und Schüler haben sich nach dem Ende des Experiments für eine Altersgrenze in Bezug auf Social Media ausgesprochen.
2: Ja, das Interesse an dem Experiment war groß. Mehr als 72.000 Schülerinnen und Schüler haben sich angemeldet. Wie viele haben dann aber auch tatsächlich durchgehalten?
3: Die jungen Menschen haben durchaus Disziplin und Ausdauer bewiesen. 2 Drittel haben tatsächlich durchgehalten und 3 Wochen lang auf ihr Smartphone verzichtet. Besonders erfolgreich waren jene Jugendlichen, die im Klassenverband teilgenommen haben, erklärt Moderatorin Lisa Gardenstetter.
4: Dann ist man in einer Gemeinschaft, man kann sich gegenseitig bestärken, man kann sie vielleicht durch schwierige Phasen durchhelfen, wenn man unbedingt dieses Ding einschalten möchte.
3: Übrigens, die meisten Rückfälle sind gleich am ersten Tag passiert.
2: Und die Doc 1 mit allen Ergebnissen im Detail ist heute am Abend um 20.15 Uhr in ORF 1 zu sehen. Laut Arbeiter-Samariter-Bund werden in Österreich fast 7% des CO2-Fußabdrucks durch das Gesundheitssystem verursacht. Der ASB will daher seine Pflegeeinrichtungen energieunabhängig machen. Dazu werden sich insgesamt 12 Häuser zur Energiegemeinschaft Samariterkraft zusammenschließen. Strategischer Partner ist dabei die Burgenlandenergie. Dazu Vorstandsvorsitzender Stefan Schamer.
5: Wenn ein Standort gerade Strom produziert und der andere Standort gerade Strom benötigt, dann bekommt dieser Standort diesen Strom. So bleibt der Strom, den Samariter Kraft produziert, in der eigenen Energiegemeinschaft bestehen, macht sich so zu 100% energieunabhängig.
2: Sagt Schama, Teil davon sind 10 Häuser im Burgenland und je eines in der Steiermark und in Niederösterreich. In der Fußball-Conference League findet heute in Leipzig das Finale statt. Rayo Vallecano aus Spanien trifft auf Crystal Palace aus England mit dem österreichischen Trainer Oliver Glasner. Für den Oberösterreicher ist es das letzte Spiel als Trainer bei Crystal Palace und auch die Chance auf seinen 3. Titel innerhalb von 2 Jahren.
6: Es würde mir einfach wahnsinnig viel bedeuten mit diesen Spielern, mit dieser Gruppe, wo wir jetzt über 2 Jahre wirklich sehr, sehr hart dafür gearbeitet haben, dann unseren Fans das auch zurückzugeben. Ja, wäre schon, hätte einen sehr hohen Stellenwert für mich.
2: Oliver Glasner hat bereits mit Eintracht Frankfurt vor 4 Jahren die Europa League gewonnen. Bei uns geht's jetzt weiter mit den Wetteraussichten.
7: Für alle, die heute draußen handwerken oder bei der großen Burgenland-Tour dabei sind, Sonnenhut ist sicher keine schlechte Idee. Die Sonne brennt heute nämlich wieder ordentlich runter. Heiße 32 Grad werden es. Schon jetzt messen wir 20 Grad in

0: Eisersdorf, 21 Grad in Wallern und 19 Grad in Jormansdorf. Es bleibt allerdings nicht ganz ungetrübt. Teils kräftiger Nordwestwind bringt im Nord- und Mittelburgenland am Nachmittag dichtere Wolken. Da können auch Regenschauer und Gewitter dabei sein. Übrigens ist es der heißeste Tag der Woche. Ab morgen geht es mit den Temperaturen ein bisschen bergab.
1: 7.34 Uhr ist es. Der Radio Burgenland Verkehrsservice hier. Im Burgenland alles gut, aber Niederösterreich A2 Südautobahn Richtung Wien. Zwischen Knoten Guntramsdorf und Knoten Inzersdorf gibt es Stau und 20 Minuten Zeitverlust. Wien, 15 Minuten länger dauert es auf der Tangente Richtung Graz zwischen Hirschstetten und dem Knoten Kaisermühlen und 15 Minuten mehr auf der Himberger und der Favoritenstraße jeweils stadteinwärts.
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1: Morgen.

0: Seinen Sohn haben wir heute schon gehört. Jetzt ist der Papa dran. Reinhard Fendrich auf Radio Burgenland. Gleich 7:45 einen schönen guten Morgen am Mittwoch. Und geerntet ist er schon. Mhm. Haben ihn schon geholt? Mhm. Herrlich duftender Holler. Jetzt geht's ans Verarbeiten.
1: Und wer beim Holunder nur an den Sirup denkt, der versäumt was. Hi Sabine Lentsch in Traustorf, was ist denn da möglich?
2: Also der Holler, der kann viel mehr als nur Sirup. Silvia Penias, als Kräuterpädagogin haben Sie ganz, ganz viele Tipps.
3: Also am liebsten mache ich den Holunderblütensirup, aber auch das Holunderblütenoxymel. Das ist mit Essig und Honig. Das ist ein sehr gesundes Getränk für unseren Darm. Dann setze ich gerne den Holunderblütenessig an, der auch sehr schmackhaft ist. Den könnte man trinken oder halt für Salate verwenden. Ja, für den Winter tue ich gerne die Holunderblüten trocknen, dass man eben bei Erkältungskrankheiten dann auch verwenden kann.
2: Als Tee natürlich.
3: Als Tee.
2: Die Frage ist jetzt, Hollersirup oder Hollersaft?
3: Den Sirup, den kann man lange aufbewahren. Den kann man bis zum nächsten Jahr verwenden.
2: Wenn er so lange da ist, ne?
3: Wenn so lange noch was da ist. Und der Saft, der ist nur einige Tage haltbar. Den muss man auch kühl im Kühlschrank aufbewahren.
2: Was natürlich auch geht, wahrscheinlich sogar schon zum Frühstück, ist der bochene Huller.
3: Die Hollerblüten in Palatschinkenteig eintauchen und herausbacken und dann ein bisschen Staubzucker drauf, das ist ein Genuss.
2: Egal ob süß oder sauer, flüssig oder fest, schöpfen Sie jetzt aus dem Vollen beim tollen Holler.
0: Also ich finde flüssig ist er am besten.
1: Ja, aber die Spockerkopfen sind auch gut.
0: Das ist sehr gut sogar.

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0: die großartige Donna Summer. Und der Nachname passt auch zum Wetter. Schönen guten Morgen.
1: Perfekt.
0: An diesem sommerlichen Mittwoch, Radio Burgenland hier 8 vor 8 mit einer Sensation. Einer Sensation aus der Welt des Sports, in dem Fall des Radsports. Es ist gerade Giro d'Italia.
1: Und unser Profi, der Felix Gall, liegt bei genau dieser Italien-Rundfahrt weiter klar auf Podestkurs. Der Osttiroler ist nach der 16. Etappe Gesamtzweiter, Christoph Ott.
2: Bereits zum vierten Mal bei diesem Giro muss sich der 28-Jährige nur dem gesamtführenden und Favoriten Jonas Vingegaard geschlagen geben und kommt auf der 16. Etappe nach 113 Kilometern etwas mehr als eine Minute nach dem Dänen ins Ziel. Damit überholt Gall den Portugiesen Afonso Eulalio in der Gesamtwertung und liegt rund 4 Minuten hinter Vingegaard auf Rang 2.
3: Ich meine, bisher läuft es wirklich extrem gut, aber ja, wir sind jetzt in der dritten Woche, die entscheidende Woche. Wir haben noch 2 extrem schwere Etappen vor uns. Es sind lange Tage mit hohen Temperaturen und es ist noch ein harter Kampf vor uns.
2: Galls Teamkollege und Edelhelfer Gregor Mühlberger wird 14. und verbessert sich in der Gesamtwertung auf den 15. Platz. Heute kehrt der Giro Dross nach der gestrigen Etappe in der Schweiz wieder nach Italien zurück, wo es für Gall und Co. über 202 Kilometer von Cassano d'Adda nach Andalo geht.
0: Wow. Natürlich weiterhin die Daumen und so ein Gesamtsieg beim Giro d'Italia. Wir würden ihn nehmen.
1: Ja, sehr Felix. Stark. Kann man gratulieren, schon jetzt, oder?
0: Ciao, pur. Ciao mit den Radl. Schönen guten Morgen am Mittwoch, 7

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2: Am Mikrofon ist Felix Nowak. Nach der KTM-Insolvenz gibt es wieder Aufregung um den oberösterreichischen Motorradhersteller. Eine Recherche europäischer Medien zeigt, dass Händler sogenannte Enduros, also geländegängige Motorräder, häufig so umbauen, dass sie stärker sind. Im Straßenverkehr dürfen sie damit nicht genutzt werden. Genau das passiert aber oft. Maria Kern berichtet.
3: 15 Mal sind Reporterinnen und Reporter von 7 europäischen Medien, darunter der ORF, in KTM-Verkaufsstellen marschiert. Dort haben sie die Händler in ein Gespräch verwickelt. Man wolle eine Enduro kaufen, man wolle aber auch eine Straßenzulassung. Die Recherche ergab laut Zeitenbild 2, auf Wunsch würden die Motorräder von Händlern umgebaut. Aus 15 würden 50 PS. Wer damit auf der Straße fahre, mache sich aber strafbar, sagt Armin Kaltenecker vom Kuratorium für Verkehrssicherheit.
4: Er hat möglicherweise nicht mehr die richtige Führerscheinklasse für dieses große Motorrad. Kraftfahrrechtlich, Lärmemissionswerte werden nicht eingehalten.
3: KTM sieht die Verantwortung ausschließlich bei Händlern und Kunden. Händler würden ausdrücklich darauf hinweisen, dass das Fahrzeug bei Umbauten nicht mehr im Straßenverkehr verwendet werden dürfe, so das Unternehmen.
2: Der Iran verurteilt die jüngsten US-Angriffe als groben Verstoß der Waffenruhe. Man werde keine Provokation unbeantwortet lassen. Das US-Militär hat zuvor nach eigenen Angaben iranische Raketenstellungen und Boote angegriffen, die Minen verlegen wollten. Es habe sich um Selbstverteidigung gehandelt. Russland erlaubt Banken per Gesetz den eigenmächtigen Abschuss von Drohnen. Demnach dürfen die Notenbank, die Sberbank und der russische Geldtransportverband künftig eigene Abwehrsysteme betreiben und ihr Personal bewaffnen. Die Kosten dafür sollen die Institute selbst tragen. Universitätenkonferenz und Studierendenvertretung rufen heute ab der Mittagszeit zur großen Uni-Demo in Wien auf. Tausende Menschen werden erwartet. Annabel Amini berichtet.
5: Im Innenhof der Technischen Universität Wien wird gestern Nachmittag noch gebastelt und gemalt. Aus Kartons entstehen Protestschilder und sogar symbolische Särge.
6: Das wird ein Sarg, ganz nach dem Motto, die Bildung zu Grabe tragen mit den ganzen Einsparungen.
5: Hintergrund sind drohende Kürzungen im Uni-Budget in den nächsten Jahren. Geplant sind Einsparungen von rund 190 Millionen Euro. Offiziell beschlossen wird das zwar erst im Herbst. Studierende und Lehrende wollen aber trotzdem heute schon dagegen protestieren. TU-Professor Marko Mihovilovic.
7: Es ist schlimmer gekommen, als wir das befürchtet haben. Wir sind im Moment von einer Budgeteinfrierung ausgegangen. Dass es jetzt tatsächlich zu einer nominellen Budgetkürzung kommt, wird massive Einschnitte bei uns tätigen.
5: Die Sorge vor weniger Lehrveranstaltungen, schlechterer Betreuung und Personalabbau sei groß. Der Demozug startet heute um 13 Uhr vor der Hauptuni Wien und zieht dann über das Wissenschaftsministerium bis zum Ballhausplatz vor das Bundeskanzleramt.
2: Das waren die Nachrichten mit Felix Nowak.
8: Ein neuer Sommertag beginnt heute an diesem Mittwoch.
9: Wir erreichen heute auch den Höhepunkt dieser Mini-Hitzewelle Ende Mai. Es wird nochmal heiß. Schon jetzt messen wir 22 Grad in Kuckmieren, 21 Grad in Neckenmarkt und 20 Grad sind es aktuell in Hornstein. Im Laufe des Tages klettern die Temperaturen auf rund 32 Grad. Mini-Spielverderber gibt es. Kräftiger Nordwestwind bringt uns am Nachmittag einige Wolken. Da sind im Nord- und Mittelburgenland auch Gewitter möglich. Ab morgen sind es dann nur mehr 23 bis 27 Grad.
8: 8:03 Uhr ist es. Der Radio Burgenland Verkehrsservice hier. Im Burgenland alles gut, aber Niederösterreich, da dauert es eine Viertelstunde länger am Weg nach Wien auf der A2 der Südautobahn ab dem Knoten Guntramsdorf. Und Wien?
9: 15 Minuten länger dauert es auf der Tangente Richtung Graz zwischen den Städten und dem Knoten Kaisermühlen. Auch auf der Lorenz-Müller-Gasse, der Heiligenstädterbrücke und der Barawitzka-Gasse Richtung Döbling. Und jeweils 10 Minuten länger auf der A22 Donau-Ufer-Autobahn Richtung Tangente ab dem Tunnel Kaisermühlen, auf der Nordbrücke statt einwärts, am inneren Gürtel ab der Währinger Straße und auf der Altmannsdorfer Straße statt auswärts ab der Grünbergstraße.
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9: Schönen Start in diesem Mittwoch jetzt.
8: Einen wunderschönen Start auch an Tag 5 bei der großen Burgenlandtour. Sie haben es ja gerade gehört, heiß wird's, also gut einschmieren, viel zum Trinken mitnehmen. Und was sonst noch alles dazu gehört. Aber was ist das eigentlich?
9: Darüber reden wir gleich noch.
8: Was gehört rein in den Rucksack? In Kürze. Schönen guten Morgen.
9: Morgen. Ja.

0: gemeinsam mit John Denver geht's rein in diesen Mittwoch um kurz nach 8:45. Heißt auch Tag 5 bei der großen Burgenlandtour. Und ich würde sagen, jetzt heißt es mal frühstücken und um 9:30 fällt dann ja der Startschuss rund um die drei Weinberge des Eisenbergs.
1: Sabine Lentsch, unsere große Burgenlandtour-Reporterin, ist heute in der Früh schon ein bisschen neugierig. Mhm. Gut so, die schaut ein bisschen tiefer rein ins Wandergepäck.
2: Was darf denn im Rucksack auf keinen Fall fehlen?
3: Ein Wasser.
4: Mein Geldbeutel.
3: Haben Sie alles dabei oder die Frau?
5: Wir haben beide alles dabei, ja. Weil die Verpflegung ist so klasse unterwegs. Und wir haben das eigene Wasser noch nicht getrunken.
6: Der Lippenstift.
2: Der Lippenstift.
6: Der Lippenstift, weil die sind immer trocken, dann die Lippen. Ja, das gehört dazu.
7: Der Traubenzucker von OF, das ist auch wichtig. Ja.
2: Was haben Sie immer mit dabei?
8: Da vorne ist nur der Haustürschlüssel.
2: Den brauche ich nicht.
8: Nee, den brauchen Sie nicht. Portemonnaie ist wichtig. Taschentücher, im nächsten was zu trinken.
2: Also ich sehe, Sie sind wirklich perfekt ausgestattet.
7: Globuli. Ja, weil das hilft.
2: Ich habe mit Blasenpflastern gerechnet, aber nicht mit Globuli.
7: Ja, aber die Nux Vomica sind auch spitze, wenn man sie weißen hat und ich was gurgelt ein wenig.
2: Also wenn jemand einen schlechten Morgen hat, kann er sich an Sie wenden.
7: Naja, für alles bin ich nicht zuständig, aber für gute Tipps.
2: Blasenpflaster, Taschentücher, Taschenmesser. Oh,
9: das hab ich alles nicht mit. Das brauche ich nämlich alles nicht. Ich bin richtig ausgerüstet, richtig angezogen, also brauche ich im Rucksack nicht außer Wasser.
10: Natürlich das Wichtigste, ein bisschen Börse. Man ohne Geld keine Muse. So schaut's aus.
1: Und was könnte der Herr gemeint haben, wenn man sie ein bisschen überessen oder übergurgelt hat? Was könnte er mit übergurgeln?
0: Unsicher.
1: Fällt dir was ein?
0: Ich glaube, das ist vielleicht die Hitze.
1: Das ist wahrscheinlich die Hitze, ja. Also übergurgeln Sie nicht, aber gurgeln Sie genug, damit Sie nicht wegen der Hitze umkippen. Viel Spaß beim Wandern an Tag 5 bei der großen Burgenlandtour. Schönen Mittwoch.

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0: passt auch zum sonnigen Mittwochswetter. Die Dire Straits, So Far Away. Radio Burgenland hier, 27. Mai 2026, 8.30 Uhr. 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
2: Mit Mario Kanitsch, schönen guten Morgen. Der Arbeiter-Samariter-Bund will seine Pflegeeinrichtungen energieunabhängig und klimaneutral machen. Dazu werden sich die 10 Häuser im Burgenland und je ein Haus in der Steiermark und in Niederösterreich zu einer Energiegemeinschaft zusammenschließen. Strategischer Partner ist dabei die Burgenland-Energie. Alexandra Strobel.
3: Der Gesundheitssektor belastet das Klima, stellt der Geschäftsführer des Samariterbundes Andreas Ballock klar.
4: In Österreich haben wir fast 7% des CO2-Abdrucks durch das Gesundheitssystem verursacht.
3: Daher bemüht sich der Samariterbund um Nachhaltigkeit in allen Bereichen. Im Energiesektor setzt man etwa auf Stromerzeugung mit eigenen PV-Anlagen. Nun erfolgt der nächste Schritt. Alle 10 Samariterbund-Pflegekompetenzzentren im Burgenland und 2 Einrichtungen aus Nachbarbundesländern werden sich zur Bürgerenergiegemeinschaft Samariterkraft zusammenschließen, erklärt Burgenland Energie-Vorstandsvorsitzender Stefan Schamer.
5: Wenn ein Standort gerade Strom produziert und der andere Standort gerade Strom benötigt, dann bekommt dieser Standort diesen Strom. So bleibt der Strom in der eigenen Energiegemeinschaft bestehen.
3: Etwa die Hälfte der teilnehmenden Pflegeeinrichtungen hat derzeit eine eigene PV-Anlage. Dank der Energiegemeinschaft werde man wahrscheinlich nicht in jedem Haus eine eigene PV-Anlage errichten müssen, so Ballock.
2: Im Rahmen des großen ORF-Doc1-Handy-Experiments haben im März zigtausende Schülerinnen und Schüler in ganz Österreich 3 Wochen lang freiwillig auf ihr Handy verzichtet. Auch wir haben damals berichtet. Heute am Abend wird die Doku auf ORF1 ausgestrahlt und nun sind auch sämtliche wissenschaftliche Erkenntnisse rund um das Projekt ausgewertet. Christoph Hellmann, du hast schon hineingeschaut in diese Erkenntnisse. Was hat sich da gezeigt?
6: Naja, die Eindrücke, die einige Schülerinnen und Schüler schon währenddessen hatten, haben sich auch wissenschaftlich bestätigt. Die Schlafqualität ist zum Teil besser geworden, depressive Symptome sind bei einigen zurückgegangen und das generelle psychische Wohlbefinden ist teilweise auch besser geworden. Und ebenfalls interessant, 2 Drittel der befragten Schülerinnen und Schüler haben sich nach dem Ende des Experiments für eine Altersgrenze in Bezug auf Social Media ausgesprochen.
2: Das Interesse an dem Experiment war groß, mehr als 72.000 Schülerinnen und Schüler haben sich angemeldet, aber wie viele haben dann letztendlich durchgehalten?
6: Die jungen Menschen haben durchaus Disziplin und Ausdauer bewiesen. 2 Drittel haben tatsächlich durchgehalten und 3 Wochen lang auf ihr Smartphone verzichtet. Besonders erfolgreich waren jene Jugendlichen, die im Klassenverband teilgenommen haben. Übrigens, die meisten Rückfälle sind gleich am ersten Tag passiert.
2: Das Handy-Experiment, die Doc1 dazu mit allen Ergebnissen im Detail, ist heute Abend um 20.15 Uhr in ORF1 zu sehen. Das österreichische Frauenfußballnationalteam startet die Ära unter dem neuen Teamchef Lars Söndergaard in Eisenstadt. Seit gestern läuft das Trainingscamp in Vorbereitung auf die beiden Spiele der WM-Qualifikation gegen Slowenien und Norwegen nächste Woche. In der ersten Woche fehlen noch einige Spielerinnen. Dafür bekommen Spielerinnen wie Valentina Mädel aus Mönchhof die Chance, dem neuen Teamchef ihr Können zu zeigen.
7: Also ich bin natürlich erstmals froh, dass ich wieder dabei sein kann und natürlich umso glücklicher, dass es im Burgenland stattfindet. Bin natürlich mit großer Freude daher gefahren und hat auch heute gleich wieder Spaß gemacht. Der Trainer macht sehr gute Eindrücke, deswegen ja, hat auf jeden Fall Spaß gemacht.
2: Sagt Mädel, das Team bleibt jetzt noch bis 4. Juni im Burgenland und ab 1. Juni sind dann auch alle Stammspielerinnen beim Training mit dabei. Bei uns folgt jetzt der Blick auf das Wetter.
8: Wer kann, der sucht sich heute Abkühlung. Am Wasser oder mit der Klimaanlage, es wird nämlich heiß. 32 Grad erwarten uns und schon jetzt haben wir 23 Grad in St. André am Zicksee, 24 Grad in Pieringsdorf und 22 Grad in Corfidisch. Ein paar dichtere Wolken pfuschen uns am Nachmittag in den Sommertag rein. Auch lebhafter bis kräftiger Wind ist dabei. Es können im Norden und im Mittelburgenland auch Gewitter entstehen.
0: 8.34 Uhr ist es. Der Radio Burgenland Verkehrsservice hier. Alles gut bei uns, aber Wien, da dauert es 40 Minuten länger auf der A2 ab Guntramsdorf bis zum Knoten Prater. 20 Minuten mehr Fahrzeit auf der Tangente Richtung Graz zwischen Hirstettentunnel und

0: dem Knoten Kaisermühlen und 10 Minuten mehr auf der A22 der Donauufer Autobahn Richtung Tangente ab dem Tunnel Kaisermühlen, auf der Nordbrücke stadteinwärts, am inneren Gürtel ab der Währinger Straße und auf der Altmannsdorfer Straße stadtauswärts ab der Grünbergstraße.
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0: Surfing USA passt zum Wetter und zum Wetter unserer Wandersleute passt noch besser.
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0: Denn die große Burgenland-Tour an Tag 5 kommt jetzt wirklich im Süden an und unser Reiseleiter Wandersmann Michael Piemiskern ist schon am Start. Michi, ihr seid in Eisenberg, oder?
2: Wir sind am Eisenberg oder in Eisenberg an der Pinka und im Hintergrund hoffentlich hört man schon die Weinbergmusikanten.
0: Ja, hört man.
2: Musizieren. Obwohl wir erst um 20 Uhr, in 20 Minuten offiziellen Treffpunkt haben, ist das Gelände hier boom voll.
0: Wahnsinn.
2: Also ich schätze mal, das sind sicher 500, 600 Menschen und da strömen
0: jetzt
2: noch mehr
0: schon.
2: Und mehr und mehr heute.
3: Aber es gibt auch Frühstück noch davor.
2: Ja. Frühstück gibt's, es gibt Kaffee, es gibt so kleine Knabbereien und da, also man kann sich gut stärken für diese wunderbare Etappe über drei Weinberge heute.
0: Genau, da sind wir schon da, wo wir thematisch auch hinwollen, Michi. Wo geht's denn genau hin? Welche drei Weinberge werden denn da umwandert?
2: Naja, wir haben gleich jetzt einmal zu Beginn den Eisenberg, da geht's wirklich steil rauf. Und wenn ich sage steil, dann ist es doch ein bisschen steiler. Dann
0: geht's
2: gemütlich Richtung Charterberg, das ist dann eher so zum Ausrollen.
0: Ja.
2: Und dann noch einmal Station in Deutschützen am Weinberg und dann wieder daher zurück. Und da wird in Summe, ich glaube, über knappe 300 Höhenmeter haben wir.
0: Bravo.
3: Und das bei den Temperaturen, oder? Es wird schon warm heute.
2: Ja, der komische gelbe Punkt da oben, den habe ich schon wieder übermäßig aufgedreht. Das ist unfassbar, wie warm es schon ist.
0: Dann zwei Tipps vom Wanderexperten Thomas May. Erstens einschmieren und zweitens viel trinken, falls ihr selber noch nicht dran gedacht habt.
2: Ja? Ja, ich habe gestern vergessen, die Wadeln einzuschmieren.
0: Oh je.
2: Dort, wo der Socken ist, einen schönen weißen Ring und darüber ist es dunkelrot.
3: Na,
0: gehst du auf Mallorca als deutscher Tourist durch. Wunderbar. Lieber Michi, viel Spaß beim Wandern euch allen da unten und berichtet weiter, wie es euch geht.

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Lionel Richie ist der sommerliche Klänge auf Radio Burgenland. Passt zum Sommerwetter im Burgenland. Dancing on the Ceiling. 10 vor 9 singen Creedence jetzt völlig überraschend über ein anderes Wetterphänomen. Who'll Stop the Rain? Das interessiert uns heute gar nicht. Wir genießen den Sommertag im Burgenland.

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2: Am Mikrofon ist Felix Nowak. Die Regierung hat sich laut Kronenzeitung auf eine neue Strompreisbremse verständigt. Ab dem Sommer soll der Strompreis für Haushalte gedeckelt werden, wenn er eine gewisse Preisgrenze überschreitet. Im Büro von Staatssekretärin Michaela Schmidt von der SPÖ wird das bestätigt, berichtet Maria Kern.
3: Allen Sparzwängen zum Trotz will die Regierung eine neue Strompreisbremse einführen. Das neue Modell sieht laut Kronenzeitung einen Mechanismus vor, der ausgelöst wird, sobald der durchschnittliche Strompreis für Endkunden über 16,5 Cent je Kilowattstunde steigt. Derzeit seien es 14 Cent. Wenn die 16,5 Cent Grenze erreicht ist, soll der Preis auf 10 Cent gedrückt werden, und zwar für einen Stromverbrauch von 2900 Kilowattstunden pro Jahr. Für Mengen, die darüber hinausgehen, soll der Marktpreis gelten. Im Büro von Staatssekretärin Michaela Schmidt von der SPÖ werden diese Pläne auf Anfrage bestätigt. Dazu sei heute auch ein Beschluss im Ministerrat vorgesehen, heißt es. Finanziert werden soll die neue Strompreisbremse über den bereits bestehenden Energiekrisenbeitrag von Stromproduzenten.
2: In Klagenfurt beginnt in diesen Minuten unter höchsten Sicherheitsvorkehrungen der Prozess gegen den mutmaßlichen Attentäter von Villach. Er soll Anfang 2025 wahllos auf Passanten eingestochen haben. Ein 14-Jähriger ist dabei getötet worden. Dem angeklagten Syrer wird Mord und Mordversuch vorgeworfen. Ihm droht lebenslange Haft. Im Libanon gehen die israelischen Angriffe auf die Hisbollah-Miliz weiter. In der Nacht sind diese Angriffe wieder besonders stark ausgefallen. Aus der Hauptstadt Beirut meldet sich Paul Hoema.
4: Diese Nacht haben wir eine der schwersten und blutigsten Angriffswellen seit über einem Monat gesehen. Mindestens 31 Tote laut libanesischen Angaben, darunter auch mehrere Kinder. Wellen von Luftangriffen auf Hisbollah-Hochburgen im Osten in der sogenannten Beka-Ebene. Und vor allem aus dem Süden bekommen wir derzeit fast stündlich Nachrichten von heftigen Explosionen und einem weiteren Vorrücken der israelischen Armee. Die von israelischen Regierungsmitgliedern geforderte Bombenkampagne auf die Hauptstadt ist bisher noch nicht eingetreten. Die Nacht hier in Beirut war relativ ruhig, mal abgesehen von den israelischen Drohnen, die hier Tag und Nacht über die Stadt kreisen. Es ist aber schon sehr offensichtlich, dass Israel jetzt nochmal alles in Bewegung setzen will, um die Hisbollah nachhaltig und umfassend zu schwächen. Sollte es zu einem Abkommen zwischen den USA und dem Iran kommen, das auch den Libanon mit einbezieht, wird Israel seine Angriffe einstellen müssen.
2: Berichtet Paul Hoema. Vor dem italienischen Badeort Lignano ist ein österreichischer Tourist ums Leben gekommen. Der 84-Jährige ist von einem Boot aus ins Meer gesprungen und nicht mehr an die Oberfläche gekommen. Die Hafenbehörde konnte nur noch seine Leiche bergen. Die genaue Unfallursache ist noch nicht bekannt. Das waren die Nachrichten mit Felix Nowak. Wir kommen zum Wetter.
5: Hochsommerlich warm, aber leicht unbeständig ist es heute. Neben Sonne gibt es vermehrt Wolken und es bilden sich ein paar Regenschauer und Gewitter. Nach dem Süden von Kärnten gibt es die nächsten jetzt in Oberösterreich. Vielerorts kommt lebhafter bis kräftiger Nordwestwind auf und die Temperaturen erreichen 25 bis 33 Grad, in 2000 Meter Höhe um 15 Grad. Der morgige Donnerstag ist schon wieder stabiler, zum Teil weiterhin windig, bei Höchstwerten meist zwischen 21 und 29 Grad. So viel zum Wetter von Gerald Holzinger.
6: Gute Fahrt, hier ist der Radio Burgenland Verkehrsservice, 9 Uhr und 3 Minuten plus 15 Minuten noch in Wien auf der Tangente Richtung Graz, zwischen den Städten und dem Knoten Kaisermühlen plus 10 Minuten auf der A22 Richtung Tangente ab dem Tunnel Kaisermühlen, auf der Nordbrücke stadteinwärts, auf der Reichsbrücke und der Lasallstraße stadteinwärts, auf der Schüttelstraße und der unteren Donaustadtstraße. Unteren Donaustraße, am inneren Gürtel ab der Währinger Straße und auf der Altmannsdorfer Straße stadtauswärts ab der Grünbergstraße. Im Burgenland alles frei.
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6: Es ist Sommer. Und wir haben die Musik dazu. Chubby Checker, wet, wet, wet und. In den 4 nach 9 und 4 nach 9. Schönen Mittwoch.

4 nach 9. 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

0: Ist Radio Burgenland kurz nach 9:45.
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0: Das passt. Mit der Hitze gut umgehen. Heute 18 Uhr ein Informationsabend, gesund durch heiße Tage, von Michaela Stipschitz im Wohn- und Pflegeheim in Güssing. In der Bezirksstelle des Roten Kreuzes Oberwart können Sie heute Mittwoch von 15 bis 19 Uhr Blut spenden. Und das Österreichische Jüdische Museum und das Schlosscafé laden morgen am Donnerstag von 17 bis 22 Uhr zum jüdischen Gassenfest am Jerusalemplatz in Eisenstadt ein.
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0: 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Es ist 9:30. Wir kommen zu den Radio Burgenland Schlagzeilen.
1: Mit Mario Kanitsch, schönen Vormittag. Tag 16 heute im Untersuchungsausschuss zur neuen Eisenstädter, kurz Nebau. Jetzt am Vormittag wird jener Rechtsanwalt befragt, der die Rechtsvertretung der neuen Eisenstädter bei der Sonderprüfung innehatte. Und am Nachmittag ist der Vorsitzende Stellvertreter des Aufsichtsrates der Nebau geladen. Der Arbeiter-Samariter-Bund will seine Pflegeeinrichtungen energieunabhängig und klimaneutral machen. Dazu werden sich die 10 Häuser im Burgenland und je ein Haus in der Steiermark und in Niederösterreich zu einer Energiegemeinschaft zusammenschließen. Strategischer Partner ist dabei die Burgenland Energie. Und Österreichs Eishockey-Nationalteam der Männer hat den Einzug ins Viertelfinale der Weltmeisterschaft in der Schweiz verpasst. Die Österreicher verlieren das entscheidende und letzte Gruppenspiel gegen die USA mit 1:4. Die Österreicher beenden das Turnier mit einer Bilanz von immerhin 3 Siegen und 4 Niederlagen und bleiben damit souverän in der Topgruppe der besten 16 Nationen der Welt. Bei uns geht's jetzt weiter mit den Wetteraussichten.
0: Ja. Das Burgenland ist heute zweigeteilt. Auf der einen Seite sind die, die sagen, endlich, der Bodensee kriegt die richtigen Temperaturen. Auf der anderen Seite gibt es Menschen, die sagen, es ist viel zu heiß. Was soll ich Ihnen sagen? Es ist für alle was dabei heute. 32 Grad vor den Gewittern. Die können nämlich dann am Nachmittag auftauchen. Einzelne Regenschauer und Gewitter. Da weht lebhafter bis kräftiger Wind. Und morgen ist es dann nicht mehr ganz so heiß. Gute Fahrt, der Radio Burgenland Verkehrsservice, 9 Uhr und 32 Minuten. In Wien dauert es noch länger, auf der Tangente Richtung Graz zwischen Irstetten und dem Knoten Kaisermühlen. Auf der A22 Richtung Tangente ab dem Tunnel Kaisermühlen, auf der Nordbrücke stadteinwärts und auf der Schüttelstraße und der unteren Donaustraße. Im Burgenland alles frei.
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1: Mir ist das einzige Lied, das ich kenne, über die Feenies. Anselang, Josefine, hier auf Radio Burgenland.
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1: Tag 5, es geht in die Berg. Wir sind rund um den Eisenberg und den Charterberg im Süden unterwegs, bergauf, bergab. Und das bedeutet gleich 3 Bergwertungen. Unsere Reporterin Sabine Lentsch hat sich mit der Frage nach der Berggängigkeit unter die Wanderfreudigen gemischt.
3: Das macht nichts, das schaffen wir. Wir sind das gerade im Südburgenland, das ist immer heiß. Die Toskana des Burgenlands ist das, oder? Na, siehst
4: du. Und ihr schaut auch dermaßen fit aus.
5: Sind wir auch fit mit unserer tollen Gruppe, was da mit sein? Schaffen wir das.
4: 3 Berge, 3 Aufgüsse, macht euch nichts aus.
5: Nein, überhaupt nicht. Überhaupt nicht.
3: Im Winter gehen wir in die Sauna und im Sommer gehen wir ins Südburgenland. Fertig.
4: Heute 3 Berge, 3 Aufgüsse.
6: Ja, wir sind von der Gang da. Also, wir wissen eh, was wir vorhaben. Ja.
4: Sie sind schon berggängig.
6: Jawohl.
7: Also, es wird einmal kein Problem sein für mich.
4: Das Wetter macht Ihnen nichts aus, wenn es warm wird?
7: Nein, dementsprechend, wie gesagt, Flüssigkeit, Wasser, richtig, ja.
4: Sonnencreme natürlich.
7: Sonnencreme schon vorher. Gut vorbereitet.
4: Die Stöcke müssen heute sein, es stehen ja 3 Berge an,
8: ja,
4: oder?
8: Ja, sicher, ja.
4: Wie berggängig sind Sie denn?
8: Sehr, wir gehen ja immer jede Woche 3-4 Mal.
4: Also perfekt trainiert schon.
8: Ja, sicher, ja.
9: Das schaffen wir locker, also da werden wir aufzischen, ein bisschen schwitzen werden wir vielleicht, aber es wird gehen, glaube ich.
4: 3 Berge, 3 Aufgüsse heute.
9: Ja, genau, sozusagen. Vielleicht regnet es auch, wie ich gesehen habe.
4: Aber nur ein bisschen.
9: Nur ein bisschen und das verkraft man schon.
10: Für mich ist Premiere heute. Ne?
4: Gleich eingestiegen mit den 3 Bergen und 3 Aufgüssen.
10: Sicher, ja, gehen wir es an. Ne?
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1: Novak. Mehr als zwei Drittel der Bevölkerung glauben nicht daran, dass diesmal eine echte Gesundheitsreform gelingt. Das zeigt eine Umfrage zum heurigen Austrian Health Forum diese Woche in Schladming. Die Mehrheit kann sich zwar einerseits vorstellen, für schnellere Termine auf die eigene Arztwahl zu verzichten. Die Schließung kleiner Spitäler stößt aber weiter auf wenig Gegenliebe. Katja Arthofer informiert.
2: Mehr medizinische Leistungen in der Apotheke, das wünschen sich zwei Drittel, und mehr als die Hälfte ist bereit, für einen schnelleren Arzttermin woanders als bisher hinzugehen. Christoph Höhan vom Austrian Health Forum.
3: Die Idee, nach einer Abklärung durch eine Gesundheitshotline wie 1450 einen Arzt oder eine Ärztin zugewiesen zu bekommen, wird von 53% befürwortet. Für einen rascheren Termin beim Arzt sind dann sogar 58% bereit, einen bestimmten vorgegebenen Behandlungspfad einzuhalten.
2: Und bereits 51% geben an, im Vorjahr privat bezahlt zu haben.
3: Gleichzeitig wünschen sich aber auch 80% eine stärkere Einbindung von Wahlärztinnen in das öffentliche System.
2: Wenn es aber ums Spital in der Nähe geht,
3: lehnen 51% der Befragten den Abbau eines Spitalsstandorts weiterhin strikt ab.
2: Und nicht zuletzt deshalb ist mit einer wirklich großen Gesundheitsreform wohl auch diesmal nicht zu rechnen.
1: Kuba wendet sich im Konflikt mit den USA mit einem Hilferuf an die internationale Gemeinschaft. Laut Regierung in Havanna drohe eine humanitäre Katastrophe. Jetzt solle die Zeit für Solidarität mit Kuba sein. US-Präsident Trump setzt das Land seit Monaten wirtschaftlich und politisch unter Druck und droht mit einer Übernahme. Aufgrund einer Ölblockade und weiteren US-Sanktionen steckt Kuba in der schwersten Wirtschaftskrise seit dem Zusammenbruch der Sowjetunion. Die derzeit fast hochsommerlichen Temperaturen im Mai wirken sich nicht nur auf die Freizeitgestaltung aus, sondern auch auf den Arbeitsplatz. Ab diesem Jahr gilt erstmals eine eigene Hitzeschutzverordnung. Mehr von Nina Walli.
4: Die gilt allerdings nur für Arbeiten im Freien. Der Arbeitgeber ist demnach verpflichtet, ab Temperaturen von 30 Grad Schutzmaßnahmen gegen Hitze und UV-Strahlung zu setzen. Ab 32,5 Grad kann am Bau auch Hitze freigegeben werden. Der ÖGB fordert nun auch für überhitzte Büros, Klassenzimmer, Werkshallen oder in der Pflege Schutzmaßnahmen gegen Hitze. Denn ein generelles Recht auf hitzefrei gibt es derzeit nicht. Allerdings muss der Arbeitgeber für geeignete Raumtemperaturen sorgen. Wer keine Gleitzeit hat und wegen der Hitze früher zur Arbeit kommen will, braucht dafür die Zustimmung des Arbeitgebers.
1: Bei einem Chemieunfall in einer Verpackungsfirma in den USA ist mindestens ein Mensch ums Leben gekommen. 9 weitere werden noch vermisst. Auf dem Firmengelände ist laut Feuerwehr ein 3,5-Millionen-Liter-Tank mit Weißlauge geborsten. Die Räumungsarbeiten sind schwierig. Das waren die Nachrichten mit Felix Novak. Wir kommen zum Wetter.
5: Bis zu 28 Grad hat es aktuell schon im Osten Österreichs und auf 25 bis 33 Grad steigen die Temperaturen heute. Für Ende Mai außergewöhnlich warm ist es also wieder, dabei aber leicht unbeständig. Neben Sonne gibt es vermehrt Wolken und es bilden sich ein paar Regenschauer und Gewitter. Zudem kommt in vielen Regionen lebhafter bis kräftiger Nordwestwind auf. Der morgige Donnerstag ist schon wieder stabiler, zum Teil weiterhin windig, bei Höchstwerten meist zwischen 21 und 29 Grad. So viel zum Wetter von Gerald Holzinger.
6: Gute Fahrt, hier ist der Radio Burgenland Verkehrsservice, 10.03 Uhr. In Wien wird heute demonstriert. Das ist eine Vorschau dafür, nämlich gegen Sparmaßnahmen an den Unis. 15.000 Menschen werden erwartet. Um 12 Uhr marschieren Studierende der TU vom Karlsplatz über die Operngasse zum Ring und dann weiter zur Uni. Um 12.15 Uhr startet ein weiterer Demozug bei der Universität für Musik am Anton-Weber-Platz und marschiert über die Beatrixgasse rein in den ersten Bezirk, und dort treffen sie dann auf einen weiteren Zug. Gemeinsam wird dann aber etwa 14 Uhr weiter marschiert. Das heißt, der Ring muss für kurze Zeit immer wieder gesperrt werden. Meiden Sie diesen Bereich, also Wien, innere Stadt, Ring, großräumig. Im Burgenland alles frei.
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6: Wir machen heute Schluss. Nicht mit Partnerin oder Partner, sondern wir sagen, so, jetzt ist Schluss. Wie das geht, weiß ich nicht, aber Manuel Horeth hat in seinen Mentaltipps einiges vor. Also noch spielen wir Musik. Bis dorthin, schönen Vormittag.

0: der stimmgewaltigste Mensch aus Wales. Eigentlich kenne ich sonst keinen anderen. Tom Jones, She's a Lady hier auf Radio Burgenland. Schönen Vormittag. Schluss machen. Jetzt. Natürlich nicht mit Partnerin oder Partner, aber Schluss machen wirkt sehr befreiend. Manuel Horeth, in den heutigen Mentaltipps sagen wir so, jetzt ist Schluss.
1: Machen Sie endlich Schluss damit. Mit Tipp Nummer 1, sagen Sie nicht irgendwann. Untersuchungen zeigen, dass unklare Ziele selten umgesetzt werden. Ab morgen bis sie weniger oder irgendwann höre ich dann auf, hält unser Gehirn in der Warteschleife. Entscheiden Sie sich deshalb für einen konkreten Zeitpunkt, ein klares Datum und eine klare Situation. Je konkreter der Schlussstrich, desto höher die Chancen, dass er wirklich gelingt. Tipp Nummer 2. Denken Sie nicht an Verzicht. Unser Gehirn reagiert auf Verbote oft mit Gegendruck. Genau deshalb funktioniert das "Ich darf das nicht mehr" meistens sehr schlecht. Viel erfolgreicher ist der Gedanke hingegen, ich gewinne etwas dazu, ich habe was davon. Mehr Energie, mehr Freiheit, mehr Gesundheit, mehr Ruhe. Wer den Fokus auf den Gewinn statt auf den Verlust legt, bleibt motivierter und setzt vieles leichter um. Und Tipp Nummer 3, es muss nicht perfekt sein. Viele geben auf, sobald sie mal kurz rückfällig werden. Genau das ist der größte Denkfehler. Studien zeigen, dass kleine Rückschritte normal sind und nichts über den langfristigen Erfolg aussagen. Entscheidend ist also nicht Ihre Perfektion, sondern dass Sie einfach weitermachen. Ein Ausrutscher beendet auf keinen Fall Ihren Fortschritt.
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Hier ist Radio Burgenland an einem heißen Mittwochvormittag. Fragen Sie mich nicht warum, aber ich denke jetzt an ein Skiwasser. Das hat mit Winter zu tun, Sie wissen schon, so Himbeersaft mit Soda. Ah, das wäre jetzt fein. Ich glaube, ich hole mir sowas. Und spiele Ihnen in der Zwischenzeit Trio, Herz ist Trumpf. Und das sind Simon and Garfunkel, Rich Over Troubled Water. 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

0: Habe ja gestern am Abend zu einem Zimmerbrand gerufen. Im Abstellraum eines Streckhofes ist aus bisher unbekannter Ursache Feuer ausgebrochen. Die Bewohnerin bemerkte den Brand noch rechtzeitig und setzte den Notruf ab. Der Kleinbrand konnte durch zwei Feuerwehren rasch unter Kontrolle gebracht werden. Weitere Gebäudeteile waren nicht betroffen. Die Wirtschaftskammer bietet in den Regionalstellen Neusiedl am See, Mattersburg und Oberwart jetzt Sprechtage für Unternehmen, Privatpersonen, aber auch Gemeinden an, die Bauprojekte professionell vorbereiten und fundierte Erstinformationen einholen möchten. Erfahrene Baumeister geben dabei entsprechende Tipps. Anmeldungen sind telefonisch oder per Mail in den jeweiligen Regionalstellen möglich. Und bei der heurigen Jubiläumsausgabe der ORF Großen Burgenland Tour gibt es auf der heutigen 5. Etappe einen neuen Teilnehmerrekord. Rund 1500 Menschen befinden sich derzeit auf dem Drei-Weinberge-Rundweg rund um den Charterberg im Bezirk Oberwart. So viele wie noch nie seit Beginn der Wanderung. Bei uns geht es jetzt weiter mit den Wetteraussichten.
1: Rund um den Charterberg unterwegs 1500 schwitzende Menschen. Wir haben 28 Grad im Bezirk Oberwart. Das wären bis zu 32 am Nachmittag. Es wird nach Süden zu auch richtig schwül. Also eher im Schatten gehen, viel trinken und vor allem gut einschmieren oder sich Farbe holen. Zur Sonne kommen dann überall Wolken dazu. Am Nachmittag wird es dann scheppern. Es gibt Regenschauer und Gewitter. Die Temperaturen gehen dann zurück. Gute Fahrt, der Radio Burgenland Verkehrsservice, 10 Uhr und 32 Minuten. Es schaut sehr gut aus, es sind uns keine Störungen gemeldet worden. Ich wünsche Ihnen gute Fahrt durch diesen Mittwoch.
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1: Sein erster großer Hit, immer noch gut. C-Fix, Chris Steger auf Radio Bring. Jetzt, da war er noch. Wie heißt er schon? In Adams Wurstkessel. Bei den Stones 1983. Wenn mich mein Gedächtnis nicht täuscht. Das tut es zwar häufig, aber ich glaube, es stimmt sogar. Start me up. Hier ist Radio Burgenland, da spielt die Musik. Schönen Mittwochvormittag.

kann ich probieren. Da spielt die Musik Paper Moon, SDS, irgendwann bald wieder dort. Und Ryan Paris mit Dolce Vita gibt's bis zu den Nachrichten. Um 11. Schönen Vormittag.

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1: Am Mikrofon ist Felix Nowak. Das Vermögen der Österreicherinnen und Österreicher ist im vergangenen Jahr deutlich gewachsen. Allerdings ist die Schere zwischen Arm und Reich weit geöffnet. Das zeigt der Global Wealth Report der Boston Consulting Group. Christina Kreuz berichtet.
2: Es sind nur rund 500 Superreiche. Sie vereinen allerdings 39% des österreichischen Finanzvermögens. Das sind laut dem Global Wealth Report 100 Millionen Dollar, umgerechnet etwa 86 Millionen Euro. Das private Finanzvermögen legte im vergangenen Jahr demnach um 15,2% zu. In diesem Wert sind neben Bargeld, Kontoguthaben und Wertpapieren auch Ansprüche gegenüber Pensionskassen eingerechnet. Als stärkster Wachstumstreiber erwiesen sich Anleihen sowie Aktien und Investmentfonds. Laut dem Bericht ist dadurch die Kluft zwischen Arm und Reich größer geworden, denn wer mehr hat, kann breiter streuen und in Rendite stärkere Anlageklassen wie Aktien investieren. Weltweit gibt es übrigens 97.000 Superreiche. Der Großteil von ihnen lebt in den USA und in China.
1: Die Ukraine hat den Hafen von Sewastopol auf der annektierten Halbinsel Krim angegriffen. Laut russischen Angaben hat die dortige Luftabwehr mehr als 20 Drohnen abgeschossen. Verletzte gebe es nicht. Bei russischen Angriffen auf die ukrainischen Regionen Dnipropetrovsk und Saporischschja sind laut ukrainischen Angaben 21 Menschen verletzt worden. In Niederösterreich setzt sich die Serie an beschädigten Gräbern fort. Mittlerweile gibt es in 9 Bezirken Fälle, zuletzt in den Bezirken Hollerbrunn und Waidhofen an der Thaya. In mehreren Fällen sind Goldzähne gestohlen worden. Die Polizei ermittelt wegen des Verdachts auf Einbruchsdiebstahl und auf Störung der Totenruhe. Wenn am Handy Werbung zu Themen angezeigt wird, über die gerade gesprochen worden ist, dann kann das unheimlich wirken. Dahinter stecken oft sogenannte Data Broker. René Meyer-Prieler von der ORF-Verifikationsabteilung de facto. Wer oder was genau sind Data Broker und was machen die mit unseren Daten?
3: Also Data Broker sind Datenhändler. Sie kaufen Informationen, die Apps auf unserem Handy über uns selbst erfassen. Dann verkaufen die Data Broker die Daten an Unternehmen weiter. Dazu gehören etwa Standortdaten, Bewegungsprofile oder Interessen. Dafür muss uns aber niemand abhören. Der Datennutzung stimmen wir sogar selbst zu, wenn wir Apps installieren.
1: Und was kann man eben gegen diesen Datenhandel tun?
3: Naja, wichtig ist, genau darauf zu achten, welche Berechtigungen man Apps gibt. Das wird ganz am Beginn abgefragt, wenn wir eine App aus dem jeweiligen App Store herunterladen. Aber es ist auch möglich, das noch später in den Datenschutzeinstellungen des Handys zu ändern. Dort kann man zum Beispiel verhindern, dass der eigene Standort weitergegeben wird.
1: Danke, René Meyer-Prieler. Und das waren die Nachrichten mit Felix Nowak. Wir kommen zum Wetter.
4: 30 Grad hat es aktuell etwa schon in Berndorf und in Hartberg. Und auf 25 bis 33 Grad steigen die Temperaturen heute. Für Ende Mai ist es also wieder außergewöhnlich warm, dabei aber leicht unbeständig. Neben Sonne gibt es vermehrt auch Wolken und es bilden sich ein paar Regenschauer und Gewitter. Zudem kommt in vielen Regionen lebhafter bis kräftiger Nordwestwind auf. Der morgige Donnerstag ist schon wieder stabiler, zum Teil weiterhin windig, bei Höchstwerten zwischen 21 und 30 Grad. So viel zum Wetter von Gerald Holzinger.
5: Gute Fahrt, hier ist der Radio Burgenland Verkehrsservice, 11.03 Uhr. Wien auf der A4 der Ostautobahn steht stadtauswärts zwischen Altsimmering und der Raststation Simmering ein defektes Fahrzeug, Stau und 10 Minuten Wartezeit. Stau deshalb auch auf der Tangente Richtung Graz zwischen Stadtlau und dem Knoten Prater. Tangente Richtung Kagan zwischen dem Absbergtunnel und St. Marx gibt es Stau und 20 Minuten Wartezeit. Da hat es einen Unfall gegeben, die Unfallstelle ist aber inzwischen geräumt. Kommen Sie gut an.
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5: Wir alle sagen ja manchmal, Sie kennen das, das darf ja nicht wahr sein. Unser Gast sagt, exakt, es stimmt. Er sagt, die Wirklichkeit ist auch nicht wahr. Er ist kein Kabarettist oder Satiriker oder berufslustig, er ist Quantenphysiker. Er weiß alles über das, was in unserem Universum existiert. Ein Mann, der beruflich darüber nachdenkt, warum Metall im Sommer heißer wirkt als Holz, warum die Farbe Rot vielleicht für Sie anders ist als für mich und warum unser Gehirn uns ständig irgendwelche Geschichten erzählt. Bei uns, ich freue mich sehr, Florian Aigner. Hallo Florian, willkommen.
7: Hallo, vielen herzlichen Dank für die Einladung.
5: Warum gibt's keine Wirklichkeit? Zahlt sich Mittagessen noch aus? Und natürlich werde ich fragen, wann das jetzt endlich mit dem Beamen funktioniert. Georg Brenner hier, glaube ich zumindest, Mahlzeit.

0: Mahlzeit Burgenland. Wenn Sie das Wort Physik hören und Sie kriegen Zustände und denken an den Overhead-Projektor und Rechenbeispiele, dann sind Sie heute ganz genau richtig. Willkommen bei Mahlzeit Burgenland. Bei uns zu Gast ein Mann, der gerade das Buch geschrieben hat, die Wirklichkeit ist auch nicht wahr. Er ist Quantenphysiker, war schon hier in Mahlzeit Burgenland. Florian Aigner ist bei uns. Florian, nachdem es viele Wirklichkeiten gibt, in dieser Dimension haben wir vereinbart, wir duzen uns.
1: Ja, genau.
0: Anderswo ist es. Kann es eigentlich sein, da sind wir schon beim Thema. Es gibt ja die Theorie, so auch in den Comic-Verfilmungen, dass es verschiedene Dimensionen gibt. Kann es sein, dass in einer anderen Dimension gerade der Florian Aigner beim Georg Brenner sitzt und die beiden sitzen sich und reden über ein völlig anderes Kochrezept?
1: Ja, das ist tatsächlich eine Idee, die es in der Quantentheorie gibt, die Idee der Paralleluniversen oder der verschiedenen Wirklichkeiten. Also rein mathematisch kann man argumentieren, dass es durchaus Sinn ergibt, sich das Universum so vorzustellen, dass es sich praktisch ständig aufteilt, dass immer wenn im Universum eine Entscheidung getroffen wird, es sich in zwei Universen aufteilt, wo die Entscheidung einerseits so und andererseits so fällt.
0: Wirklich? Das heißt, ich stehe im Supermarkt und nehme das 2% Fettjoghurt statt die 10%, aber so in einem anderen Universum nehme ich 10%?
1: Möglicherweise. Ich muss aber sagen, ich bin da, ich habe keine große Freude mit dem Gedanken, weil ja, er uns nicht weiterbringt. Ja? Das ist eigentlich nicht mehr Physik. Wenn wir solche Gedanken haben, haben wir die Welt der Naturwissenschaft streng genommen schon verlassen. Das ist eine Frage des Glaubens. Ja, man kann sagen, ja, man kann die Welt so betrachten. Es spricht jetzt mathematisch nichts dagegen. Aber ob mein Leben besser wird, wenn ich glaube, dass es Parallelwirklichkeiten gibt, das bezweifle ich ein bisschen.
0: Da habe ich dich schon am richtigen Ort, Florian. Warum wird mein Leben besser durch Quantenphysik?
1: Ich glaube, das Leben wird besser, wenn man staunt und wenn man in diesem tollen Gefühl des Staunens was dazulernt. Und da ist die Quantenphysik natürlich ein großartiges Gebiet, weil die Quantenphysik uns sagt, hey, es gibt da eine Welt der kleinen Teilchen, die benehmen sich manchmal total verrückt. Da gelten Regeln, die in unserem Alltag nicht gelten, die verhalten sich anders als Steine oder Fußbälle oder Dinge, die wir so aus dem Alltag kennen. Wir können es aber trotzdem beschreiben, wir können es ausrechnen, wir können vorhersagen, was diese kleinen Teilchen tun werden. Und das finde ich einfach wahnsinnig schön und ja, begeisternd.
0: Aber im Alltag zum Beispiel, ich glaube, den Laser verdanken wir der Quantenphysik, oder?
1: Ja, wir verdanken große Teile unserer modernen Technologie der Quantenphysik. Der Laser ist richtig, das ist Quantenlicht, das wäre ohne Quantenphysik gar nicht denkbar, aber auch die moderne Mikroelektronik wäre nicht denkbar ohne Quantenphysik. Also, okay, dass wir heute ein Handy eingesteckt haben können in der Hosentasche, das wäre ohne Quantenphysik nicht passiert.
0: Florian Aigner ist bei uns, seine Berufsberechtigung haben wir hiermit besprochen. Gut, dass er da ist.

0: Mahlzeit Burgi, und bei uns zu Gast Quantenphysiker Florian Aigner. Wir reden über die Wirklichkeit. Tatsächlich. Die Wirklichkeit ist auch nicht wahr, heißt sein neues Buch. Da bin ich schon mittendrin, weil auch meine Tochter mich unlängst gefragt hat, zufällig, oder vielleicht nicht zufällig, man weiß es ja nicht in diesen multidimensionalen Welten, sehe ich die Farbe Rot anders als du? Die Frage an dich weitergeleitet, da ist ein rotes Licht zum Beispiel, das uns sagt, wir sind auf Sendung. Siehst du das genauso wie ich? Ist das die Farbe Rot, die ich auch sehe?
1: Das ist eine wahnsinnig spannende Frage und die Antwort ist nicht so ganz einfach. Also zunächst mal, es sind dieselben physikalischen Lichtwellenlängen, die unsere Augen erreichen. Und wenn niemand von uns farbenblind ist, dann haben wir in unserer Netzhaut auch die gleichen Zellen, die die gleichen Signale erzeugen und in unser Hirn schicken. Also am Anfang, würde ich sagen, sehen wir das gleiche Rot. Und es gibt auch Experimente, wo man versucht zu messen, welche Bereiche im Hirn aktiv werden, wenn man zum Beispiel die Farbe Rot sieht. Und da stellt man schon fest, da am Hinterkopf ist unser Sehzentrum im Gehirn. Da werden bei verschiedenen Leuten tatsächlich, wenn sie etwas Rotes sehen, die gleichen Hirnareale aktiviert. Nur, was dann passiert, ist etwas anderes. Der Punkt ist, wir Menschen, unser Gehirn, wir funktionieren anders als ein Computer. Mhm. Der Computer hat einen Prozessor und eine Festplatte. Und wenn ich dem Computer eine Datei gebe, dann kann ich sagen, jetzt mach was damit. Und dem anderen Computer gebe ich dieselbe Datei. Und es ist der gleiche Input. Aber wir Menschen funktionieren anders. Ja, bei uns ist Denken und Erinnerung nicht getrennt, sondern in unserem Denken, in der Art, wie wir Informationen verarbeiten, ist sozusagen unsere Erinnerung, unsere Lebenserfahrung schon mit drin. Und weil wir alle unterschiedliche Lebenserfahrungen haben, weil wir andere mit zum Beispiel einem roten Licht etwas anderes assoziieren, passiert natürlich in unserem Hirn dann auch was anderes, wenn wir unterschiedliche Menschen sind. Also der eine ist vielleicht Fußballfan von einem Verein mit roten Dressen und sagt, ja, super, Rot, das ist mein Lieblingsverein. Der andere macht gern Himbeertorte und sagt, ah ja, da fällt mir ein.
0: Aber es ist, glaube ich, schon, das ist psychologisch eine Warnfarbe, oder? Das heißt sowas wie Achtung, Halt, wenn die
1: natürlich,
0: rot sind,
1: es gibt so gewisse Muster, die man schon immer wieder...
0: Aber das heißt ja nicht, dass sie für mich gleich ist, ne?
1: Richtig, genau. Ja, also wenn du jetzt ein Feuerwehrmann wärst, dann würdest du auch mit Warnfarben wahrscheinlich anders umgehen als ich.
0: Ja, ich muss dorthin, wenn ich rot sehe. Das ist schon wieder... Also, wenn Sie sich denken, das ist alles, was reden die da... Wenn Sie kurz in sich gehen, das, was wir Wirklichkeit nennen, vielleicht sieht Ihr Mann das völlig anders als Sie, ist wahrscheinlich auch normal. Aber wir können, Florian, das, was in unserem Gehirn passiert, nicht zu 100% erklären.
1: Nein, das können wir nicht. Das ist vielleicht auch ganz gut so. Ne? Ja. Also man kann in der Hirnforschung natürlich heute sehr, sehr viel sagen. Man kann auch messen, welche Gehirnareale aktiver sind als andere. Aber es wird nie möglich sein, dass man das Gehirn sozusagen scannt auf Zellebene und dann irgendwie nachbaut oder ausrechnet.
0: Wir begeben uns jetzt ins Rotlichtmilieu Forst mit der ERV. Küsst die Hand, schöne Frau.

0: Mahlzeit Burgenland, es ist ein heißer Tag. Gut, dass ein Quantenphysiker da ist. Florian Aigner ist bei uns mit seinem Buch Die Wirklichkeit ist auch nicht wahr. Da wird die Frage gestellt, lieber Florian, warum fühlt sich Metall im Sommer heißer an als Holz? Und ich habe mir gedacht, naja, ich meine, weil es halt Metall ist. Wir haben das in uns schon drinnen und gelernt von Kindesbeinen an. Man geht im Sommer nicht über Metallflächen. Aber warum ist das wirklich so?
1: Ja, es ist nämlich verrückt. Selbst wenn ein Stück Metall und ein Stück Holz im Sommer unter derselben Sonne liegen und dieselbe Temperatur haben, fühlt sich das Metall für uns deutlich heißer an. Ja, oder wenn ich über einen Holzsteg spaziere und dann auf den Kanaldeckel steige, dann verbrenne ich mich.
0: Ja.
1: Und die Frage ist, wie kann das sein? Weil selbst wenn die Temperatur die gleiche ist, spüren wir das.
0: Ach so, die haben wirklich die gleiche Temperatur?
1: Ja.
0: Und ich meine, das Metall ist heißer.
1: Das kann auch sein. Das hängt von verschiedenen Sachen ab, auch von der Farbe und so.
0: Aber selbst wenn sie die gleiche Temperatur hätten.
1: Wenn sie die gleiche Temperatur haben, fühlt sich das Metall viel heißer an. Und das liegt daran, dass unterschiedliche Materialien unterschiedlich gut darin sind, Energie auf uns zu übertragen. Und was wir spüren als Menschen, wenn wir etwas anfassen, ist streng genommen gar nicht die Temperatur, sondern die Energiezufuhr zu unserem Körper. Also ein heißes Metallstück liefert uns Energie, ein kaltes Objekt nimmt uns Energie weg und Metall kann die Energie viel schneller nachliefern als Holz zum Beispiel und deswegen fühlt sich Metall heißer an.
0: Also ich schreie dann nicht in Zukunft Hass, sondern viel Energie.
1: Genau, hoher Energiefluss. Und dasselbe passiert im Winter auch in die andere Richtung. Also im Winter wird sich ein kaltes Metallstück kälter anfühlen als ein Holzstück derselben Temperatur, weil das Metall in dem Fall dann die Energie schneller abtransportiert. Also das ist ganz merkwürdig, dass wir hier physikalische Begriffe wie Temperatur erfunden haben, die eigentlich gar nicht das beschreiben, was wir in unserer Gefühls- und Empfindungswelt als Temperatur bezeichnen.
0: Das ist sehr spannend. Ich habe das nicht gewusst und gehe heute raus und greife absichtlich Metall an und denke mir genau wieder was gelernt. Florian Aigner ist bei uns. Welche Rolle die Quantenphysik beim Kochen spielt und warum wir Gänsehaut kriegen und warum das nicht so einfach ist zu erklären, darüber reden wir nachher.

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0: Hier ist Radio Burgenland Mahlzeit. Es ist 11:30. Wir kommen zu den Schlagzeilen.
1: Mit Mario Kanitz, schönen Vormittag. Lebensmittelverschwendung kostet Österreichs Haushalte im Schnitt rund 100 Euro jeden Monat. Das zeigt eine aktuelle Berechnung des WWF. Demnach landen monatlich etwa 14 Kilogramm an Nahrungsmitteln pro Haushalt im Müll, vor allem Obst, Gemüse und Brot. Der WWF fordert daher mehr Aufklärung und verbindliche Ziele zur Abfallvermeidung. Ein

0: 20.15 Uhr ORF1 im großen Doc 1 Handy-Experiment nach. Mit dabei ist auch die Mittelschule Andau im Burgenland. Die dortigen Schülerinnen und Schüler verbringen ihre neu gewonnene Freizeit stattdessen jetzt unter anderem auch mit Seniorinnen und Senioren im Pflegeheim. Bei uns folgt jetzt der Blick auf das Wetter.
1: Das ist ein richtig heißer Mittwochmittag. Wir haben schon 31 Grad in Lutzmannsburg und fast 31 in Kleinzicken. Also 32 wird schon kriegen heute Nachmittag. Es wird richtig heiß, richtig schwül. Aber dann bilden sich Quellwolken und es entstehen Regenschauer und Gewitter. Die können heftig ausfallen. Danach kühlt es dann spürbar ab. Gute Fahrt, der Radio Burgenland Verkehrsservice, 11 Uhr und 32 Minuten. A4 Ostautobahn statt auswärts in Wien. Das defekte Auto zwischen Altsimmering und der Raststation Simmering ist entfernt. Auf der Tangente Richtung Graz gibt es aber noch Reststau, der vom Knoten Prater bis hier Städten zurückreicht. 20 Minuten Wartezeit, Tendenz abnehmend.
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0: Mahlzeit Burgenland. Quantenphysiker Florian Aigner ist bei uns zu Gast. Wir reden über die Wirklichkeit, die es ja so nicht gibt, haben wir schon festgestellt. Auch wenn wir alle bei 32 Grad schwitzen und an Hunger haben. Florian, aber da sind wir schon beim Thema Kochen. Spielt die Quantenphysik eine Rolle bei der Zubereitung von Nahrung?
1: Indirekt schon, weil Kochen natürlich ganz viel mit Chemie zu tun hat.
0: Ja.
1: Wenn ich zum Beispiel ein Kartoffelleibchen knusprig anbrate, dass es außen so richtig schön goldbraun wird, ja, dann passiert eine chemische Reaktion, die Maillard-Reaktion. Und wie chemische Reaktionen naturwissenschaftlich funktionieren, das kann man nur mit Quantenphysik erklären. Also wenn man wissen will, welches Atom da mit welchem anderen irgendwelchen Unfug treibt, dann sind wir schon mitten in der Quantenphysik.
0: Das Coole an der Quantenphysik und überhaupt ist an Wissenschaft, man muss sie nicht glauben, man muss sie nicht kennen und durchschauen, sie funktioniert trotzdem.
1: Das ist der Vorteil. Ja. Ja, also. Auch wenn sie ganz anders funktioniert als die Dinge, die wir so aus dem Alltag kennen.
0: Ja, aber bei Erdäpfelleibchen mit Käsefüllung, da brauchen sie keinen Studienabschluss, um das hinzukriegen. Das ist fantastisch, es schmeckt gut. Oh, und da sind wir schon beim nächsten Thema, der Sinneseindruck. Florian, Geschmack. Warum schmecken dem einen diese Dinge und der anderen diese Dinge nicht? Bitter, ist das genetisch veranlagt oder ist es wieder sowas, wo auch der Hirnwissenschaftler sagt, wir können es nicht ganz erklären?
1: Der Geschmacks- und Geruchssinn, das gehört ein bisschen zusammen, ist unheimlich komplex. Also wir haben hunderte Geruchssensoren in der Nase. Das heißt, wenn wir etwas essen, ja, dann geht auch gleichzeitig eine Fülle von Molekülen aus diesem Essen in die Nase. Also Zunge und Nase riechen und schmecken, das passiert gleichzeitig. Und es ist tatsächlich so, dass wir Menschen genetisch unterschiedlich ausgestattet sind, was diese Rezeptoren betrifft. Und dadurch, dass das so viele sind, dass das hunderte verschiedene Rezeptoren sind, kann man tatsächlich sagen, wir haben alle eine unterschiedliche Kombination dieser Rezeptoren. Das heißt, wir riechen und schmecken tatsächlich die Dinge anders als der, der neben uns sitzt.
0: Ja. Aber wenn ich jetzt zum Beispiel irgendwo reinkomme und ich rieche plötzlich irgendjemand zerlässt Butter und macht sich eine Eierspeis. Und ich denke sofort an Kindheit und erste Kochversuche. Das ist auch nicht Quantenphysik, das ist wahrscheinlich Psychologie, oder? Das diese Assoziation, sofort, und man fühlt sich wohl.
1: Das ist ganz interessant, dass das gerade bei Gerüchen so ein starker Effekt ist. Und das hat, sagen Neurowissenschaftler, damit zu tun, dass der Geruchssinn recht eng verbunden ist mit dem Bereich in unserem Gehirn, das für Gefühle zuständig ist. Also es ist relativ leicht, mit Gerüchen Gefühle auszulösen. Da gibt es einen engen Zusammenhang. Und das ist natürlich auch bei allen Menschen unterschiedlich. Je nachdem, was wir erlebt haben, je nachdem, wie wir geprägt wurden, kann derselbe Geruch total angenehm sein und positive Erinnerungen wecken oder ich sage furchtbar grauslich.
0: Stichwort Benzin. Manche finden Benzingeruch, wir sind Darmstepp, super. Und andere sagen, ich halte das nicht aus, mir wird schlecht.
1: Echt jetzt?
0: Ja, also, na wirklich.
1: Ich bin noch nie auf die Idee gekommen, dass das
0: angenehm sein könnte. Das gibt, oder? Rede mir jetzt in einen Schwurbel hinein und werde als Schnüffler enttarnen. Na, ich glaube, wir nehmen aus diesem Gesprächsblock mit, die Nase ist mit.

0: Ist das schön, Elvis Presley, Can't Help Falling in Love with You. Quantenphysiker Florian Aigner ist da und das passt sehr gut. Florian, warum empfinden wir Musik so, wie wir sie empfinden? Warum kriegen wir bei manchen Liedern Gänsehaut? Und manchmal oft, wenn wir das gar nicht irgendwie so jetzt planen oder der Moment gerade so ist, manchmal wird man einfach kalt erwischt von schöner Musik. Woran liegt das?
1: Gänsehaut und kalt erwischt werden, ja, das ist ein schönes Stichwort. Gänsehaut ist tatsächlich ein tolles Beispiel dafür, dass wir Menschen eigentlich aus zwei verschiedenen Ebenen der Wirklichkeit berührt werden. Da gibt es einerseits die Wirklichkeit der Physik. Ich kann Gänsehaut bekommen, weil es kalt ist.
0: Ja.
1: Ich kann aber auch Gänsehaut bekommen aus einer anderen Richtung, die mit Physik gar nichts zu tun hat, nämlich aus einer emotionalen Richtung, aus der Richtung von Erinnerungen, von kulturellen Prägungen, dass ich sage, ja, diese Musik, die macht was mit mir, die berührt mich und deswegen...
0: Die habe ich damals gehört, als ich jung war und verliebt war und so.
1: Ja? Aber man ist auch in der Musikforschung draufgekommen, dass viel mehr an der Musik eigentlich durch kulturelle Prägung entsteht, als man meinen könnte. Also es gibt so eine ganze Wissenschaftsdisziplin der Musiktheorie. Da geht es dann zum Beispiel um Intervalle und Frequenzen und da kann man sagen, ja, wenn ein Klavier gut gestimmt ist, dann macht man das nach einer bestimmten Formel und wenn man die Formel einhält, dann sagt man, ja, das Klavier ist gestimmt und es klingt richtig und nicht falsch. Ja? Und wenn man jetzt schon das Wort Formel hört, dann könnte man ja meinen, okay, das heißt also, dass das irgendwie in den Naturgesetzen vorgegeben ist, dass das objektiv so sein muss. Na Blödsinn. Man kann dann schauen, andere Völker, die kulturell eine ganz andere Musiktradition haben, bei denen gelten da ganz andere Regeln und die sind genauso richtig wie unsere Regeln. Ja. Das heißt, ganz viel von dem, was wir hörend wahrnehmen, kommt nicht aus der Physik, sondern kommt aus der kulturellen Prägung.
0: Beste Beispiel dafür, der Song Contest. Oder? Die anderen sagen, und die anderen geben dem gleich mal 12 Punkte.
1: Ich finde den super, den Song Contest.
0: Der ist wahrscheinlich quantenphysikalisch auch ein Rätsel und schwer erklärbar. Aber Gänsehaut gibt es jetzt bei Cyndi Lauper.

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1: Mahlzeit Burgenland. Bei uns zu Gast Quantenphysiker Florian Aigner. Nein, wir haben keinen Physikunterricht, obwohl er Lehrerkind ist. Aber wir reden über Dinge, die wirklich sind. Und da war auch der Song Contest bizarrerweise gerade Thema. Und Florian, ich habe nicht gewusst, du hast den auch verfolgt und die bulgarische Siegerin hat was gesagt. Was denn?
2: Genau, Dara hat in ihrem Interview gleich nach ihrem Sieg über Quantenphysik gesprochen. Man würde es nicht glauben. Ja, sie hat gesagt, dass sie gewonnen hat, das zeigt sozusagen, dass Quantenphysik real ist. Und das ist zwar irgendwie nett, aber dahinter verbirgt sich ein verbreitetes Missverständnis. Was sie gemeint hat, war, sie hat sich das so gewünscht, dass sie gewinnt beim Song Contest, und sie hat gemeint, die Quantenphysik sagt ja irgendwie, dass man sich vom Universum etwas wünschen kann, dass man die Zukunft manifestieren kann, wenn man nur fest daran glaubt. Aber leider stimmt das nicht. Oder vielleicht sogar, Gott sei Dank stimmt das nicht, weil würden wir in einem Universum leben wollen, wo man nur fest an etwas glauben muss und dann tritt es ein, dann wäre ja jeder, der irgendwie Unglück hat, selber schuld, sich nicht richtig was gewünscht zu haben.
1: Ja. Das ist auch mein Gedanke gewesen bei diesen Büchern, wo man sich beim Universum was bestellt. Wie sehr muss man sich was wünschen? Außerdem, dann habe ich wieder mal versagt, wenn es nicht eintritt, weil ich es mir eben nicht richtig gut genug gewünscht habe.
2: Genau. Also die Quantenphysik sagt, es gibt einfach so etwas wie Zufall im Leben und den müssen wir anerkennen. Der ist einfach eine Tatsache.
1: Ja, Einstein hat aber gesagt, Gott würfelt nicht.
2: Ja, aber da hat er sich getäuscht.
1: Würdest du ihm das ins Gesicht sagen, wenn er jetzt erscheinen würde?
2: Das würde ich ihm ins Gesicht sagen. Einstein hat ja sein Leben lang gekämpft mit der Quantenphysik, war kein Freund der Quantenphysik. Und das ist auch verständlich, weil man damals halt viel über Quantenphysik noch nicht wusste. Heute sind wir zum Glück weiter. Und Einstein wäre total fasziniert, wenn man ihm heute das erzählen würde, was wir inzwischen rausgefunden haben.
1: Einstein würde tatsächlich gespannt zuhören.
2: Ich bin überzeugt davon.
1: Und dann würde er wahrscheinlich Bangaranga hören. Der Siegerlied aus Bulgarien wird sich denken, gut, dass ich nicht mehr lebe. Nein, Entschuldigung, liebe Bulgaren, nicht anrufen. Aber glaubst du an Gott, Florian?
2: Ich brauche den Gedanken nicht eigentlich.
1: Mhm. Du brauchst den Gedanken nicht. Ich brauche auch viel nicht, aber glaubst du an Gott?
2: Ich würde sagen, nein, aber es ist komplizierter. Denn was würde es überhaupt bedeuten, wenn man sagt, Gott gibt es? Also gibt es Gott, so wie es ein Buch gibt oder einen Stein, der am Boden liegt? Nein, weil das verträgt sich ja auch mit der Vorstellung an Gott nicht. Es gibt auch gläubige Leute, die sagen, einen Gott, den es gibt, gibt es gar nicht. Also die Vorstellung von Gott ist ja irgendwie schon größer als das, was es gibt.
1: Aber irgendwas, man kann es ja anders formulieren und sagen, irgendwas, was größer ist als wir und etwas, das intelligent ist, Bewusstsein hat und steuert.
2: Ich glaube nicht, dass es etwas gibt, was bewusst steuert, weil das jetzt auch schon wieder so menschenzentrisch gedacht ist. Aber es gibt das Universum und das ist das Größte, was es gibt, und das reicht mir eigentlich.
1: Es gibt gleich die Mittagsglocken, ob Sie es glauben oder nicht. Florian Aigner ist bei uns zu Gast. Nach 12 werde ich ihn fragen, was der neueste Stand ist mit diesen Beamern. Wann ist es endlich soweit, dass ich nicht mehr auf der Tangente stauen muss? Mahlzeit Burgenland, Georg Brenner hier.

0: Die Parsche Kirche entstand in den 50er Jahren aus einem St. Peterer Hof, den die Architekten Holzbauer, Kurrent und Spalt umgebaut haben. Das steile Pultdach mit dem offenen Dachstuhl verschaffte diesem Bau bald die Bezeichnung Seilbahnstation Gottes. Der Volksaltar hatte die Liturgiereform des Zweiten Vatikanums vorweggenommen. Bedeutende österreichische Künstler haben an der Ausgestaltung mitgewirkt. Je eine Kreuzplastik außen und innen haben Fritz Wotruber bzw. Jakob Adelhardt geschaffen. Die Darstellung der Taufe Christi hat Oskar Kokoschka entworfen. Die Glasfenster stammen von Josef Mickel.
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2: Herzlich willkommen zum Mittagsjournal. Das sind unsere Themen. Mit Handschellen in einem Glaskasten. Der mutmaßliche Attentäter vom Terroranschlag in Villach steht seit heute vor Gericht. Die Regierung einigt sich auf eine neue Strompreisbremse. Und die Universitäten protestieren heute in Wien gegen Kürzungen. Aus dem Journalstudio begrüßt sie Julia Wötzinger. Er gilt als hochgefährlich und sitzt in Handschellen abgesondert in einem Glaskasten. Jener 24-jährige Syrer, der heute in Klagenfurt angeklagt ist. Er soll im Februar vergangenen Jahres mitten in Villach auf mehrere Menschen eingestochen haben, im Namen des sogenannten Islamischen Staates. Ein 24-Jähriger ist gestorben, 5 weitere Personen sind als lebensgefährlich verletzt worden. Hören Sie einen Bericht vom Prozess in Klagenfurt.
3: In Handschellen wird der Angeklagte von 4 maskierten Spezialkräften in den Verhandlungssaal gebracht. Der mutmaßliche Attentäter muss in einer Panzerglaskabine sitzen. Seine Blicke lassen im Saal aber kaum jemanden kalt. Eine Aussage lehnt der Mann ab, deshalb werden ihm seine Einvernahmen durch die Polizei vorgehalten. Er bejaht alles, teilweise nur mit Nicken. Er bereut nichts, er hätte noch mehr Menschen töten wollen und er würde es wieder tun, hätte er die Möglichkeit dazu. Das alles sollte man eigentlich nicht in Worte fassen müssen, sagt die Staatsanwältin, aber der Horror sei in Kärnten angekommen. Derzeit läuft das Beweisverfahren, dem Syrer droht lebenslange Haft.
2: Die Bundesregierung hat sich angesichts der gestiegenen Energiepreise auf Entlastungen geeinigt. Es geht zum einen um die Verlängerung und Ausweitung des gestützten Industriestrompreises auf weitere Branchen. Dazu kommt ein Schutzschirm für die Haushalte und für Gewerbetreibende. Entlasten soll er bei extremen Strompreisanstiegen, rasch und unbürokratisch, nämlich über die Stromrechnung. Mehr von Stefan Kappacher.
4: Die Bilder, die die israelischen Streitkräfte von ihren Luftangriffen im Libanon veröffentlichen, sind tonlos, zeigen aber die Wucht der Explosionen und die Zerstörungen. Zum Teil immer öfter nördlich des Litani-Flusses. Das Gebiet südlich davon ist schon bisher eine Art Pufferzone gewesen, libanesisches Staatsgebiet aber weitgehend kontrolliert von Israel. Ministerpräsident Benjamin Netanyahu hat das Vorrücken via Ex angekündigt.
5: "120
4: israelische Angriffe wurden gezählt, mehr als 30 Menschen dabei getötet, Dutzende verletzt. Israel sagt, das Militär ziele auf Stellungen der Hisbollah, die nicht aufhört, Nordisrael mit Drohnen zu terrorisieren.
2: Und an dieser Stelle war der falsche Beitrag zu hören. Es ging um den eskalierenden Krieg im Libanon. Den Beitrag über die Entlastungen bei den Strompreisen werden wir nachreichen. Wir kommen nach Wien. Da demonstrieren gerade tausende Menschen gegen geplante Kürzungen im Universitätsbudget. Studierende, Lehrende und Rektorate warnen vor massiven Folgen für Forschungen und Lehre. Direkt von der Demonstration aus Wien berichtet Annabella Mini.
6: Vor der Technischen Universität am Karlsplatz in Wien sind jetzt schon ein paar hundert Menschen versammelt. Schon seit gestern laufen die Vorbereitungen. Viele haben Schilder und Transparente gebastelt mit der Aufschrift "Hier liegt die Zukunft". Aber nicht nur Studierende, sondern auch Lehrende und Universitätsleitungen demonstrieren heute in Wien gegen die geplanten Kürzungen im Hochschulbudget ab 2028. Organisiert werden die Proteste von der österreichischen Hochschülerinnenschaft und von der Universitätenkonferenz. Laut Polizei werden heute bis zu 15.000 Teilnehmerinnen und Teilnehmer erwartet. Bis jetzt haben Reden stattgefunden und vor ungefähr 5 Minuten hat sich der Demonstrationszug in Bewegung gesetzt in Richtung Hauptuni am Ring. Dort findet dann die große Kundgebung statt und danach zieht der Zug weiter in Richtung Wissenschaftsministerium und schließlich zum Bahnhofsplatz.
2: Berichtet Annabella Mini. Das war das Mittagsjournal mit Julia Wötzinger. Zum Wetter.
7: Den Höhepunkt der Hitze haben wir gestern und heute erreicht. Morgen und am Freitag wird es vor allem im Norden und Osten ein bisschen weniger warm. Es bleibt aber sommerlich mit viel Sonnenschein. Am Wochenende kommen dann ein paar Regenschauer und Gewitter dazu. Derzeit in Wien und Eisenstadt heiter und 30 Grad, St. Pölten und Linz wolkig 28, Salzburg wolkig 29, Innsbruck wolkig 27, Bregenz heiter 27, Graz heiter 31 und Klagenfurt heiter 29 Grad. Insgesamt überwiegt heute Nachmittag zwar immer noch der Sonnenschein, es ziehen aber auch einige Wolken durch und stellenweise bilden sich Regenschauer und Gewitter. Viele werden es nicht sein, möglich sind sie aber in jedem Bundesland. Der Wind aus West bis Nordwest legt weiter zu und wird in vielen Regionen lebhaft bis stark. Die Temperaturen erreichen 25 bis 33 Grad. Morgen dann größtenteils sonnig. Im Bergland von Vorarlberg bis in die westliche Obersteiermark und nach Kärnten. Im Tagesverlauf aber auch ein paar Quellwolken, aber höchstens ganz vereinzelt kurze Schauer. Windig und 21 bis 30 Grad. So viel zum Wetter mit Jörg Stibor.
5: Gute Fahrt, hier ist der Radio Burgenland Verkehrsservice. 12:06. Es dauert in Wien 10 Minuten länger auf der Tangente Richtung Graz zwischen Hirschstetten und der Praterbrücke. Und es wird gleich viel länger dauern in Wien direkt. In Kürze marschieren heute Studierende vom Karlsplatz über die Operngasse zum Ring und dann weiter zur Uni. Es starten dann weitere Demozüge aus anderen Bezirken, aber rund um die Uni im ersten Bezirk. Sie sollten das alles mal meiden. Der Ring ist bis etwa 14.30 Uhr gesperrt. Er muss immer wieder gesperrt werden. Die Ringlinien werden jetzt schon umgeleitet. Also großräumig ausweichen. Gute Fahrt.
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0: Mahlzeit, Burgenland. Wir haben heute gesprochen über das, was wirklich wahr ist und das darf doch nicht wahr sein. Und unser Gast sagt, es ist eh nicht so wahr, wie wir das glauben. Er ist nämlich Physiker, Quantenphysiker. Florian Aigner ist bei uns zu Gast. Florian, jedes Mal, wenn ein Quantenphysiker da ist, versuche ich ein Update zu kriegen, was das Forschen über das Beamen anbelangt. Ist man schon weitergekommen? Gibt es Neues aus der Welt des unmöglichen Transports?
1: Ja, da muss ich leider ein bisschen enttäuschen. Also Beamen prinzipiell funktioniert, also Quantenteleportation ist der Ausdruck, den man in der Wissenschaft dafür verwendet. Aber das funktioniert nicht so, wie sich die meisten Leute das vorstellen, beziehungsweise es funktioniert nicht so, wie das halt im Raumschiff Enterprise uns gezeigt wird. Was passiert beim Quantenbeamen ist, dass man eigentlich den Zustand eines Teilchens auf ein anderes Teilchen überträgt. Aber es wird nicht wirklich Materie transportiert. Also wenn wir beamen, dann können wir Folgendes machen. Ich habe ein Cäsiumatom, du hast ein Cäsiumatom und jetzt schaffen wir durch quantenphysikalische Tricks, dass die Elektronen in meinem Cäsiumatom übertragen werden auf den Zustand der Elektronen deines Cäsiumatoms. Also du hast dann ein Atom, das genauso ist, wie vorher mein Atom war.
0: Aber das ist ja schon unheimlich genug.
1: Das ist total unheimlich und es ist wahnsinnig cool, aber das Atom selber, die Teilchen selber, wechseln eigentlich ihren Platz nicht. Es wird nur der Zustand übertragen vom einen.
0: Aber kann das sein, dass wenn ich jetzt, wenn wir von Zustand sprechen, nehmen wir an, mir geht's schlecht, kann ich diesen Zustand auf eine Person übertragen, die 1000 Kilometer weit weg ist und die spürt, ui, ihm geht's schlecht?
1: Ja, das kannst du schon. Du kannst die Person anrufen und ihr was Gemeines sagen, dann geht's dieser Person schlecht. Aber jetzt irgendwie auf quantenphysikalische Weise oder so, geht das nicht.
0: Okay, also auch so, das ist ja auch das Prinzip, glaube ich, der Quantenheilung und da gibt es ja alle möglichen Dinge.
1: Ja, da habe ich natürlich als Quantenphysiker keine große Freude damit. Es ist halt so, dass in der Quantenphysik allerlei merkwürdige Effekte tatsächlich gezeigt werden können. Die gibt es wirklich, diese Effekte. Und dann gibt es halt Leute, die eher so aus der Esoterik-Ecke kommen, die das dann aufgreifen und sagen, okay, dann ist das, was ich mache, meine Wunderheilung, was auch immer, das hat dann sicher irgendwie mit Quantenphysik zu tun. Aber wenn man ehrlich ist, wenn man genau hinschaut, nein, das ist immer nur vorgeschoben. Nur weil die Quantenphysik ein bisschen komisch ist, heißt nicht, dass alles, was komisch ist, mit Quantenphysik erklärbar ist.
0: Florian Aigner, bricht's runter. Mahlzeit Burgenland.

0: Mahlzeit bringen, die beste Musik, die besten Gäste. Die Wirklichkeit ist auch nicht wahr. Bei uns zu Gast der Mann, der das geschrieben hat, Florian Aigner, Quantenphysiker. Florian, du bist viel unterwegs, du hast viele Bücher geschrieben, hast ja schon hier in Mahlzeit Burgenland damit zu Gast. Was ist so mit die absurdeste Frage, die dir je gestellt worden ist nach einem Vortrag oder nach einer Lesung oder Präsentation? Gibt es da irgendwelche Anekdoten, die du uns erzählen kannst?
1: Ui, am kuriosesten ist es immer, wenn dann nach einem Vortrag Leute zu mir kommen und mir erklären wollen, dass sie jetzt ganz alleine zu Hause draufgekommen sind, dass die ganze Physik falsch ist und mir dann irgendwelche selbstgebastelten Theorien und Erkenntnisse geben. Ich hatte auch schon öfter Kontakt mit Leuten, die mir erklären wollten, sie hätten ein Perpetuum mobile erfunden, also eine Maschine, die sich für immer bewegt und aus der man vielleicht auch noch unendlich viel Energie abzapfen könnte. Das wäre natürlich praktisch, ist aber halt physikalisch unmöglich und deswegen gibt es halt da immer einen Fehler in diesen Theorien.
0: Wie gehst du damit um? Untersuchst du das genauer? Versuchst du mit den Menschen zu diskutieren oder lächelst du und gehst zum Getränk?
1: Unterschiedlich. Also wenn Leute jetzt wirklich es ehrlich meinen und begeistert sind und eine interessierte Antwort haben wollen, dann kriegen sie die auch. Also
0: okay.
1: Ich habe auch schon lange E-Mails geschrieben an Leute, die mich da kontaktiert haben und lange Diskussionen geführt. Das ist manchmal lustig, natürlich. Wenn jemand unfreundlich daherkommt und eher so von oben herab sagt, da ist alles Blödsinn, was die Physiker reden, ich weiß es viel besser, ist meine Motivation jetzt eher gedämmt.
0: Achso, du redest, dass der so schreibt, nicht du.
1: Richtig, ja. Genau. Ja, es gibt auch Leute, die kommen da von vornherein eher aggressiv auf einen zu, dann haben sie halt das nicht wirklich verdient.
0: Gibt es eine physikalische Erkenntnis, die dich komplett verändert hat, wo du gesagt hast, ich weiß nicht, während dem Studium, du bist ja auch in die Schule gegangen in Oberösterreich, hast du während dem Studium was erfahren, wo du dir gedacht hast, Wahnsinn, so hätte ich mir das nicht vorgestellt.
1: Was mich wahnsinnig beeindruckt hat, jetzt gerade in den letzten Jahren, war die Erkenntnis, dass unsere Erde etwas wahnsinnig Besonderes ist. Also ich habe ja lang geglaubt, das Universum ist groß und da gibt es viele Sterne und die haben alle ihre Planeten und ja. Wahrscheinlich gibt es da halt, wenn man genau hinschaut, überall sowas Ähnliches wie die Erde. Ja, weil warum denn auch nicht? Und je mehr wir drüber lernen, je mehr wir herausfinden über das Universum und unseren eigenen Planeten, umso eher stellen wir eigentlich fest, wie verrückt einzigartig, wie besonders unsere Erde ist. Und das hat was mit mir gemacht, weil das heißt auch, dass das Leben auf der Erde und dass wir selber eigentlich noch viel wertvoller sind, als wir dachten.
0: Ist das nicht ein sehr religiöser Gedanke, fast? Oder fütterst du das noch?
1: Es fühlt sich ein bisschen religiös an. Ja? Also ich glaube, es ist dieselbe Art von Staunen, dass religiöse Leute und Astrophysiker erleben.
0: Es gibt ja auch religiöse Astrophysiker.
1: Natürlich.
0: Ja, aber es ist schon ein Staunen, vielleicht sind wir doch einzigartig. Oder ist das nicht ein furchtbar arroganter Gedanke?
1: Nein, arrogant würde ich nicht sagen. Ich verstehe, warum du das sagst und warum man es so interpretieren kann. Aber in mir löst es eigentlich das Gegenteil von Arroganz aus. Ich denke mir dann, boah, wie groß ist das Universum, was für ein Glück ist es, dass wir da sein dürfen. Wie schön ist das?
0: Ja, und wir haben den Planeten eh zusammen.
1: Ja, also genau insofern. Das sollten wir aus diesem Grund eben dringend verhindern.
0: Florian Aigner ist bei uns. Jetzt Peter Cornelius mit einer physikalisch zweifelhaften Aussage: Es ist nie zu spät.

0: 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Bei uns zu Gast Quantenphysiker Florian Aigner.
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0: Florian, letzte schnelle Fragen für dich. Ich bin
2: Quantenphysiker.
0: Ich träume oft von
2: einer Welt, in der die Leute nicht so fies zueinander sind.
0: Als Kind war ich
2: davon überzeugt, dass ich entweder Bundeskanzler oder Kunstmaler werde.
0: Ärgern kann man mich mit
2: schlecht durchdachten Argumenten.
0: Bei Menschen achte ich zuerst auf
2: darauf, ob sie vielseitig interessiert sind und spannende Ideen diskutieren wollen.
0: Ich bin ein ganz guter
2: Klavierspieler.
0: Ich bin stolz auf mich, weil
2: ich für meine Bücher immer wieder so saufetzend depperte Ideen habe.
0: Ich freue mich auf
2: den Sommer.
0: Wirst du noch in die Politik gehen oder malen?
2: Weder noch.
0: Sehr gut, weil Maler, die in die Politik gehen, in der Geschichte wurden ganz schlecht erfahren.
2: Das wollen wir nicht.
0: Florian, alles Gute für dich. Danke.
2: Danke.
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0: Mahlzeit Burgenland, schönen Mittwochmittag. Besser informiert Richtung 1 Uhr. Es ist 12.30 Uhr. Wir kommen zu Mario Kanitsch und Radio Burgenland aktuell.
1: Schleife Ebenfurt für Zugpendlerinnen und Pendler heißt es weiterhin, bitte warten. Das Pflegeheim Rudersdorf weist die Vorwürfe des Landes rund um den Abrechnungsmodus zurück und das Wetter heute am Nachmittag kommen Wolken, Regen und Gewitter.
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1: Viele burgenländische Pendlerinnen und Pendler sind tagtäglich von ihren Heimatorten aus nach Wien unterwegs. Bis zu 20 Minuten am Tag könnten sich Zugpendlerinnen und Pendler künftig bei Ebenfurt ersparen. Seit Jahren wird hier ein Bauprojekt diskutiert, für das es aber weiterhin bitte warten heißt. Lukas Reithofer mit den Einzelheiten.
3: Auf der Bahnstrecke zwischen Wien und Eisenstadt gibt es ohne Wartezeit keine Direktverbindung. Seit Jahrzehnten steht deshalb der Bau der Schleife Ebenfurt bevor. Durch den Bau würden sich PendlerInnen 11 Minuten pro Richtung und somit 22 Minuten am Tag ersparen. Für den neuen Streckenabschnitt fehlen aber noch die notwendigen Genehmigungen. Eigentlich war der Baustart schon für heuer geplant. Laut ÖBB-Projektleiter Thomas Schöfmann wird dieser Plan aber auf keinen Fall halten.
4: Also der Baustart für die Schleife Ebenfurt kann frühestens 29/30 beginnen. Bauzeit wird rund ein Jahr sein. Das heißt, Anfang der 30er Jahre könnte es sein, dass der erste Zug von Burgenland direkt nach Wien fahren kann.
3: Die Bauverzögerung liegt an einer juristischen Zwickmühle. Ursprünglich liegt für das Projekt eine Genehmigung vor, aber eine Bürgerinitiative legt Beschwerde ein. Das Bundesverwaltungsgericht hebt daraufhin die erteilte Genehmigung wieder auf. Ministerium und ÖBB fechten diese Entscheidung im Vorjahr beim Verfassungsgerichtshof an. Bei wem die Zuständigkeit für den Bau der Schleife Ebenfurt liegt, muss jetzt wiederum der Verwaltungsgerichtshof klären. Dort kann man zwar noch nicht abschätzen, wie lange das Verfahren dauern wird. Verkehrsminister Peter Hanke von der SPÖ will das Projekt aber rasch umsetzen, wie er in einer Aussendung schreibt. Bis über die Schleife dann tatsächlich Züge rollen, heißt es für die Pendlerinnen und Pendler in Ebenfurt weiterhin bitte warten.
1: Viele Fragen der Abgeordneten, aber nur wenig Antworten. So lässt sich der heutige Vormittag im Untersuchungsausschuss zur neuen Eisenstädter kurz zusammenfassen, denn der Rechtsanwalt der Wohnbaugesellschaft

0: hat das Land Burgenland rechtliche Schritte gegen das Seniorenheim von Petra Wagner in Rudersdorf angekündigt. Es geht laut Soziallandesrat Leonhard Schneemann um erhebliche Unstimmigkeiten bei den monatlichen Abrechnungen. Auch der Verdacht der bewussten Falschangabe von Personalkosten steht im Raum. Wagner weist diese Vorwürfe zurück und hält fest, dass der vom Land kritisierte Abrechnungsmodus bei externen Pflegekräften zwar jahrelang Praxis gewesen sei, aber immer in direkter Abstimmung mit der zuständigen Fachabteilung des Landes. Da die gesetzlichen Regelungen für externe Pflegekräfte unklar formuliert seien, wurde die konkrete Vorgehensweise im laufenden Betrieb gemeinsam mit der Behörde entwickelt und über Jahre hinweg akzeptiert, sagt Wagner. Der angekündigten Sachverhaltsdarstellung an die Staatsanwaltschaft Eisenstadt sehe sie jedenfalls ruhig entgegen.
1: Mehr zu dieser Causa auch bei uns im Internet unter burgenland.orf.at. Die kroatische Hauptstadt Zagreb steht diese Woche im Zeichen der verschiedenen kroatischen Gemeinschaften und Minderheiten auf der ganzen Welt. Mit dabei sind natürlich auch die burgenländischen Kroatinnen und Kroaten. Mehr dazu und weitere Nachrichten in kroatischer Sprache jetzt von Silvia Degendorfer.
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5: Lutzmannsburg hat Güssing überholt, denn Güssing hat jetzt 30, in Lutzmannsburg 31 Grad. Im Nordburgenland ist es 2 Grad kühler, Ander 29, Bodersdorf sogar nur 26 Grad. Also nur, es ist schon sommerlich heiß im Burgenland, richtig schwül wird es dann am Nachmittag, vor allem eben im Südburgenland. Da entstehen dann auch nach und nach Regenschauer und Gewitter und danach kühlt es ab. Gute Fahrt, der Radio Burgenland Verkehrsservice, 12 Uhr und 36 Minuten. In Wien ist der Ring wegen einer Demo gesperrt, vom Schwarzenbergplatz bis zur Schottengasse. 2 weitere Züge ziehen zur Universität vom 9. Bezirk und vom 3. Bezirk. Stau gibt es deshalb am Ring ab der Urania und auf der Zweierlinie Richtung Karlsplatz ab der Burggasse. Bitte rechtzeitig ausweichen, am besten großräumig über den Gürtel.
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Radio Burgenland am Mittwochmittag, Mahlzeit. Wir kommen nun zur Rubrik Obost, beziehungsweise in diesem Fall gefunden, eine Hundemeldung. Und zwar aus Unterfrauenheit. Beim Gemeindeamt Unterfrauenheit ist ein Yorkshire Terrier gefunden worden. Yorkshire Terrier, ein kleiner Hund. Ich beschreibe Ihnen nicht, weil wenn Sie jetzt nicht wissen, wie ein Yorkshire Terrier ausschaut, dann kehrt er eh nicht hin. Also ein kleiner Hund ist gefunden worden, ein Yorkshire Terrier, beim Gemeindeamt Unterfrauenheit. Bitte dort melden, falls er Ihnen gehört oder wissen, wem er gehört. Hund in Unterfrauenheit. Yorkshire Terrier in Frauhort. Mahlzeit.

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2: Am Mikrofon Julia Wetzinger. Angesichts hoher Energiepreise hat die Regierung Unterstützungsmaßnahmen angekündigt und heute Details dazu präsentiert. Der gestützte Industriestrompreis soll verlängert und auf weitere Branchen ausgeweitet werden. Dazu kommt ein Schutzschirm für Haushalte und für Gewerbetreibende. Bei extremen Strompreisanstiegen soll dieser Schutzschirm über die Stromrechnung entlasten. Mehr von Stefan Kappacher.
3: Die Dreierkoalition nennt es 10-Cent-Garantie. So viel soll ein Grundkontingent Strom kosten, wenn der Marktpreis auf über 16,5 Cent pro Kilowattstunde schnellt. Finanziert wird das durch die Energieversorger. SPÖ-Staatssekretärin Michaela Schmidt.
4: Die Zeit von Übergewinnen auf Kosten der Bevölkerung und der Unternehmen ist vorbei.
3: 750 Millionen Euro gibt es für die Stützung energieintensiver Unternehmen über den Industriestrompreis und das Standortsicherungsgesetz. Wirtschaftsminister Wolfgang Hartmannsdorfer.
5: Wir werden dieses Gesetz jetzt verlängern für 27, 28 und 29.
3: Mehr als 500 Unternehmen sollen profitieren und das unbürokratisch, so NEOS-Staatssekretär Josef Schellhorn.
6: Dieses Gesetz garantiert, dass wir die Kosten im Griff haben werden und dass die Unternehmen auch damit rechnen können.
3: Betont Schellhorn auch die Planbarkeit.
2: 5.000 US-Soldaten sollen aus Deutschland abgezogen werden. Seit US-Präsident Donald Trump das angekündigt hat, rüsten sich Gemeinden mit starker amerikanischer Militärpräsenz für den Ernstfall. Die bayerische Gemeinde Vilseck etwa. Sie grenzt an den größten amerikanischen Truppenübungsplatz außerhalb der USA. Wenn die dort stationierten US-Soldaten abgezogen werden, drohen Vilseck nicht nur wirtschaftliche, sondern auch soziale Verluste. Andreas Pfeiffer berichtet aus Vilseck.
7: Seit 80 Jahren bereichern amerikanische Soldaten, amerikanische Autos, Geschäfte mit US-Produkten das Leben im bayerischen Vilseck. Ein Abzug der Stryker Brigade und ihrer Familien würde daher einen erheblichen Einschnitt für das Wirtschafts- und das Sozialgefüge der Stadt bedeuten, meint Bürgermeister Thorsten Grätler.
8: Was mich als Bürgermeister besonders freut, dass die Amerikaner nicht nur auf ihrem Truppenübungsplatz leben, sondern bei uns fest integriert sind.
7: So sieht das auch US-Sergeant Robert Moore. Der enttäuscht wäre, müsste er Vilseck verlassen. Beim NATO-Gipfel in der Türkei im Juli will Bundeskanzler Friedrich Merz noch einmal mit Donald Trump darüber reden. Vielleicht bleibt Vilseck ja doch eine bayerisch-amerikanische Stadt.
2: Auf Griechenlands Straßen soll ein E-Scooter-Verbot für Minderjährige gelten. Die Regierung plant ein entsprechendes Gesetz. Verkehrsminister Kiranakis sagt, viele Jugendliche betrachten das Fahren wie ein Videospiel. 5 Vermisste sind nach einer Woche aus einer überfluteten Höhle in Laos befreit worden. 2 Personen werden noch gesucht. Die 7 Dorfbewohner haben in einer weit verzweigten unterirdischen Höhle Gold gesucht. Wegen einer plötzlichen Sturzflut war die Höhle geflutet worden. Das waren die Nachrichten mit Julia Wetzinger. Zum Wetter.
9: In Summe überwiegt heute Nachmittag zwar der Sonnenschein, es ziehen aber auch einige Wolken durch und über ganz Österreich verteilt bilden sich da und dort Regenschauer und Gewitter. Der Wind aus West bis Nordwest legt weiter zu und wird in vielen Regionen lebhaft bis stark. Die Temperaturen erreichen 25 bis 33 Grad. Morgen dann größtenteils sonnig. Im Bergland von Vorarlberg bis in die westliche Obersteiermark und nach Kärnten im Tagesverlauf ein paar Quellwolken, aber höchstens ganz vereinzelt kurze Schauer. Windig und 21 bis 30 Grad. So viel zum Wetter mit Jörg Stibor.
10: Kurz nach 13 Uhr, hier ist der Radio Burgenland Verkehrsservice. Im Burgenland kommen Sie gut voran, weiter nach Wien. Der Ring ist dort wegen einer Demo gesperrt, vom Schwarzenbergplatz bis zur Schottengasse. 2 weitere Demozüge ziehen zur Universität, von der Spitalgasse im 9. Bezirk und vom Anton-von-Webern-Platz im 3. Bezirk. Stau deshalb am Ring ab der Ruhr-Arania, ab der Zweierlinie und auf allen Zufahrten zum Schwarzenbergplatz. Bitte rechtzeitig ausweichen, zum Beispiel über den Gürtel. Hier allerdings Stau ab der Volksoper vor der Kreuzung mit der Nussdorfer Straße und auch die Ringlinien werden umgeleitet. Gute Fahrt weiterhin.
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10: Der Reini bringt's mal wieder auf den Punkt heute. Sommervibes im ganzen Burgenland, in ganz Österreich und das Ende Mai. Schon verrückt, oder? Kommen Sie gut durch diesen heißen Mittwochnachmittag. Das Gewitter ist im Anmarsch, aber keine Sorge, wir sind bei Ihnen.

0: Sommerliches auf Radeburgenland von Caro Emerald. Die große Burgenland-Tour. Tag 5. Und es wird weiter gewandert, geschwitzt und hoffentlich viel getrunken heute am fünften Tag der großen Burgenland-Tour, die uns im Süden um den Eisenberg zum Tschatterberg und nach Deutschschützen führt. Damit da auch alle gut versorgt sind, braucht es viele gute Seelen, die im Hintergrund davor sorgen, dass alles passt. Sabine Lentsch ist beim heutigen Organisator Beppo Wiesler.
1: Da bereitet man sich wahrscheinlich wochenlang vor auf so ein Event.
2: Natürlich, die Vorbereitungen haben begonnen im Jänner, wie der Erstkontakt mit dem ORF war. Dann hat es interne Meetings gegeben, wer von den Vereinen übernimmt welche Aufgabe. Dann hat es die Abstimmung der Wegführung gegeben. Und die letzten zwei Tage waren dann heute halt die intensivsten, um genügend Getränke, genügend Essen auf den Tisch zu bringen. Ja?
1: Man glaubt ja gar nicht, wie viel da wirklich dahinter steckt.
2: Das glaubt man wirklich nicht. Wir hoffen, dass heute genauso wie an allen anderen Tagen 800 bis 900 Leute kommen. Und da steckt dann wirklich viel Organisationsarbeit dahinter.
1: Woher weiß man, wie viel Semmeln man braucht, wie viel Spritzer man braucht, wie viel Kuchenstücke man braucht? Oder ist das alles Schätzung?
2: Das ist natürlich bis zu einem gewissen Grad Schätzung, aber bis zu einem gewissen Grad auch die Erfahrungswerte der ORF-Mitarbeiter, die uns sagen, so und so viele Leute kommen, circa 80% werden zum Mittagessen und so weiter. Also auf diesen Erfahrungswerten baut man auf, hält sich aber immer eine Reserve zurück.
1: Damit keiner hungrig oder durstig nach Hause geht?
2: Na, das darf auf keinen Fall passieren. Hungrig, das könnte man unter Umständen auch verkraften. Aber wenn das Weinbaugebiet dort schützen, wenn die Getränke ausgehen, das wäre natürlich ein ordentlicher Image-Schaden.
0: Ja, und diesen Schaden können wir heute hoffentlich noch abwenden. Eine schöne Zeit noch und liebe Grüße ins Südburgenland.
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Das ist Radio Burgenland. Am Mittwoch fühlt sich gar nicht so nach Wochenmitte an, nachdem wir ja am Montag frei gehabt haben. Aber umso besser. Feinen Nachmittag mit Edmund.

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0: Ein Ohrwurm für die Ewigkeit und Song Contest gewinnen 1976 Brotherhood of Man auf Radio Burgenland. Und damit ist es 13.30 Uhr und Zeit für die Nachrichten.
1: Mit Gina Maria Knotzer. Monatlich landen etwa 14 Kilogramm Nahrungsmittel pro Haushalt im Müll, vor allem Obst, Gemüse und Brot. Und das im Wert von rund 100 Euro. Der WWF fordert daher mehr Aufklärung und verbindliche Ziele, um den Abfall zu reduzieren. Mehr als 1500 Wanderbegeisterte sind heute bei der großen Burgenlandtour im Bezirk Oberwart dabei. Das ist ein neuer Teilnehmerrekord in der 10-jährigen Geschichte der Tour, die an Tag 5 über den Drei-Wanderberg-Weinberge-Rundweg führt. Die schönsten Bilder sehen Sie online auf burgenland.orf.at. Fußball-Conference-League-Finale am Abend in Leipzig. Rayo Vallecano aus Spanien trifft auf Crystal Palace auf England mit dem österreichischen Trainer Oliver Glasner. Für den Oberösterreicher ist es die Chance auf seinen dritten Titel innerhalb von nur 2 Jahren. Und jetzt noch der Blick aufs Wetter.
0: Noch ist es sehr schwül draußen und richtig heiß, aber da und dort braut sich schon etwas zusammen. Die Wolken werden mehr, der Wind legt auch zu und ein paar gewittrige Schauer sind definitiv möglich. Derzeit aber, wie gesagt, noch sehr heiß mit überall so um die 30 bis 32 Grad. Ja, weiter zum Verkehr. 13.31 Uhr der Radio Burgenland Verkehrsservice. Im Burgenland kommen Sie gut voran. In Wien ist der Ring weiterhin wegen einer Demo gesperrt, vom Schwarzenbergplatz bis zur Schottengasse. Stau deshalb am Ring, ab dem Stadtpark, auf der Zweierlinie und rund um den Karlsplatz. Die Ringlinien D1 und 71 werden umgeleitet oder kurz geführt. Bitte rechtzeitig ausweichen, zum Beispiel über den Gürtel. Und geblitzt wird in Wien auf der Reichsbrücke stadteinwärts. Kommen Sie gut und sicher an Ihr Ziel. Und weiter geht's hier auf Radio Burgenland mit handgemachtem Sound aus Großbritannien von Elton John. Schönen Nachmittag.
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0: Ein bisschen Aspirin für alle Wetterfühligen da draußen von Johann K.
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0: Die Hitze ist auch Thema heute ab 19 Uhr beim Informationsabend Gesund durch heiße Tage von Michaela Stipsitz im Wohn- und Pflegeheim in Güssing. Etwas weiter nördlich, in der Bezirksstelle des Roten Kreuzes Oberwart, kann man heute Mittwoch Gutes tun und von 15 bis 19 Uhr Blut spenden. Das Österreichische Jüdische Museum und das Schlosscafé laden morgen am Donnerstag von 17 bis 22 Uhr zum jüdischen Gassenfest am Jerusalemplatz in Eisenstadt ein. Und ein halbes Jahrhundert feiert der Musikverein Fürst Bismarck und lädt zum Jubiläumskonzert am Samstag um 18 Uhr in Schandls Weingut in Pötzdorf.
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angenehmer Sound für Ihren Mittwochnachmittag hier auf Radio Burgenland von William Pitt. Klingt immer so, als hätte man einen schicken Cocktail in der Hand und wäre bei einer coolen Gartenparty. Aber wieso nicht?

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2: Am Mikrofon Julia Wetzinger. Für das Gesundheitssystem haben Bund, Länder, Gemeinden und Sozialversicherung im Vorjahr mehr als 50 Milliarden Euro ausgegeben. Das zeigen Zahlen, die das Wirtschaftsforschungsinstitut WIFO im Auftrag der Bundesländer erhoben hat. Für den derzeitigen Vorsitzenden der Landeshauptleutekonferenz Anton Mattle ist klar, eine Finanzierung aus einer Hand sei notwendig. Peter Daser berichtet.
3: Mit 50,5 Milliarden Euro im Jahr 2025 sind fast 18% der gesamten Staatsausgaben Österreichs ins Gesundheitssystem geflossen. Hans Bittlig vom WIFO ist einer der Studienautoren.
4: Mit 28,5 Milliarden Euro, das sind 56,4% der Gesamtsumme, fließt weit mehr als die Hälfte der Mittel in die stationäre Behandlung in Krankenanstalten. Für den ambulanten Bereich werden ja ungefähr ein Fünftel, also 19,3% oder knapp 10 Milliarden Euro vom Staat aufgewendet.
3: Die Studie wurde in Auftrag gegeben von den Landesfinanzreferenten. Der Vorsitzende der Landeshauptleutekonferenz, der Tiroler Landeshauptmann Anton Mattle, schlägt heute eine Finanzierung des Gesundheitssystems aus einer Hand vor. Gemeint sind damit die jeweiligen Gesundheitsfonds der Bundesländer.
2: Ungarn bleibt doch Mitglied des Internationalen Strafgerichtshofs. Das Parlament hat das Gesetz dazu verabschiedet. Die ehemalige Regierung von Viktor Orban hatte noch im Vorjahr beschlossen, auszutreten. Der neue Ministerpräsident Peter Madja hatte versprochen, diesen Austrittsprozess zu stoppen. Am Landesgericht Wien hat heute ein weiterer Prozess gegen Ex-FPÖ-Chef und Ex-Vizekanzler Heinz-Christian Strache begonnen. Es geht um eine Lebensversicherung in Höhe von 940.000 Euro. Im Erlebensfall sollte das Geld an die FPÖ Wien zurückfließen. Laut Anklage sollen Strache und ein Mitangeklagter die Prämie aber auf Strache überschrieben haben. Zur Auszahlung kam es nie. Strache weist den Vorwurf der Untreue zurück. Mehr von Petra Pichler.
5: Ex-FPÖ-Chef Heinz-Christian Strache kommt heute knapp zu spät zu seinem Prozess. Er sagt:
6: Ich bin froh, weil ich die falschen Sachverhalte heute aufklären kann. Und ich habe da vollstes Vertrauen in die unabhängige Gerichtsbarkeit.
5: Im Prozess bekennt sich Strache nicht schuldig. In einer Stellungnahme an das Gericht wettert er gegen die Vorwürfe der Staatsanwaltschaft. Diese seien Hanebüchern. Die FPÖ habe für ihn mit der Versicherung eine Pensionsvereinbarung abgeschlossen. Das sei Usus, denn Spitzenpolitiker seien einem erhöhten Risiko ausgesetzt. Der Staatsanwalt ortet hingegen Untreue bei Strache und seinem Mitangeklagten. Mit der Überschreibung der 940.000 Euro Versicherung auch im Erlebensfall auf Strache sei der FPÖ größtmöglicher Schaden zugefügt worden, so der Staatsanwalt.
2: Das Wiener Donauinselfest findet heuer vom 3. bis 5. Juli statt und kann wie gewohnt bei freiem Eintritt besucht werden. Das wurde heute präsentiert. Headliner sind internationale Stars wie Neck und Zartmann, aber auch heimische Acts wie My Ugly Clementine. Das waren die Nachrichten mit Julia Wetzinger. Das Wetter.
7: Sommerlich warm, aber wechselhaft geht es durch den Nachmittag. In Summe überwiegt zwar der Sonnenschein, allerdings ziehen auch Wolken durch und in jedem Bundesland gehen da und dort Regenschauer nieder. Auch ein paar Gebiete sind dabei. 33 Grad hat es jetzt in Wiener Neustadt, während es in Würz Zuschlag von 29 auf 20 Grad abgekühlt hat. Außerdem weht vielerorts lebhafter bis kräftiger Nordwestwind. Morgen dann größtenteils sonnig und höchstens ganz vereinzelt im Bergland kurze Schauer. Windig und 21 bis 30 Grad. So viel zum Wetter mit Jörg Stibor.
8: 14.03 Uhr, der Radio Burgenland Verkehrsservice. Hier alles gut im Burgenland, gleich weiter nach Wien. Der Ring ist wegen einer Demo weiterhin gesperrt, vom Schwarzenbergplatz bis zur Schottengasse. Stau deshalb am Ring ab dem Stadtpark auf der Zweierlinie und rund um den Karlsplatz. Und geblitzt wird in Wien auf der Reichsbrücke stadteinwärts. Kommen Sie gut und sicher an Ihr Ziel.
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8: Okay, ich glaube, Ihnen geht's genauso wie mir. Wir brauchen das hier. Und zwar sowohl ein erfrischendes Eis, als auch die musikalische Variante. Und zwar nicht diese Ode an der Schleckers vom deutschen Rapper Bürger Lars Dietrich, sondern das Original auf Englisch. Sexy Eyes von Dr. Hook servieren wir in Kürze hier. Schönen Nachmittag.

dramatisch und höchst erfolgreich Ende der 80er, Eternal Flame von den Bangles, für die verspätete Mittagspause hier auf Radio Burgenland. Schönen Nachmittag.

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1: Das ist Musik aus dem Burgenland. Die Tagträume begleiten Sie hier auf Radio Burgenland durch diesen heißen Mittwoch. Er schaut nicht nur gerade irrsinnig schön aus am Waldrand oder auch im Garten, auch der Duft ist herrlich. Und der Holler ist auch sehr beliebt in der Küche. Den Sirup, eh klar, den kennen wir alle, aber es gibt noch ganz viele andere Verarbeitungsmöglichkeiten. Sabine Lentsch in Trausdorf, was ist denn da noch alles möglich?
2: Also der Holler, der kann viel mehr als nur Sirup. Silvia Penias, als Kräuterpädagogin haben Sie ganz, ganz viele Tipps.
3: Also am liebsten mache ich den Holunderblütensirup, aber auch das Holunderblütenoxymel. Das ist mit Essig und Honig. Das ist ein sehr gesundes Getränk für unseren Darm. Dann setze ich gerne den Holunderblütenessig an, der auch sehr schmackhaft ist. Den könnte man trinken oder halt für Salate verwenden. Ja, für den Winter tue ich gerne die Holunderblüten trocknen, dass man eben bei Erkältungskrankheiten ihn dann auch verwenden kann.
2: Als Tee natürlich.
3: Als Tee.
2: Die Frage ist jetzt, Hollersirup oder Hollersaft?
3: Den Sirup, den kann man lange aufbewahren, den kann man bis zum nächsten Jahr verwenden.
2: Wenn er so lange da ist, ne?
3: Wenn so lange noch was da ist. Und der Saft, der ist nur einige Tage haltbar, den muss man auch kühl im Kühlschrank aufbewahren.
2: Was natürlich auch geht, wahrscheinlich sogar schon zum Frühstück, ist der bochene Holler.
3: Die Hollerblüten in Palatschinkenteig eintauchen und herausbacken und dann ein bisschen Staubzucker drauf, das ist ein Genuss.
2: Egal ob süß oder sauer, flüssig oder fest, schöpfen Sie jetzt aus dem Vollen beim tollen Holler.
1: Klingt alles fein, nur schade, Albano und Romina Power reimen sich jetzt zwar nicht auf Holler, sind aber trotzdem in den Startlöchern für Sie.

0: Unverkennbar und einzigartig. Karl Peyer an diesem Mittwoch, den 27. Mai. Gleich ist es 14.30 Uhr, halb drei. Hier kommen die Nachrichten aus Ihrer Region.
1: Mit Gina Maria Knotzer. Feuerwehreinsatz in der Seesiedlung am Neufeldersee. Ein Haus ist aus noch unbekannter Ursache in Flammen aufgegangen und komplett ausgebrannt. Ein aufmerksamer Nachbar hat das Feuer bemerkt und Alarm geschlagen. Die Feuerwehr Neufeld, Hornstein und ein Drohnenteam aus Rust sind im Einsatz und zurzeit noch mit den Nachlöscharbeiten beschäftigt. Laut Feuerwehr wurde niemand verletzt. In der Debatte um asbestbelastete Natursteine aus 4 mittlerweile gesperrten Steinbrüchen wenden sich die Steinbruchbetreiber nun in einem Brief an die Öffentlichkeit. Darin bitten sie verunsicherte Menschen den direkten Kontakt mit den Steinbruchbetreibern und ihren Experten an. Es gehe darum, Ängste zu nehmen und die Diskussion auf eine sachliche Ebene zu bringen, heißt es. Der Verkehrsverbund Ostregion Vor erhöht mit 1. Juli und 1. September die Preise ausgewählter Tickets für das Burgenland und Niederösterreich um durchschnittlich 3,5%. Davon betroffen sind insbesondere Einzel- und Tagestickets sowie die flexiblen 7- und 31-Tage-Tickets im Regionaltarif. Und jetzt noch der Blick aufs Wetter.
0: 29 Grad, aber schon regnerisch ist es derzeit am Charterberg. Ganz im Norden ist es aber noch trocken. Sonnige 30 Grad hat es zum Beispiel gerade noch in Wallern. Mit Betonung auf noch. Es kann jetzt jederzeit Regen oder Gewitter runterkommen. Der Wind legt zu und es bleibt sehr schwül. Morgen am Donnerstag ist es nicht mehr so heiß, aber weiterhin sommerlich warm und sonnig bei bis zu 27 Grad. 14.31 Uhr, der Radio Burgenland Verkehrsservice. Nach wie vor alles gut bei uns zu Hause, weiter nach Wien. Der Ring ist wegen einer Demo weiterhin gesperrt, vom Schwarzenbergplatz bis zur Schottengasse. Stau deshalb vor allem auf der Zweierlinie. Die Linien D1, 2, 43, 44, 71 und 1a werden umgeleitet oder kurz geführt. Bitte rechtzeitig ausweichen, sollten Sie sie benutzen. Ansonsten alles gut, weiterhin gute Fahrt.
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0: Der perfekte Soundtrack für die große Burgenland-Tour, oder? Wanderer von der Volkshilfe und dazu was Gutes Kölles.
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0: Welche Eissorte passt am besten zum Burgenland und holt sich den Titel Radio Burgenland Eis? Bis Sonntag können Sie noch für Ihren Favoriten abstimmen unter burgenland.orf.at. Die Kandidaten Uhudler, Safran Vanille, Kirschen Mondstrudel und Wiesener Ananas Erdbeere. Und alle vier Sorten sind mit bei der großen Burgenland Tour und finden großen Anklang.
2: Alle vier Sorten. Erdbeer, cremig, fruchtig, das Uhudler, da ist es spritzig wie der Frizzante, dann das Kirsche Mondstrudel. Mondstrudel ist ja im Burgenland bekannt, tut man ja sowieso. Und das Highlight ist ja Vanille, aber das ist so cremig, also das zergeht an der Zunge. Also für den Sommer ideal.
3: Ich höre heraus, Vanille, Safran wäre Ihr Favorit.
2: Ich wäre mein Favorit, ganz super, ja. Heute verkosten wir weiter.
0: Lassen Sie sich schmecken. Vanille Safran bräuchte eh dringend Stimmen, liegt noch immer am vierten und letzten Platz. In Führung liegt noch immer die Sorte Uhudler. Aber möge das beste Eis gewinnen.
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0: Schönen Nachmittag mit Steffi Berger hier am Mittwoch, heute der Welttag des Purzelbaums. Wie lange ist es bei Ihnen schon her? Bei mir doch schon ein Zettel. Machen wir lieber Musik gleich von Roxette und Fiction Factory.
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1: Am Mikrofon Julia Wötzinger. 3/4 aller Kinder und Jugendlichen haben einen problematischen Social-Media-Konsum. Über 80% von ihnen können nicht mehr selbstständig damit aufhören. Das zeigt die Auswertung von rund 50.000 Kindern und Jugendlichen im Programm Gesund aus der Krise. Katja Arthofer, was zeigt sich da?
2: Dass bereits ein Drittel der Jüngeren, also der 10- bis 13-Jährigen, ein echtes Problem mit und durch ihr Wischen am Handy, durch ihre Nutzung von TikTok, Snapchat und Co. haben. Und dass eben ganze 74% der behandelnden Psychologinnen und Psychotherapeuten berichten, dass die Kinder und Jugendlichen bereits ein echtes Problem haben. Sie verlieren die Sprache, weil sie sich nur mehr mit dem Handy beschäftigen, statt zu reden. Bei 8 von 10 werden Hobbys verdrängt, bei fast ebenso vielen beeinflusst es das Bild vom eigenen Körper. 7 von 10 haben Schlafprobleme und es zeigt sich auch, fast alle Eltern fühlen sich deshalb überfordert, konkret 87%.
1: Und was fordern die Psychologen?
2: Sie fordern ganz, ganz massiv, dass das Verbot dieser sozialen Medien für Kinder und Jugendliche wirklich kommt, dass es nicht nur bei Ankündigungen bleibt, sondern dass dieses Verbot jetzt wirklich rasch umgesetzt wird. Denn es gäbe eben keinen Zweifel mehr, wie süchtig Social Media machen, und damit dürfe man Kinder und Eltern nicht mehr alleine lassen.
1: Berichtet Katja Arthofer. Ein kurzes, aber heftiges Gewitter hat am Nachmittag den Bahnverkehr um Innsbruck kurzzeitig lahmgelegt. Ein Blitz hat zu einer Störung an einem Stellwerk geführt. Zwischen Völs und Hall sind rund eine Stunde keine Züge gefahren. Vor etwa einer Stunde ist der Zugverkehr teilweise wieder angelaufen. In einem großen koscheren Supermarkt in London ist ein Feuer ausgebrochen. Die Umstände sind laut Feuerwehr aber nicht verdächtig. Ein Elektrizitätsproblem könnte das Feuer ausgelöst haben. Verletzt ist niemand. Im jüdisch geprägten Stadtteil hat es zuletzt mehrere Brandanschläge gegeben. In 15 Tagen wird die Fußball-WM eröffnet. Erstmals seit 28 Jahren ist auch Österreich wieder dabei. Eine Umfrage des Market Agent Instituts zeigt, das Interesse in Österreich ist viel größer als bei der WM 2002. Wolfgang Eichinger.
3: 63% der 1.000 Befragten interessieren sich für diese Weltmeisterschaft. Bei der WM 2022 in Katar waren es nur 37%. Bei den Emotionen stechen vor allem der Stolz auf die eigene Nationalmannschaft und die Vorfreude hervor. 3/4 der Befragten interessieren sich für die Spiele der Österreicher und 11%, also jeder 9. glaubt sogar an den Weltmeistertitel für das rot-weiß-rote Team. Die WM wird aber auch kritisch betrachtet. 74% der Befragten misstrauen der FIFA, zu hohe wirtschaftliche Interessen und zu viel Macht im internationalen Fußball sind da die Gründe. Und politische Einflussnahme, Korruption, mangelnde Transparenz und die Umwelt- und Klimabelastung durch diese Großveranstaltung sind große Motive der Befragten, die WM kritisch zu sehen.
1: Das waren die Nachrichten mit Julia Wötzinger. Das Wetter.
4: Auch in den nächsten Stunden gehen unregelmäßig über ganz Österreich verteilt ein paar Regenschauer und Gewitter nieder. Im Großen und Ganzen überwiegt aber nach wie vor der Sonnenschein. 32 Grad hat es jetzt in Krems und Klagenfurt. In Bad Datzmannsdorf hat es dagegen von 30 auf 20 Grad abgekühlt. Nur noch 16 Grad sind es jetzt in Bad Gastein. Außerdem weht vielerorts lebhafter bis kräftiger Nordwestwind. Morgen dann größtenteils sonnig, dazu windig und 21 bis 27 Grad. Von Vorarlberg bis Kärnten bis etwa 30 Grad. So viel zum Wetter mit Jörg Stibor.
5: Gleich weiter zum Radio Burgenland Verkehrsservice um 3:03 im Burgenland. Alles gut. In Wien auf der Tangente Richtung an Graden dauert es länger. Vom Laherbergtunnel bis zum Knoten Kaisermühlen derzeit plus 10 Minuten. Und der Ring ist wegen einer Demo weiter gesperrt. Vom Schwarzenbergplatz bis zur Schottengasse. Stau deshalb vor allem auf der Zweierlinie. Kommen Sie gut und sicher an.
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5: Er hat ja gut angefangen, der 5. Tag der großen Burgenland-Tour, rauf auf den Eisenberg, dann weiter zum Schatterberg und bis nach Deutschschützen, aber nach der Hitze kam der Regen, somit wurde die Tour aus Sicherheitsgründen abgekürzt. Alle Mitwanderer und Wanderinnen sind bereits gut angekommen. Ich spreche gleich mit Michael Pimiskern über die dramatischen Ereignisse im Südburgenland.

Monty Python, immer eine gute Idee, um sich gute Laune für den restlichen Arbeitstag zu holen. Radio Burgenland hier am Mittwoch. Ich wünsche Ihnen einen angenehmen Nachmittag.

0: Was passiert, wenn Jugendliche 3 Wochen auf ihr Smartphone verzichten? Ist es das Ende der Welt? Ganz im Gegenteil.
1: Ich fühle mich viel ausgeschlafener jetzt seitdem.
2: Ich schlafe besser, ich schlafe durch.
3: Und ich habe sogar seit langem noch mal wieder gefrühstückt eigentlich, weil die Zeit für das gehabt habe.
0: Es ist ein außergewöhnliches ORF-Projekt, das im März stattgefunden hat. In ganz Österreich hat die ORF-Sendung Doc 1 Jugendliche aufgerufen, 3 Wochen freiwillig auf Smartphone und Social Media zu verzichten. Mehr als 72.000 haben sich da angemeldet. Heute am Abend ist das Ergebnis in ORF 1 zu sehen. Moderatorin Lisa Gardenstetter, wie viele haben sich denn da die gesamten 3 Wochen durchgeackert und haben durchgehalten?
1: Ich fühle mich viel ausgeschlafener jetzt seitdem.
2: Ich schlafe.
0: Das haben wir schon gehört.
4: Also von allen, die in der Versuchsgruppe waren, haben es ca. 2/3 die vollen 21 Tage geschafft. Jüngere eher als ältere. Und in den hunderten Videos, die ich zugeschickt bekommen habe, da erzählen viele Jugendliche, dass es ihnen ohne Smartphone viel besser geht, dass sie zum Beispiel mehr mit den Eltern reden oder auch besser schlafen.
0: Und Lisa, decken sich solche Aussagen dann auch mit den Erkenntnissen der wissenschaftlichen Befragung?
4: Ja, das tun sie. Kurz zusammengefasst, 3 Wochen ohne Smartphone, die bringen eine deutliche Verbesserung des psychischen Wohlbefindens und des Schlafverhaltens und eine spürbare Reduktion von depressiven Symptomen. Und viele haben nach Ende des Experiments gesagt, wir wollen das eigentlich jedes Jahr haben. Und wir wissen jetzt, nicht das Handy ist das Problem, sondern der Umgang damit.
0: Sehr, sehr spannend. Die gesamte Doku und alle wissenschaftlichen Ergebnisse sehen Sie heute am Abend in ORF 1, 20:15 Uhr. Doc 1, das große Handy-Experiment.

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0: So eine schöne Nummer. Bob Seger, Against the Wind auf Radio Burgenland. 15.30 Uhr, volle Informationen aus dem Burgenland jetzt in den Nachrichten.
1: Mit Gina Maria Knotzer. Die Burgenland Energie hat ihren dritten Großspeicher in Betrieb genommen, und zwar in Siegendorf. Bis zu 500 Haushalte können mit Strom versorgt werden. Damit bleibe die erzeugte Energie auch in der Region, sagt SPÖ-Bürgermeisterin Rita Stenger. Die Burgenland Energie will bis Mitte nächsten Jahres an insgesamt 10 Standorten Großspeicher errichten. Leicht verletzt wurde eine Schülerin bei einer Auseinandersetzung unter Jugendlichen am Busbahnhof im Zentrum von Oberwart. Die Polizei bestätigt einen Online-Bericht von Mein Bezirk. Ermittlungen laufen, es bestehe aber kein konkreter Verdacht, dass es bei der Streiterei direkt um die verletzte Schülerin gegangen sei, sagt Polizeisprecher Helmut Marban. Rund 20 Millionen Tonnen Plastik landen jährlich weltweit in den Meeren. Größte Verschmutzer sind Einwegprodukte wie Lebensmittelverpackungen, Plastikflaschen und Zigarettenstummel. Das zeigt eine aktuelle Studie. Und jetzt noch der Blick aufs Wetter.
0: Noch ist es da und dort sonnig und heiß in manchen Regionen, vor allem im Süden wie in Güssing oder auch in Kufidisch, regnet es aber bereits. Es kann jetzt jederzeit Regen oder Gewitter runterkommen, der Wind legt zu und es bleibt sehr schwül. Morgen am Donnerstag ist es nicht mehr so heiß, aber es ist weiterhin sommerlich warm und sonnig bei bis zu 27 Grad morgen. Und auch der Freitag wird ein strahlend schöner Sonnentag, bei uns im Burgenland anfangs noch frisch, aber später geht's rauf auf 28 Grad. 15.31 Uhr, der Radio Burgenland Verkehrsservice hier. Im Burgenland kommen Sie gut voran, weiter nach Wien. Tangente Richtung Kagran vom Lahrbergtunnel bis zum Knoten Kaisermühlen dauert es derzeit 15 Minuten länger. 10 Minuten mehr einplanen am inneren Gürtel ab dem AKH. Und der Ring ist wieder frei. Die Sperre zwischen dem Schwarzenbergplatz und der Schottengasse ist aufgehoben. Weiterhin gute und sichere Fahrt.
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Das ist Radio Burgenland am Mittwochnachmittag. Und falls Sie auch gerade so eine kleine Müdigkeit überfällt und auch der fünfte Kaffee nicht mehr hilft, vielleicht kommen Sie ja mit den drei Herren aus Norwegen wieder in die Gänge. Aha, Take on Me. Zumindest die Füße wippen schon mal mit.

0: Damit ist er endgültig zum Kultstar geworden. Über sieben Brücken musst du gehen. Peter Maffay auf Radeburgen und noch gleich Stevie Wonder und Tim Tim.
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1: Am Mikrofon Julia Wötzinger. Die Regierung wird für die Industrie den Strompreis subventionieren. Von 2027 bis 2029 soll die Branche in Summe um 750 Millionen Euro entlastet werden. Profitieren werden vor allem in energieintensive Betriebe. Mehr von Volker Obermeier.
2: Die Industrievertreter zeigen sich mit dem Paket der Koalition zufrieden. Im Vergleich zu anderen Ländern wie Deutschland werde für Sektoren wie Stahl, Chemie oder Papier Strom günstiger, sagt Christoph Neumeier von der Industriellen Vereinigung.
3: Wir schaffen damit eine gewisse Wettbewerbsgleichheit und die ist entscheidend, wenn wir weiter auf den internationalen Märkten aktiv sein wollen.
2: Die Politik stützt die Branche in zwei Bereichen. Zum einen bei den Kosten im internationalen CO2-Emissionshandel, zum anderen bei den Stromkosten selbst. Hier werden maximal 50% des Verbrauchs gefördert. Ein Teil davon muss in klimaschonende Projekte investiert werden. Kleine und mittlere Betriebe sollen einen fixen Zuschuss pro Kilowattstunde bekommen.
1: Israel hat nach eigenen Angaben auch den neuen Chef des bewaffneten Arms der radikal-islamischen Hamas getötet. Israels Verteidigungsminister Katz bezeichnet Mohammed Odeh als einen der Architekten des Hamas-Überfalls am 7. Oktober 2023. Die Hamas hat den Tod nicht bestätigt. Aus Hamas-Kreisen heißt es, dass Odehs Besetzung bereits begonnen habe. Zentraleuropa könnte bis zu Beginn des nächsten Jahrhunderts ein Risikogebiet für Chikungunya-Ausbrüche werden. Davor warnen Forschende. Bei der Viruserkrankung kommt es zu Fieber und lang anhaltenden Gelenkschmerzen. Sie wird auch von Stechmücken übertragen und tritt derzeit vor allem in tropischen und subtropischen Ländern endemisch auf. Durch den Klimawandel könnten sich die Hotspots verschieben, berichtet Miriam Steiner.
4: Mittels Klimaprognosen haben die Forschenden errechnet, dass es im Jahr 2100 sowohl in Nordamerika als auch in Zentraleuropa und damit in Österreich warm genug für Chikungunya-Ausbrüche sein wird. Hitze begünstigt die Verbreitung des Virus auf zweierlei Weise, sagt auch die Virologin Judith Aberle.
5: Je wärmer es ist, desto besser können sich die Viren in der Stechmücke vermehren. Und das zweite Wesentliche ist eben, ob geeignete Moskitos vor Ort dicht etabliert sind.
4: Übertragen wird Chikungunya unter anderem durch infizierte asiatische Tigermücken. Die eigentlich tropische Gelse kommt inzwischen in ganz Österreich vor. Fälle von Chikungunya gibt es dennoch hierzulande bisher ausschließlich bei Reiserückkehrern, die im Urlaub gestochen wurden, etwa auf den Seychellen.
1: Temperaturen um und über 30 Grad herrschen derzeit in weiten Teilen Italiens. In 4 größeren Städten ist für morgen die höchste Hitzewarnstufe ausgerufen worden. In Rom, Florenz, Bologna und Turin. Das bedeutet, dass auch gesunden Menschen negative körperliche Auswirkungen drohen können. Übermorgen Freitag sollen die Temperaturen wieder zurückgehen. Das waren die Nachrichten mit Julia Wötzinger. Zum Wetter.
6: In Summe überwiegt auch in den nächsten Stunden der Sonnenschein. Allerdings ziehen auch weiterhin einige Wolken und ein paar teils kräftige Regenschauer und Gewitter durch. Und das über ganz Österreich verteilt. Dementsprechend unterschiedlich die Temperaturen. 32 Grad jetzt in Tulln, 31 in Graz, aber nur 21 Grad in Golling, 18 in Güssing. Dazu vielerorts lebhafter bis kräftiger Nordwestwind. Morgen dann größtenteils sonnig und höchstens ganz vereinzelt im Bergland kurze Schauer. Windig und 21 bis 30 Grad. So viel zum Wetter mit Jörg Stibor.
7: Gleich weiter zum AD Burgenland Verkehrsservice und kurz nach 16 Uhr. Nach wie vor alles gut bei uns im Burgenland. Wien, Tangente Richtung Hagran vom Lahrbergtunnel bis zum Knoten Kaisermühlen dauert es im Moment 30 Minuten länger und 10 Minuten mehr einplanen am mittleren Gürtel ab dem AKH und auf der Altmannsdorfer Straße statt auswärts ab der Grünbergstraße. Kommen Sie gut und sicher an Ihr Ziel.
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7: Schönen Mittwoch. Heute ist wie passend der Tag der Sonnencreme. Und die ist bei der großen Burgenlandtour, bei diesem heißen Sommerwetter ja schon fast Mangelware. Heute am 5. Tag musste die Tour rund um den Eisen- und Schatterberg wegen Regen zwar etwas abgekürzt werden, aber es waren wieder jede Menge wanderbegeisterte Burgenländerinnen und Burgenländer mit dabei. Mehr dazu im Laufe der kommenden Stunde. Jetzt eröffnet diese Stunde ein Doppelpaket an Österreichern, Arik Brauer und das ist Durimitsch, besser bekannt unter Hansi Durimitsch. 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

Die coolen Jungs von Supertramp, The Logical Song auf Radio Burgenland am Mittwochnachmittag. Und eine ziemlich coole Figur macht auch Lady Gaga in letzter Zeit. Aktuell zu sehen in Der Teufel trägt Prada 2 und vor ein paar Jahren in A Star Is Born. Hier ist der Titelsong mit Bradley Cooper, Shallow.

0: Was für ein Abenteuer. Die große Burgenland-Tour. Es ist noch heißer als gestern. Trotzdem gab es heute eine Rekordbeteiligung am fünften Tag unserer großen Burgenland-Tour bei der Drei-Wernberger-Tour im Süden und dann ein heftiges Gewitter und jetzt ist es wieder schön. Michi Piem ist gern ein verrückter Tag heute, oder? Servus.
1: Absolut verrückt. Also vor einer halben, dreiviertel Stunde hat es dann geschüttet. Das kann man sich nicht vorstellen.
0: Okay.
1: Es war wirklich Weltuntergang, Sturm. Und jetzt, ich sitze jetzt wieder heraußen und als wäre nie was gewesen. Strahlend, blauer Himmel. Ich muss ein bisschen aufpassen, weil mein Kopf nicht eingeschmiert. Wenn ich da jetzt länger sitze, glaube ich, könnte der Kopf rot werden.
0: Und das also, heute am Tag der Sonnencreme, mein Lieber.
1: Ja. Ich habe sie eh schon in der Hand und werde dann gleich sprühen.
0: Ja, du, die Hitze, die war ja auch sehr drückend heute. Da sind schon einige Menschen, ja, haben schon geschnauft. Da sind die vielen Rettungssanitäter, die die Tour begleiten, da ganz, ganz wichtig heute, oder?
1: Ja, Lob und Anerkennung an das Rote Kreuz, die uns da so helfen. Und natürlich ist es wichtig, dass jemand da ist und da sofort bei Stelle ist, wenn es wirklich hagelig wird, sagen wir mal so. Und wir haben ja unseren Tourbus auch. Der ist gratis, da kann man jederzeit mitfahren. Der ist voll klimatisiert. Ich habe einmal kurz reingesehen, ob es denen, die drinnen sitzen, alle wohlauf sind. Und ich hätte mir eigentlich gedacht, boah, da wäre es jetzt schon schön mitzufahren. Weil, 23 Grad, wohlige Temperatur, ein feiner, bequemer Sitz. Also es hat schon was mit dem Tourbus einmal mitzufahren.
0: Ja. Ja, vielleicht im nächsten Jahr. Du musst morgen wieder ran. Ja, morgen am Donnerstag ist es auch nicht mehr ganz so heiß wie heute und trotzdem sehr, sehr sonnig und schön. Wo verläuft die Route morgen denn?
1: Morgen sind wir in Neuberg im Burgenland und das ist vielen bekannt nur als Straßendorf, einfach nur beim Durchfahren. Und wir werden rund um Neuberg herumgehen und uns die Gegend dahinter, also sozusagen die zweite Reihe anschauen. Und das ist wirklich sehr, sehr sehenswert. Also alle, die Lust, Laune und gerne wandern gehen, bitte unbedingt morgen dabei sein. Tag Nummer 6. Treffpunkt 8.30 Uhr vor dem Feuerwehrhaus in Neuberg im Burgenland. Kann man nicht verfehlen, ist mitten im Ort. Und dort werden wir dann losmarschieren für eine 16,5 Kilometer lange Route. Ist nicht ganz so anstrengend und sollte vom Wetter her auch ohne Regenmorgen passen.
0: Wunderbar, dann wünsche ich einen schönen Ausklang heute noch. Jetzt ist es ja wieder schön und morgen eine tolle Tour. Danke, Michi.
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0: Schönen Mittwochnachmittag, Radio Burgenland, gleich 16.30 Uhr.
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2: Mit Gina Maria Knotzer. Ein brennendes Seehaus in der Seesiedlung am Neusiedlersee am Neufeldersee hat am frühen Nachmittag für einen Feuerwehreinsatz gesorgt. Die Feuerwehren aus Neufeld, Hornstein und ein Drohnenteam aus Rust haben das Feuer eine Stunde lang bekämpft, schildert René Fasching vom Bezirksfeuerwehrkommando Eisenstadt Umgebung.
3: Hauptbrand war im Gartenbereich, im Dachbereich und da konnte dort gelöscht werden, hat aber auch schon übergegriffen auf den Innenbereich vom Haus. Dürfte ein erheblicher Schaden entstanden sein. Also Personen haben zum Zeitpunkt des Brandes war niemand im Haus und auch nicht anwesend.
2: Gegen 14 Uhr war der Brand in Neufeld dann gelöscht. Rund 35 Feuerwehrleute konnten ein Übergreifen des Feuers auf andere Häuser verhindern. Verletzt wurde niemand. Die Brandursache steht noch nicht fest. Im Untersuchungsausschuss zur neuen Eisenstätte hat am Nachmittag der stellvertretende Aufsichtsratsvorsitzende Michael Josef Priebisch ausgesagt, er habe keine Unregelmäßigkeiten oder Missstände in der Wohnbaugesellschaft wahrgenommen. Auch bei den Prüfungen durch den Revisionsverband habe es nie Beanstandungen gegeben, betont er. Die Kritikpunkte der Sonderprüfung durch das Land könne er nicht nachvollziehen. Das Land wirft der neuen Eisenstädter vor, Anlegerwohnungen unrechtmäßig verkauft und zu hohen Zinsen an die Mieter weiterverrechnet zu haben. Neben den Oberwart Gunners werden auch die Eisenstadt Dragons nächste Saison wieder in der Basketball-Superliga spielen. Das ist jetzt fix. Nach wirtschaftlichen Problemen im Vorjahr erhält der Vizemeister die Lizenz diesmal ganz ohne Auflagen. Fabian Schneider.
4: Es war eine Saison zum Vergessen für die Dragons. Erst der wirtschaftliche Schock kurz nach dem Vizemeistertitel, dann der sportliche Absturz mit abgespecktem Kader auf den vorletzten Tabellenplatz. Die Zukunft soll aber wieder rosiger aussehen. Viele Sponsoren halten den Eisenstädtern an die Treue. Deshalb klappt es mit der Lizenz diesmal ohne Auflagen. Dragons-Manager Roland Knorr.
5: Wir sind aufgrund unserer Sponsorenstruktur nicht so sehr abhängig von dem Erfolg der Bundesligamannschaft. Unsere Sponsoren gutieren vor allem unsere Arbeit in der Region, betrifft vor allem natürlich den Nachwuchs, auch im Mädchenbereich.
4: Ein Zweigverein, der sich auch um den Nachwuchs in Neusiedl und Umgebung kümmert, soll die Basis für die längerfristige Zukunft bilden. Aber schon nächste Saison will sich der Club wieder mehr vornehmen.
5: Unsere Fans können sich sicher auf spannende Enthüllungen bzw. Zugänge freuen. Ich glaube, da kommt in den nächsten Wochen noch die eine oder andere Überraschung.
4: Publikumsliebling Sead Hatzifejsovic bleibt fix in Eisenstadt und auch Spielmacher Lukas Hahn wollen die Dragons halten.
2: Bei uns gibt es jetzt den Blick aufs Wetter.
6: Es ist weiterhin sehr heiß heute im Burgenland. Da und dort ist schon ein gewittriger Schauer niedergegangen im Land. Dazu frischt der Wind auf, es bleibt aber sehr warm bis in die Abendstunden. Da sind zwar weiterhin Schauer und Gewitter möglich, in der Nacht klart es dann aber auf und die Temperaturen gehen zurück auf 18 bis 12 Grad. Morgen am Donnerstag ist es nicht mehr so heiß, aber weiterhin sommerlich warm und sonnig bei bis zu 27 Grad. Und auch der Freitag wird ein strahlend schöner Tag bei uns im Burgenland. Burgenland anfangs noch frisch, aber später geht's rauf auf 28 Grad. 16:33 Uhr, der Radio Burgenland Verkehrsservice hier im Burgenland nach wie vor alles gut. Weiter nach Wien, da dauert es länger auf der Tangente Richtung Kagran vom Lahrbergtunnel bis zum Knoten Kaisermühl. Im Moment 30 Minuten und 10 Minuten länger dauert es am inneren Gürtel ab dem AKH und auf der Altmannsdorfer Straße statt auswärts ab der Grünbergstraße.
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0: Eigentlich die passenden Temperaturen hat es heute Vormittag auf Schloss Tabor in Neuhaus am Klausenbach gegeben mit über 30 Grad. Dort ist heute das Sommerfestival präsentiert worden. Generalintendant Alfons Heiser setzt da heuer auf die Operette Wiener Blut.
1: Also man könnte fast sagen, Wiener Blut ist ein Wurlitzer Operettenhit. Ein Hit jagt den anderen.
0: Ja, die Greatest Strauß-Hits also im Innenhof des Schlosses im Sommer. Und wie das Bühnenbild aussieht, sehen Sie heute im Burgenland heute am Abend. Und Bettina Treiber hat natürlich auch für uns den größten Hit mitgebracht.
1: Es gibt keine Musik, die so auf so eine einzigartige Weise gute Laune versprüht,
2: sagt der Sänger Michael Heim. In seiner Rolle im Wiener Blut verstrickt er sich in ganz schön viele Liebesabenteuer.
1: Normalerweise singt der Tenor mit einer Sopranistin und hat da Querelen und Auseinandersetzungen und kann sich nur auf eine Frau konzentrieren, und im Wiener Blut sind es drei.
2: Diesen drei Frauen begegnet er auf einem ganz besonderen Schauplatz, denn die Regisseurin Rita Sereinig, die versetzt die Operette ins Heute.
3: Wir machen eine Kreuzfahrt. Wiener Blut quasi, das ist MS Wiener Blut, und wir werden das Ganze rein in die Gegenwart bringen.
2: Und neben dem interessanten Spielort entstaubt sich auch gleich das Frauenbild.
3: Es gibt sozusagen, ja, eine Konsequenz, wenn der liebe Herr Kapitän meint, mit drei Frauen gleichzeitig was anfangen zu müssen.
2: Welche, zeigt Wiener Blut ab 5. August auf Schloss Tabor in Neuhaus am Klausenbach.

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0: Ein Klassiker jagt den nächsten hier auf Radio Burgenland. Simon & Garfunkel und Mrs. Robinson. Und in wenigen Minuten hier auf Radio Burgenland das Journal um 5 mit diesem Thema.
1: Tausende Menschen haben in Wien gegen Kürzungspläne im Uni-Budget protestiert. Unter dem Motto Unis retten warnen sie vor einem gravierenden Einschnitt ins Budget und den Uni-Alltag. Einen Bericht von der Demonstration hören Sie gleich im Journal um 5.

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1: Willkommen zum Journal um 5 mit diesen Themen. Der Prozess nach dem Terroranschlag in Villach hat begonnen. Tausende protestieren gegen geplante Kürzungen im Unibudget und bei der tagelangen Suche nach Vermissten in einer überfluteten Höhle in Laos sind 5 von 7 Menschen gerettet worden. Im Journalstudio begrüßt sie Julia Bötzinger. Er gilt als hochgefährlich. Jener 24-jährige Syrer, der nach dem Terroranschlag in Villach angeklagt ist. Bei dem Anschlag ist ein Schüler gestorben, 5 weitere Personen sind teils lebensgefährlich verletzt worden. Der Prozess gegen den mutmaßlichen Täter hat heute in Klagenfurt begonnen. Romy Sigurd Klippstetter berichtet.
2: Geständig, aber ohne Reue. So präsentiert sich der Attentäter heute vor Gericht. Er bereue nur, dass er nicht selbst gestorben und als Märtyrer in den Himmel gekommen ist. Er habe den Anschlag für den IS gemacht und würde das auch jederzeit wieder tun, weil er sich als Krieger des IS fühle. Diese Aussage bei der Polizei bestätigt er heute vor Gericht. Laut dem psychiatrischen Sachverständigen war der 24-Jährige bei der Tat vollkommen zurechnungsfähig. Er habe genau gewusst, was er tut. Dass seine Form des Fanatismus, gegen den schwer anzukämpfen sei. Befragt worden sind am Nachmittag auch die Opfer. Derzeit sind weitere Zeugen an der Reihe. Möglicherweise gibt es heute Abend noch ein Urteil. Dem Mann droht eine lebenslange Haft.
1: Bei Hitze sind tausende Menschen auf die Straßen Wiens gegangen, um gegen geplante Einsparungen der Regierung zu protestieren. Unter dem Motto Unis retten warnen sie vor einem gravierenden Einschnitt ins Budget und den Uni-Alltag. Vor etwa einer halben Stunde ist die Demo am Michaela-Platz zu Ende gegangen. Annabelle Amini war dabei.
3: Mehr als 21.000 Menschen haben sich dem Demonstrationszug durch die Wiener Innenstadt heute angeschlossen. Immerhin geht es um die Zukunft.
4: Weil es einfach wichtig ist, dass die Finanzierung weiterhin bestehen bleibt, weil ohne Bildung, wohin kommen wir sonst?
5: Das ist unsere Zukunft, das ist die Zukunft von Österreich. Und da einzusparen, kann ich absolut nicht nachvollziehen.
3: Der Protest richtet sich gegen die geplanten Einsparungen bei den Universitäten ab 2028. Konkret muss das Wissenschaftsministerium dann insgesamt 190 Millionen Euro einsparen. Die Verhandlungen dafür finden im Herbst statt. Den Studierenden dauert das aber zu lange. Sie fordern mehr Planungssicherheit. Morgen gehen die Proteste an den weiteren Uni-Standorten in Graz, Linz, Salzburg und Klagenfurt weiter.
1: Die Lage zwischen Israel und der pro-iranischen Hisbollah-Miliz im Libanon spitzt sich erneut dramatisch zu. Eigentlich gilt seit Mitte April eine Waffenruhe, doch die Angriffe gehen weiter. Im Laufe des heutigen Tages ist es wieder zu schweren israelischen Luftangriffen im Süden und im Osten des Libanons gekommen. Israels Militär meldet erneut Einschläge von Sprengstoffdrohnen aus dem Libanon im Norden Israels. Ein kurzes, aber heftiges Gewitter hat am Nachmittag den Bahnverkehr um Innsbruck kurzzeitig lahmgelegt. Ein Blitz hat zu einer Störung an einem Stellwerk geführt. Zwischen Völs und Hall sind rund eine Stunde keine Züge gefahren. Vor etwa 3 Stunden ist der Zugverkehr teilweise wieder angelaufen. Seit Tagen läuft die Suche nach 7 Vermissten in einer überfluteten Höhle in Laos. Die 7 Männer waren auf der Suche nach Gold, als die Höhle durch starken Regen geflutet wurde. Heute sind 5 Männer gerettet worden, 2 weitere werden noch vermisst. Der Einsatz gestaltet sich als schwierig. Mehr von Matthias Humpelstetter.
6: Jubel und Freudentränen vom Höhleneingang im Norden der laotischen Hauptstadt Vientiane. Endlich gerettet, nach einer Woche Überlebenskampf. Es ist ein von schroffen Bergen, steilen Tälern und dichtem Dschungel geprägtes Gebiet. Am 19. Mai haben sich dort mehrere Männer auf den Weg gemacht, um in einer Höhle nach Gold zu suchen. Dann plötzlich heftiger Regen. Eine Sturzflut schneidet den Goldgräbern den Rückweg ab. Ein- und Ausgänge werden überflutet, die Höhle stürzt teilweise ein. Ein internationales Team wird eingesetzt, um die Verunglückten zu retten. Aber enge Gänge und der Sauerstoffmangel in dem tiefreichenden Höhlensystem erschweren die Mission. Heute, eine Woche später, ist es schließlich gelungen, 5 von 7 Vermissten zu retten. Nach den beiden anderen Männern wird weiter gesucht.
1: Berichtet Matthias Humpelstetter, das war das Journal um 5 mit Julia Bötzinger. Und nun zum Wetter.
7: Auch in den nächsten Stunden gehen noch ein paar teils kräftige Regenschauer und Gewitter nieder, vor allem im Bergland und im Süden. Dazwischen zeigt sich aber die Sonne. Überwiegend sonnig und weitgehend trocken geht der Nachmittag entlang und nördlich der Donau zu Ende. Vielerorts bleibt es sehr windig. In der Nacht gingen die Schauer dann überall ab. Morgen größtenteils sonnig und höchstens ganz vereinzelt im Bergland kurze Schauer. In den Alpen und im Osten noch sehr windig. Höchstwerte 21 bis 27, von Vorarlberg bis Kärnten bis etwa 30 Grad. So viel zum Wetter mit Jörg Stibor.
8: Und hier ist der Radio Burgenland Verkehrsservice um 5 nach 5. Im Burgenland nach wie vor sollten Sie gut vorankommen. Wien, da dauert es länger auf der Tangente Richtung Kagran. Vom Lahrbergtunnel bis zum Knoten Kaisermühlen derzeit 30 Minuten mehr und 10 Minuten mehr am inneren Gürtel ab dem AKH. Ansonsten soll es gut vorangehen. Kommen Sie gut an Ihr Ziel.
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8: Noch zweimal schlafen, dann geht die erste Starnacht der Saison bei uns am Neusiedlersee auf der Seebühne in Mörbisch über die Bühne. Mit dabei auch diese heimische Newcomerin. Caro Fuchs hat sich mit ihrem Off im Kopf auch in die burgenländischen Herzen gesungen. Und als kleines Aufwärmprogramm für den Freitag gibt's den Song schon vorab bei uns. Dazu ihre Lieblingshits von Elvis Presley, den Common Linnets oder Ricky E. Poveri. Schönen Mittwoch, Feierabend.
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Hallo, ich bin der Emanuel aus Stob Süd und ich finde den Austropop einfach wichtig, weil er unsere Kultur und unsere Tradition ganz einfach verkörpert. Ganz besonders mag ich den Wolfgang Ambros, weil er sehr authentische Lieder hat, die zum Beispiel ein Mensch möchte bleiben, was unser Leben ganz gut beschreibt.

0: Die Holländer, die können's. The Common Linnets aus Holland, Hungry Hands auf Radio Burgenland. Die heutige Rekordwanderung bei der großen Burgenland-Tour, die bekommen wir auch heute wieder im Burgenland heute zu sehen. Martin Ganster, Es hat da ein paar, sagen wir mal, Umdisponierungen gegeben, weil das Wetter nicht ganz mitgespielt hat. Thema heute bei dir.
1: Genau. Und darüber hinaus werden wir natürlich auch über andere Themen berichten und unsere Schülerinnen und Schüler in den Mittelpunkt stellen. Da berichten wir nämlich heute zum einen über das große Handy-Experiment, das im März stattgefunden hat. Wir erinnern uns, mehr als 70.000 Burschen und Mädels in ganz Österreich haben 3 Wochen lang freiwillig auf ihr Handy verzichtet. Und da gibt es heute quasi die wissenschaftliche Auswertung dazu. Spannende Sache. Wir berichten heute auch über das Schülerliga-Finalturnier der Mädchen, bei dem über 100 Schülerinnen mitgespielt haben. Und das zeigt auch, das gesamte Finalturnier, dass die fußballaffinen Mädels immer mehr und immer besser werden. Schauen wir uns heute an.
0: Ja. Und wir berichten. Fragst du jetzt nur, ob mit oder ohne Handy?
1: Ohne Handy, ganz sicher, ja. Und wir berichten heute auch über den Stand der Dinge in Sachen Bahnschleife bei Ebenfurt. Die soll ja, wenn es mal gebaut ist, die Fahrzeit von Mühlendorf bei Eisenstadt nach Wien deutlich verkürzen. Auch dazu alles heute Abend.
0: Burgenland heute, 19 Uhr, mit dir, Martin Ganster. Vielen Dank.

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0: Die Beatles, Here Comes the Sun auf Radio Burgenland, genau 17.30 Uhr.
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2: Mit Gina Maria Knotzer. Lokale Gewitter sind am Nachmittag über den Bezirk Güssing gezogen. Vor allem rund um Stegersbach, St. Michael, Rauchwart und Güssing rückten die Feuerwehren aus. Laut Landessicherheitszentrale mussten vor allem umgeknickte Bäume von Straßen und Dächern entfernt werden. Seit mittlerweile 20 Jahren gilt auf der B50 zwischen Neusiedl am See und Eisenstadt ein Fahrverbot für LKWs über 3,5 Tonnen. Viele Fahrzeuge ignorieren dieses Verbot allerdings Tag für Tag, sagt die FPÖ. Sie fordert mehr Kontrollen und strengere Strafen bei Verstößen gegen das LKW-Verbot. Ein entsprechender Antrag der Freiheitlichen ist bei der letzten Sitzung in den Landtag eingelaufen. Andreas Herbst berichtet.
3: Man wolle der Transportbranche nicht den Kampf ansagen und respektiere die entsprechenden Ausnahmeregeln für den Quell- und Zielverkehr. Es gehe lediglich um die sogenannten Mautflüchtlinge, die den Weg über die B50 nehmen, sagt FPÖ-Landtagsabgeordneter Thomas Granditsch. Zunächst müsse aber einmal erhoben werden, wie viele LKWs hier täglich unterwegs seien.
4: Es wird viel diskutiert öffentlich, aber belastbare Zahlen sind nur eingeschränkt verfügbar.
3: Die FPÖ fordert zudem die Landesregierung auf, gemeinsam mit der Landespolizeidirektion
4: einen dauerhaften und gleichzeitig flexiblen Kontrollschwerpunkt auf der B50 auf dieser Strecke einzurichten.
3: Auch die Strafen bei Missachtung müssten deutlich erhöht werden, fordert FPÖ-Landesparteiobmann Alexander Petschnick.
5: 35 Euro muss der LKW-Fahrer bezahlen. Der Frechter, also der Halter des LKWs, muss gar nichts bezahlen. Das wäre zum einen einmal sinnvoll, die Strafen spürbar zu erhöhen.
3: Unabhängig von der Forderung der FPÖ ist die von der rot-grünen Landesregierung bis Jahresende anvisierte LKW-Maut weiter in Planung. Geplant sind, wie berichtet, 3 Strecken im Süd-, Mittel- und Nordburgenland.
2: Ein Seehaus am Neufeldersee ist am Nachmittag aus noch ungeklärter Ursache ausgebrannt. Die Feuerwehren Neufeld, Hornstein und ein Drohnenteam aus Rust waren im Einsatz. Die rund 35 Feuerwehrleute konnten ein Übergreifen der Flammen auf benachbarte Häuser verhindern. Verletzt wurde niemand. Die Mädchen vom Gymnasium Kurzwiese Eisenstadt holen sich den Landestitel in der Fußball-Schülerliga. Beim Landesfinale im Pappelstadion sind die Eisenstädterinnen nicht zu schlagen, Fabian Schneider.
6: Über 100 Mädchen aus 8 Schulen zeigen beim Finalturnier in Mattersburg ihr Können. Im großen Endspiel setzt sich Eisenstadt gegen Oberpullendorf knapp mit 1:0 durch und darf zum Bundesfinale. Kapitänin Sarah Strommer.
7: Wir haben uns besprochen und gesagt, dass wir das gewinnen und das haben wir jetzt auch geschafft.
6: Die Zahl der Mädchen, die in der Schule Fußball spielen, steigt. Die Lehrer tun sich mittlerweile deutlich leichter, Teams zusammenzustellen. Dazu Patrick Kinzel vom Gymnasium Kurzwiese und Christina Neubauer vom Gymnasium Oberpullendorf.
7: Die Mädchen leben für den Fußball und das ist für mich eine große Freude.
8: Wir haben vor 3 Jahren angefangen, mit den Mädels eine reine Mädchenmannschaft zu stellen. Für uns rennt es eigentlich gut. Wir sind zum 3. Mal hintereinander im Finale gewesen, 2-mal davon gewonnen. Aber an sich finde ich die Entwicklung sehr, sehr gut. Ich finde, da gehört noch mehr gemacht. Die Mädels können noch mehr gefördert, weil die Burschen, glaube ich, noch größer aufgezogen. Und da sind wir aber, glaube ich, auf einem richtig guten Weg im Burgenland.
6: Ende Juni geht es für Kinzel und seine Eisenstädterinnen dann zum Bundesfinale nach Obertraun.
2: Und schon jetzt gibt es den Blick aufs Wetter.
9: Warm, aber weiterhin mit möglichen Schauern und Gewittern geht's hinein in den Abend. In der Nacht klart es dann aber auf und die Temperaturen gehen zurück auf 18 bis 12 Grad in der Nacht. Morgen am Donnerstag ist es nicht mehr so heiß, aber weiterhin sommerlich warm und sonnig bei bis zu 27 Grad. Und auch der Freitag wird ein strahlend schöner Sonnentag bei uns im Burgenland. Anfangs noch frisch, aber später geht's rauf auf 28 Grad. 17.34 Uhr, der Radio Burgenland Verkehrsservice. Es sieht schon besser aus als auf den Straßen. Im Burgenland kommen sie sowieso gut voran und auch in Wien dauert es ein bisschen weniger lang auf der Tangente in Richtung Kagran. Vom Lahrbergtunnel bis zum Knoten Kaisermühlen 25 Minuten. Ansonsten sind uns keine Störungen gemeldet worden. Kommen Sie gut an Ihr Ziel, mit auf den Weg. In den Feierabend liefere ich Ihnen noch José Feliciano ins Autoradio. Let's find each other. Tonight.
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Also für mich einer der stärksten Austropop-Songs überhaupt. Großvater von SDS für ihren Feierabend an diesem heißen, aber auch gewitterreichen Mittwoch. Und Gerd Steinbecker kommt ja in Kürze nach Wiesen, genau am 13. Juni, da freuen wir uns schon. Und er spielt auch ein knappes Monat später beim Wiener Donauinselfest, genauso wie dieser Mann hier, Neck Laura Nord.

Hinein mit Ihnen in den Mittwochfeierabend, in den Garten, auf die Terrasse, in den Gasgarten ums Eck, Hauptsache draußen, wenn es nicht gerade regnet. Einen lauschigen Abend gerne mit Radio Burgenland, in dieser Stunde noch mit der Spider-Murphy-Gang und Tom Jones.

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1: Im Nachrichtenstudio Markus Langer. Der scheidende OMV-Chef Stern warnt vor anhaltenden Rohstoffengpässen durch den Iran-Krieg und Problemen bei der Befüllung der europäischen Gasspeicher. Die heutige Hauptversammlung in Wien war die letzte unter seiner Führung. Claudia Peintner-Schmid.
2: An die 500 Aktionärinnen und Aktionäre sind in der Messe Wien heute anwesend. Über die wirtschaftliche Entwicklung der OMV in den letzten Jahren zeigen sie sich erfreut. Emotional wirkt hingegen OMV-Chef Alfred Stern, der nach 5 Jahren das Unternehmen Ende August verlässt.
3: Die Fundamente sind gelegt, die Projekte laufen, das Team ist bereit. Ich werde den Staffelstab voller Stolz und Zuversicht an meine Nachfolgerin Emma Delaney übergeben.
2: Emma Delaney aus Irland war zuvor Managerin beim britischen Ölkonzern BP. Die OMV hat unter Stern den größten Wandel der Unternehmensgeschichte vollzogen. Weg vom reinen Öl- und Gaskonzern hin zu einem Chemiekonzern, der Kunststoff produziert. Aus den Russland-Verträgen mit Gazprom ist die OMV ausgestiegen. Neue Energiequellen wurden gefunden.
1: Die Universitäten demonstrieren gegen mögliche Budgetkürzungen. Dazu aufgerufen haben Universitätenkonferenz, ÖH und Arbeitnehmervertretungen. Tausende kamen zur Auftaktkundgebung an der Universität Wien. Der Protestmarsch führte durch die Innenstadt zum Wissenschaftsministerium und vor das Bundeskanzleramt. Morgen gibt es Kundgebungen in Graz, Linz, Salzburg und Klagenfurt. Der derzeitige Vorsitzende der Landeshauptleutekonferenz, der Tiroler Landeshauptmann Mattle, plädiert im Gesundheitssystem für eine sogenannte Finanzierung aus einer Hand. Gemeint sind damit die jeweiligen Gesundheitsfonds der Länder. Bis zu 250 Millionen Tonnen Plastikmüll treiben in den Weltmeeren. Britische Forscher haben nun untersucht, woher der Abfall stammt und was man gegen das Müllproblem tun könnte. Christine Linduska.
4: Plastiksackerln, Snackverpackungen oder Getränkeflaschen. Der Kunststoffmüll, der in den Meeren schwimmt, besteht hauptsächlich aus Überresten von Lebensmittelverpackungen. Das zeigt die Studie des britischen Forschungsteams, für die die Zusammensetzung von an Stränden angespülten Plastikmüll in 112 Ländern untersucht wurde. Jedes Jahr landen rund 20 Millionen Tonnen Plastik in der Umwelt. Ein großer Teil davon wandert vom Festland über Flüsse bzw. direkt vom Strand in die Ozeane. Die Studie beleuchtet auch wirksame politische Maßnahmen und zeigt, Länder, in denen Plastiksackerln verboten sind, verzeichnen deutlich geringere Belastungen. Als mögliche Maßnahmen gegen Plastikmüll werden Mehrwegsysteme, bessere Verpackungsdesigns oder Abgaben auf Einwegprodukte gefordert.
1: Das waren die Nachrichten mit Markus Langer. Und nun zum Wetter.
5: Ein ungewöhnlich heißer Maitag geht zu Ende. Einzelne Stationen haben noch nie seit Messbeginn so hohe Temperaturen im Mai gemessen wie heute. Zum Beispiel der Flughafen Schwechat und Güssing mit jeweils über 32 Grad. Die große Maihitze legt aber jetzt eine Pause ein. Morgen werden es bei teils lebhaftem Nordwind meist 21 bis 28 Grad, nur im Süden und Westen bis zu 30 Grad. Dazu scheint von der Früh bis zum Abend die Sonne. Gewitterige Regenschauer bilden sich höchstens vereinzelt im Gebirge. So viel zum Wetter von Simon Köldorfer.
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1: Am Mikrofon ist Rosanna Zara. Heute hat der Prozess gegen einen 24-jährigen Syrer am Landesgericht Klagenfurt in Kärnten begonnen. Der Mann hat im Februar 2025 in Villach in Kärnten mit einem Messer auf Menschen auf der Straße eingestochen. Einen Schüler hat er dabei getötet, 5 Personen hat er teilweise sehr schwer verletzt. Der Angeklagte gilt als radikaler Unterstützer der islamistischen Terrororganisation Islamischer Staat. Er gilt als sehr gefährlich. Deshalb sitzt er während dem Gerichtsverfahren hinter Sicherheitsglas. Ab Sommer soll es in Österreich eine neue Strompreisbremse geben. Sie soll gelten, wenn der durchschnittliche Strompreis mehr als 16,5 Cent pro Kilowattstunde beträgt. Darauf hat sich die Bundesregierung geeinigt. Ziel ist es, die sehr hohen Preise für Strom so zu begrenzen. Heute haben Studierende und Mitarbeitende von Universitäten in Wien gegen geplante Sparmaßnahmen protestiert. Ab dem Jahr 2028 sollen bei den Universitäten 190 Millionen Euro eingespart werden. Bis Ende Oktober will die Bundesregierung entscheiden, wie die Sparpläne genau aussehen. Morgen planen Studierende und Unimitarbeitende auch in den Bundesländern Proteste. Heute sind die Ergebnisse des ORF-DOC-1-Handy-Experiments präsentiert worden. Bei dem Experiment haben knapp 46.000 österreichische Schülerinnen und Schüler 3 Wochen lang ihr Handy nicht benutzt. Vor der Handypause hatten viele große Schlafprobleme, weil sie das Handy zu lange genutzt haben. Viele Jugendliche hatten auch seelische Probleme. Nach dem Ende vom Experiment ist es den Jugendlichen seelisch deutlich besser gegangen. Die Jugendlichen konnten außerdem besser einschlafen. Das waren die Nachrichten in einfacher Sprache. Redaktion Christine Meyer-Bohusch und Lorenz Lohr.
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1: Im Nachrichtenstudio Markus Langer. Israel hat Mohamed Odeh, den neuen militärischen Führer der Hamas im Gazastreifen, getötet. Die Terrorgruppe hat den Tod Odehs nun bestätigt. David Kriegleder aus Tel Aviv.
2: Palästinensische Trauernde tragen den Leichnam von Mohamed Odeh durch die Straßen. Der designierte Militärchef der Hamas wurde gestern Nacht in Gazastadt durch mehrere israelische Raketen getötet. Auch seine Frau und zwei Kinder sollen ums Leben gekommen sein. Ich sage den zionistischen Besatzern, egal wie viele ihr tötet, egal was ihr tut, der palästinensische Kampf wird weitergehen, sagt ein Verwandter Odehs. Sein Vorgänger Is Adin al-Haddad starb vor nicht einmal 2 Wochen durch einen israelischen Luftschlag. Israel nimmt sich seit der im Oktober vereinbarten Feuerpause in Gaza das Recht, weiter Jagd auf die Hamas-Spitze und Beteiligte vom Terror des 7. Oktober 2023 zu machen. Begründet wird es auch durch die Weigerung der Terrorgruppe, ihre Waffen abzugeben.
1: Im Prozess gegen den Attentäter von Villach fordert die Staatsanwaltschaft lebenslange Haft. Ein Urteil könnte noch heute ergehen. Bei dem Messerangriff im Februar des Vorjahres war ein 14-Jähriger getötet worden. Mehrere Menschen wurden lebensgefährlich verletzt. Der scheidende OMV-Chef Stern warnt vor anhaltenden Rohstoffengpässen durch den Iran-Krieg. Zwar sei die kurzfristige Versorgung mit Gas gesichert, die eigentliche Schwierigkeit liege jedoch in den Speicherfüllständen für die kommenden Monate, sagte Stern bei der Hauptversammlung in Wien. Der derzeitige Vorsitzende der Landeshauptleutekonferenz, der Tiroler Landeshauptmann Mattle, plädiert im Gesundheitssystem für eine sogenannte Finanzierung aus einer Hand. Gemeint sind damit die jeweiligen Gesundheitsfonds der Länder. In Leipzig beginnt in knapp einer Stunde das Fußball-Conference-League-Finale zwischen Crystal Palace und Rayo Vallecano. Bei den Engländern hofft Trainer Oliver Glasner auf einen weiteren Titel zum Abschied, Wolfgang Eichinger.
3: Letzte Saison hat Oliver Glasner mit Crystal Palace den englischen Cupsieg geholt. Jetzt hat er mit der Londoner Mannschaft die nächste Chance auf einen großen Titel und er hat beeindruckend sein Team in das Conference League Finale geführt. Für Oliver Glasner ist es das letzte Spiel als Crystal Palace Trainer und zu den englischen Journalisten meint der 51-jährige Oberösterreicher gestern bei der Pressekonferenz, der Conference League Titel würde ihm extrem viel bedeuten und er wäre das perfekte Ende seiner Zeit bei Crystal Palace.
4: This would mean a lot for me. Yeah, we will give our best to get the happy ending.
3: Und Oliver Glasner hat heute die Chance auf seinen zweiten Europacup-Titel. Mit Eintracht Frankfurt hat er 2022 die Europa League gewonnen.
1: Das waren die Nachrichten mit Markus Langer. Und nun zum Wetter.
5: Zwischen Osttirol und dem Bergland Niederösterreichs gehen noch ein paar gewittrige Regenschauer nieder. In der Nacht ist es zunehmend trocken und klar. Die Temperaturen sinken auf 17 bis 7 Grad. Der morgige Donnerstag bringt sonniges Frühsommerwetter, aber keine Hitze mehr. Vor allem im Norden und Osten wird es spürbar weniger warm als heute. Die Höchstwerte liegen bei 21 bis 27 Grad, nur im Westen und Süden zum Teil um 29 Grad. Die Sonne scheint morgen oft pausenlos, Gewitter bilden sich höchstens vereinzelt im Gebirge. So viel zum Wetter von Simon Kühldorfer.
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1: Im Nachrichtenstudio Markus Langer. Der Attentäter von Villach ist am Abend zu lebenslanger Haft verurteilt worden. Der angeklagte Syrer hatte die Tat zum Auftakt der Verhandlung zugegeben. Bei dem Messerangriff war ein 14-Jähriger getötet worden. Mehrere Menschen wurden lebensgefährlich verletzt. Die Universitäten demonstrieren gegen mögliche Budgetkürzungen. Dazu aufgerufen haben Universitätenkonferenz, ÖH und Arbeitnehmervertretungen. Tausende kamen zur Auftaktkundgebung an der Universität Wien und zum anschließenden Protestmarsch. Annabel Amini.
2: Mehr als 21.000 Menschen haben sich dem Demonstrationszug durch die Wiener Innenstadt heute angeschlossen. Immerhin geht es um die Zukunft.
3: Weil es einfach wichtig ist, dass die Finanzierung weiterhin bestehen bleibt, weil ohne Bildung, wohin kommen wir sonst?
4: Das ist unsere Zukunft, das ist die Zukunft von Österreich. Und da einzusparen, kann ich absolut nicht nachvollziehen.
2: Der Protest richtet sich gegen die geplanten Einsparungen bei den Universitäten ab 2028. Konkret muss das Wissenschaftsministerium dann insgesamt 190 Millionen Euro einsparen. Die Verhandlungen dafür finden im Herbst statt. Den Studierenden dauert das aber zu lange. Sie fordern mehr Planungssicherheit. Morgen gehen die Proteste an den weiteren Uni-Standorten in Graz, Linz, Salzburg und Klagenfurt weiter.
1: Israel hat Mohammed Odeh, den neuen militärischen Führer der Hamas im Gazastreifen, getötet. Die Terrorgruppe hat den Tod Odehs nun bestätigt. Großbritannien und Polen haben heute in London ein umfangreiches Verteidigungs- und Sicherheitsabkommen unterzeichnet. Beide Seiten sprechen von einem historischen Dokument. Das Abkommen soll vor allem auch die Zusammenarbeit mit Blick auf die militärische Bedrohung durch Russland stärken. Jörg Winter aus London.
5: Mit Norwegen kooperiert Großbritannien im Nordatlantik bei der Überwachung russischer U-Boote. Mit Frankreich hat man ein gemeinsames Luft- und Marinekommando geschaffen. Jetzt soll die Zusammenarbeit mit der aufstrebenden Militärmacht Polen deutlich verstärkt werden. Wir wissen beide, dass Russland eine ebenso strategische wie langfristige Bedrohung darstellt, sagt der polnische Premierminister Donald Tusk. Gastgeber Keir Starmer spricht von einem wichtigen Tag für beide Länder. Man wolle gemeinsam komplexe Waffensysteme entwickeln und auch bei Energie- und Migrationsfragen enger zusammenarbeiten. In London sieht man die Kooperation mit Polen als zentrales Element im europäischen NATO-Verbund. Steht Polen als Hub für westliche Militärhilfe an die Ukraine doch besonders stark im Visier Moskaus. Bei Spionage und Cyberattacken ebenso wie bei der Verbreitung von Desinformation.
1: Das waren die Nachrichten mit Markus Langer. Und nun zum Wetter.
6: Auch jetzt ist es teilweise noch sommerlich warm. Die Temperaturen liegen in den Landeshauptstädten zwischen 21 Grad in Salzburg und 27 Grad in Linz. Im selben Bereich liegen morgen die Höchstwerte. Nur in Kärnten und Tirol sind morgen vereinzelt noch einmal knapp 30 Grad möglich. Morgen sinkt auch die Gewittergefahr, es bilden sich nur vereinzelte Regenschauer in den Bergen. Meist scheint morgen von der Früh bis zum Abend die Sonne, sowie auch übermorgen am Freitag. So viel zum Wetter von Simon Kühldorfer.
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1: Lebenslang für Villach-Attentäter. Universitäten protestieren gegen mögliche Budgetkürzungen und Israel tötet militärischen Führer der Hamas. Im Studio Markus Langer. Der Attentäter von Villach ist am Abend zu lebenslanger Haft verurteilt worden. Bei dem Messerangriff war ein Jugendlicher getötet worden. Mehrere Menschen wurden lebensgefährlich verletzt. Romy Sigurd-Kipstetter.
2: Knapp 12 Stunden nach Verhandlungsbeginn hat der vorsitzende Richter das Urteil lebenslänglich verkündet. Alle 8 Geschworenen haben den 24 Jahre alten Angeklagten für schuldig befunden. Schuldig des Mordes, des versuchten Mordes und terroristischer Straftaten. Er habe die Tat zwar gestanden, heißt es in der Begründung, aber keinerlei Reue und keine Empathie gezeigt. Mit den Worten "Ich möchte nichts machen" hat der Syrer auf Rechtsmittel verzichtet. Die Staatsanwältin gibt keine Erklärung ab. Das Urteil ist nicht rechtskräftig.
1: Die Universitäten demonstrieren gegen mögliche Budgetkürzungen. Dazu aufgerufen haben Universitätenkonferenz, ÖH und Arbeitnehmervertretungen. Tausende kamen zur Auftaktkundgebung an der Universität Wien und zum anschließenden Protestmarsch. Annabel Amini.
3: Mehr als 21.000 Menschen haben sich dem Demonstrationszug durch die Wiener Innenstadt heute angeschlossen. Immerhin geht es um die Zukunft.
4: Weil es einfach wichtig ist, dass die Finanzierung weiterhin bestehen bleibt, weil ohne Bildung, wohin kommen wir sonst?
5: Das ist unsere Zukunft, das ist die Zukunft von Österreich. Und da einzusparen, kann ich absolut nicht nachvollziehen.
3: Der Protest richtet sich gegen die geplanten Einsparungen bei den Universitäten ab 2028. Konkret muss das Wissenschaftsministerium dann insgesamt 190 Millionen Euro einsparen. Die Verhandlungen dafür finden im Herbst statt. Den Studierenden dauert das aber zu lange. Sie fordern mehr Planungssicherheit. Morgen gehen die Proteste an den weiteren Uni-Standorten in Graz, Linz, Salzburg und Klagenfurt weiter.
1: Der Tiroler Landeshauptmann Matle plädiert im Gesundheitssystem für eine sogenannte Finanzierung aus einer Hand. Der derzeitige Vorsitzende der Landeshauptleutekonferenz beruft sich dabei auf eine aktuelle WIFO-Studie zum Gesundheitssystem. Peter Daser.
6: Mehr als 50 Milliarden Euro fließen jedes Jahr in Österreichs Gesundheitssystem. Das meiste Geld davon dient der Finanzierung der Spitäler. Laut WIFO-Studie werden diese dort weniger in Anspruch genommen, wo es Primärversorgungszentren gibt. Diese will der Tiroler Landeshauptmann Anton Matle ausbauen und erfordert die Finanzierung des Gesundheitssystems aus einer Hand. Er meint über die Gesundheitsfonds der Länder.
7: Speisung der neuen Landesgesundheitsfonds durch die Sozialversicherungsbeiträge, durch die BVA und durch die Reha-Beiträge und steuerfinanzierte Maßnahmen.
6: Laut dem Wiener Bürgermeister Michael Ludwig sollten Finanzierung, Planung und Steuerung im Gesundheitswesen stärker in Einklang gebracht werden. Von den NEOS heißt es zu einer Reform, man plädiere seit langem für eine zentrale Steuerung und für die Finanzierung aus einer Hand.
1: Israel hat Mohammed Odeh, den neuen militärischen Führer der Hamas im Gazastreifen, getötet. Die Terrorgruppe hat den Tod Odehs nun bestätigt. David Kriegleder aus Tel Aviv.
8: Palästinensische Trauernde tragen den Leichnam von Mohammed Odeh durch die Straßen. Der designierte Militärchef der Hamas wurde gestern Nacht in Gazastadt durch mehrere israelische Raketen getötet. Auch seine Frau und 2 Kinder sollen ums Leben gekommen sein. Ich sage den zionistischen Besatzern, egal wie viele ihr tötet, egal was ihr tut, der palästinensische Kampf wird weitergehen, sagt ein Verwandter Odehs. Sein Vorgänger Is Adin al-Haddad starb vor nicht einmal 2 Wochen durch einen israelischen Luftschlag. Israel nimmt sich seit der im Oktober vereinbarten Feuerpause in Gaza das Recht, weiter Jagd auf die Hamas-Spitze und Beteiligte vom Terror des 7. Oktober 2023 zu machen. Begründet wird es auch durch die Weigerung der Terrorgruppe, ihre Waffen abzugeben.
1: Die mutmaßliche frühere RAF-Terroristin Daniela Klette ist heute zu 13 Jahren Haft verurteilt worden. In dem Verfahren ging es allerdings nicht um terroristische Straftaten. Andreas Jölli aus Berlin.
9: Daniela Klette holt ihre Vergangenheit ein. Zwischen 1999 und 2016 soll die mutmaßliche RAF-Terroristin Geldtransporter und Supermärkte in mehreren deutschen Städten überfallen haben, um ihr Leben im Untergrund zu finanzieren. Gemeinsam mit den beiden RAF-Komplizen Burkhard Garweg und Ernst Volker Staub. Die beiden sind allerdings noch auf der Flucht. Auch Daniela Klette war lange untergetaucht. Vor 1,5 Jahren konnte sie aber aufgespürt und in Berlin festgenommen werden. In ihrer Wohnung haben die Ermittler Waffen und Munition, gefälschte Ausweise, Gold und 240.000 Euro Bargeld sichergestellt. Das Gericht verurteilt Daniela Klette wegen schweren Raubs, schweren versuchten Raubs, Verstößen gegen das Waffengesetz und schwerer räuberischer Erpressung. Und der mittlerweile 67-Jährigen droht ein weiteres Gerichtsverfahren wegen Mittäterschaft an 3 RAF-Anschlägen Anfang der 1990er. Ihre Mitgliedschaft in der linksterroristischen Vereinigung ist allerdings mittlerweile verjährt.
1: Das Privatvermögen in Österreich ist im vergangenen Jahr deutlich gewachsen. Die Schere zwischen Arm und Reich wächst allerdings weiter. Das zeigt der Global Wealth Report der Boston Consulting Group. Christina Kreunz.
10: Es sind nur rund 500 Superreiche. Sie vereinen allerdings 39% des österreichischen Finanzvermögens. Das sind laut dem Global Wealth Report 100 Millionen Dollar, umgerechnet etwa 86 Millionen Euro. Das private Finanzvermögen legte im vergangenen Jahr demnach um 15,2% zu. Als stärkster Wachstumstreiber erwiesen sich Anleihen sowie Aktien und Investmentfonds. Laut dem Bericht ist dadurch die Kluft zwischen Arm und Reich größer geworden, denn wer mehr hat, kann breiter streuen und in renditestärkere Anlageklassen wie Aktien investieren. Weltweit gibt es übrigens 97.000 Superreiche. Der Großteil von ihnen lebt in den USA und in China.
1: Und wir kommen zu unserer täglichen Sportübersicht im Nachtjournal. Heute mit Christoph Ott.
11: Derzeit läuft das Conference League-Finale in Leipzig zwischen Crystal Palace mit Trainer Oliver Glasner und Rayo Vallecano. Für beide Teams wäre es der erste internationale Titel. Zur Pause steht es noch 0:0. Während sich Österreichs Fußballnationalteam heute für die morgen beginnende WM-Vorbereitung im ÖFB-Campus versammelt, sorgen italienische Medienberichte rund um Teamchef Ralf Rangnick für Aufsehen. Der 67-Jährige soll auf der Wunschliste von AC Milan stehen und sich gestern mit Vereinsverantwortlichen getroffen haben. Rangnick selbst meint dazu, dass er derzeit nur mit dem ÖFB in Verhandlungen über eine Vertragsverlängerung ist. Beim Giro d'Italia liegt Österreichs Radas Felix Gall weiter auf Podestkurs. Der Osttiroler kommt bei der 17. Etappe geschlossen mit dem Hauptfeld ins Ziel und bleibt damit in der Gesamtwertung unverändert hinter dem dänischen Gesamtführenden Jonas Vingegaard Zweiter. Der Tagessieg geht an Michael Wahlgren aus Dänemark. Und bei den Tennis French Open gewinnen sowohl das österreichische Doppel Alexander Erle und Lukas Miedler sowie Lili Tager mit ihrer italienischen Doppelpartnerin Sara Errani in der ersten Runde jeweils in 2 Sätzen.
1: Jetzt der Wetterbericht von und mit Simon Köhldorfer.
12: In der Obersteiermark und im Mittelburgenland blitzt und donnert es noch vereinzelt. Im westlichen Bergland ziehen einzelne Regenschauer durch. Ab Mitternacht bleibt es trocken. Morgen ist es fast überall trocken. Höchstens ganz vereinzelt im Gebirge geht ein gewittriger Schauer nieder. Von früh bis spät scheint die Sonne. Lebhafter Nordwind bringt aber weniger warme Luft ins Land. Die Höchstwerte liegen meist bei 21 bis 27 Grad. Nur im Süden und Westen stellenweise um 29 Grad.
1: Das war das Nachtjournal. Auf Wiederhören.
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1: Im Nachrichtenstudio Markus Langer. Die Bundesregierung hat sich auf eine Verlängerung und Ausweitung des gestützten Industriestrompreises auf weitere Branchen geeinigt. Dazu kommt ein Schutzschirm für Haushalte und Gewerbetreibende, der bei extremen Strompreisanstiegen über die Stromrechnung entlastet. Stefan Kappacher.
2: Die Dreierkoalition nennt es 10-Cent-Garantie. So viel soll ein Grundkontingent Strom kosten, wenn der Marktpreis auf über 16,5 Cent pro Kilowattstunde schnellt. Finanziert wird das durch die Energieversorger. SPÖ-Staatssekretärin Michaela Schmidt.
3: Die Zeit von Übergewinnen auf Kosten der Bevölkerung und der Unternehmen ist vorbei.
2: 750 Millionen Euro gibt es für die Stützung energieintensiver Unternehmen über den Industriestrompreis und das Standortsicherungsgesetz. Wirtschaftsminister Wolfgang Hartmannsdorfer.
4: Wir werden dieses Gesetz jetzt verlängern für 27, 28 und 29.
2: Mehr als 500 Unternehmen sollen profitieren und das unbürokratisch, so NEOS-Staatssekretär Josef Schellhorn.
5: Dieses Gesetz garantiert, dass wir die Kosten im Griff haben werden und dass die Unternehmen auch damit rechnen können.
2: Betont Schellhorn auch die Planbarkeit.
1: Der derzeitige Vorsitzende der Landeshauptleutekonferenz, der Tiroler Landeshauptmann Mattle, plädiert im Gesundheitssystem für eine sogenannte Finanzierung aus einer Hand. Gemeint sind damit die jeweiligen Gesundheitsfonds der Länder. Der Attentäter von Villach ist am Abend zu lebenslanger Haft verurteilt worden. Das Urteil ist nicht rechtskräftig. Bei dem Messerangriff war ein Jugendlicher getötet worden. Mehrere Menschen wurden lebensgefährlich verletzt. Großbritannien und Polen haben heute in London ein umfangreiches Verteidigungs- und Sicherheitsabkommen unterzeichnet. Beide Seiten sprechen von einem historischen Dokument. Das Abkommen soll vor allem auch die Zusammenarbeit mit Blick auf die militärische Bedrohung durch Russland stärken. Jörg Winter aus London.
6: Mit Norwegen kooperiert Großbritannien im Nordatlantik bei der Überwachung russischer U-Boote. Mit Frankreich hat man ein gemeinsames Luft- und Marinekommando geschaffen. Jetzt soll die Zusammenarbeit mit der aufstrebenden Militärmacht Polen deutlich verstärkt werden. Wir wissen beide, dass Russland eine ebenso strategische wie langfristige Bedrohung darstellt, sagt der polnische Premierminister Donald Tusk. Gastgeber Keir Starmer spricht von einem wichtigen Tag für beide Länder. Man wolle gemeinsam komplexe Waffensysteme entwickeln und auch bei Energie- und Migrationsfragen enger zusammenarbeiten. In London sieht man die Kooperation mit Polen als zentrales Element im europäischen NATO-Verbund. Steht Polen als Hub für westliche Militärhilfe an die Ukraine, doch besonders stark im Visier Moskaus. Bei Spionage und Cyberattacken ebenso wie bei der Verbreitung von Desinformation.
1: Das waren die Nachrichten mit Markus Langer. Und nun zum Wetter.
7: Die letzten gewitterigen Regenschauer in der Steiermark sowie rund um den Arlberg klingen ab. Die Temperaturen sinken bis morgen früh auf 17 bis 7 Grad. Der Donnerstag bringt viel Sonnenschein in ganz Österreich. Teilweise ist es wolkenlos. Regenschauer bilden sich nur ganz vereinzelt in den Bergen. Teils lebhafter Nordwind beendet die Hitze vorübergehend. Die Höchstwerte liegen bei 21 bis 27 Grad. Nur in Vorarlberg, Tirol und Kärnten stellenweise um 29 Grad. So viel zum Wetter von Simon Kühldorfer.
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1: Heute ist Donnerstag, der 28. Mai, im Nachrichtenstudio Markus Langer. Der Attentäter von Villach ist am Abend zu lebenslanger Haft verurteilt worden. Bei dem Messerangriff war ein Jugendlicher getötet worden. Mehrere Menschen wurden lebensgefährlich verletzt. Romy Sigurd Klipstetter.
2: Knapp 12 Stunden nach Verhandlungsbeginn hat der vorsitzende Richter das Urteil lebenslänglich verkündet. Alle 8 Geschworenen haben den 24 Jahre alten Angeklagten für schuldig befunden. Schuldig des Mordes, des versuchten Mordes und terroristischer Straftaten. Er habe die Tat zwar gestanden, heißt es in der Begründung, aber keinerlei Reue und keine Empathie gezeigt. Mit den Worten "Ich möchte nichts machen" hat der Syrer auf Rechtsmittel verzichtet. Die Staatsanwältin gibt keine Erklärung ab. Das Urteil ist nicht rechtskräftig.
1: US-Präsident Trump bezeichnet den Stand der Verhandlungen zu einem möglichen Ende des Iran-Krieges als derzeit nicht zufriedenstellend. Trump erneuerte die Drohung, dass man entweder ein Abkommen mit Teheran abschließen oder weiter kämpfen werde. Die Regierung hat sich auf eine Deckelung der Strompreise im Krisenfall geeinigt. Der Arbeitspreis von Strom für Haushalte soll in anhaltenden Preiskrisen auf 10 Cent pro Kilowattstunde begrenzt werden. Ab 2027 soll es einen vergünstigten Industriestrompreis für energieintensive Betriebe geben. Die Universitäten demonstrieren gegen mögliche Budgetkürzungen. Dazu aufgerufen haben Universitätenkonferenz, ÖH und Arbeitnehmervertretungen. Tausende kamen gestern zur Auftaktkundgebung an der Universität Wien. Der Protestmarsch führte durch die Innenstadt zum Wissenschaftsministerium und vor das Bundeskanzleramt. Heute gibt es Kundgebungen in Graz, Linz, Salzburg und Klagenfurt. Der Tiroler Landeshauptmann Matle von der ÖVP verteidigt seine Teilnahme an einer für Samstag geplanten Demonstration von Transitverkehrsgegnern. Wegen der Kundgebung wird die Brennerautobahn gesperrt. In der Zeit im Bild 2 meinte Matle:
3: Man ist der Landeshauptmann, aber man ist privat auch der Toni. Und man kann auch privat zu einer solchen Veranstaltung, zu einer Kundgebung hingehen.
4: Zu einer politischen.
3: Es soll eben keine politische Veranstaltung sein. Sie müssen ja wissen, dass es einen ganz großen Schulterschluss im Tiroler Landtag gibt, über all die Parteien hinweg. Alle stehen hinter den Antitransitmaßnahmen. Deshalb soll es keine politische Veranstaltung sein, sondern ein Hinweisen darauf, dass die Grenzen eigentlich der Belastung im Sinne Gesundheit, Natur und Infrastruktur durchaus erreicht sind.
1: Der ORF wird ab 2027 bis zu 90 Millionen Euro weniger zur Verfügung haben. Dieses Geld kommt aus dem Budget und wird für die Konsolidierung des Bundeshaushalts gestrichen. ORF-Generaldirektorin Ingrid Turnherr sagt, auch harte Einschnitte beim Personal seien unausweichlich. Stefan Kappacher.
5: Die Kürzung um bis zu 90 Millionen Euro, die zu den laufenden Einsparungen in dreistelliger Millionenhöhe dazukommt, rüttle durch Ausmaß und Kurzfristigkeit an den Grundfesten des ORF, so Generaldirektorin Ingrid Turnherr. In einer Videobotschaft an die Belegschaft sagt Turnherr:
6: Diese Einsparungen werden tiefe Einschnitte bedeuten. Sie werden Entscheidungen notwendig machen, die ganz deutlich über bisherige Sparmaßnahmen hinausgehen, sowohl was die Strukturen betrifft, als auch was das Personal betrifft.
5: Sprich, es wird wohl auch zu Kündigungen kommen. Der natürliche Abgang etwa durch Pensionierungen wird nicht mehr ausreichen. Der Kern des öffentlich-rechtlichen Auftrags, nämlich unabhängige, qualitätsvolle Information, müsse jedenfalls tabu sein, so die ORF-Chefin.
1: Der vom Österreicher Oliver Glasner trainierte englische Club Crystal Palace ist der diesjährige Sieger der Fußball-Conference League. Christoph Ott.
7: Die Londoner gewinnen das Finale in Leipzig gegen Rayo Vallecano mit 1:0. Das Siegestor erzielt Mateta in der 51. Minute. Damit führt Oliver Glasner Crystal Palace in seinem letzten Spiel als Trainer der Engländer bereits zum dritten Titel und zum ersten international der Vereinsgeschichte. Für den Oberösterreicher ist es bereits der zweite Europacup-Titel, nachdem er schon 2022 mit Eintracht Frankfurt die Europa League gewonnen hat. Damit ist der 51-Jährige nach Ernst Happel erst der zweite österreichische Trainer, dem dieses Kunststück gelingt.
1: Das waren die Nachrichten mit Markus Langer. Und nun zum Wetter.
8: Die Nacht verläuft ab jetzt weitgehend trocken und die Temperaturen sinken bis Tagesanbruch auf 17 bis 7 Grad. Tagsüber bringt der Donnerstag viel Sonnenschein, teilweise ist es wolkenlos. Regenschauer sind unwahrscheinlich, nur ganz vereinzelt in den Bergen wird es nass. Teils lebhafter Nordwind beendet die Hitze vorübergehend. Die Höchstwerte liegen bei 21 bis 27 Grad. Nur in Vorarlberg, Tirol und Kärnten werden es stellenweise um 29 Grad. So viel zum Wetter von Simon Kühldorfer.
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1: Am Mikrofon ist Sophie Mooseder. Es ist 1 Uhr. Die Österreicherinnen und Österreicher sparen beim Autofahren kaum, und zwar mit oder ohne Spritpreisbremse. Auch wenn das Tanken deutlich mehr kostet, machen die meisten offenbar weiter wie gewohnt. Christoph Danninger.
2: Auf den Autobahnen und Schnellstraßen hat die ASFINAG von Jänner bis einschließlich April keinen nennenswerten Rückgang des Autoverkehrs registriert. Von allen anderen Straßen sind die Daten noch nicht ausgewertet worden. Auch wenn die Zahl der Fahrgäste in den Öffis leicht steigt, der Umstieg vom Auto auf Bus und Bahn hat bei den Pendlerinnen und Pendlern bis jetzt offenbar nicht stattgefunden. Laut Statistik Austria werden auch keine sparsameren Autos gekauft. Christian Kratzer vom Verkehrsclub Österreich.
3: Weil auch von Seiten der Regierung de facto keine Maßnahmen gesetzt wurden, die einen Anreiz setzen, den Verbrauch auch entsprechend zu reduzieren.
2: Weiter gestiegen ist übrigens die Motorleistung. Ein neues Auto mit Benzinmotor hat derzeit im Schnitt 136 PS, mit Dieselmotor 156, um 7 mehr als im Vorjahr.
1: Heute soll es ein Urteil geben im Prozess um den mutmaßlich verhinderten Anschlag auf das Taylor Swift-Konzert in Wien. Nachdem an 4 Prozesstagen mehrere Zeugen befragt worden sind, werden die Geschworenen heute entscheiden. Niklas Wager.
4: Gleich am ersten Prozesstag gibt Behran A. zu, einen Anschlag auf ein Taylor Swift-Konzert in Wien geplant zu haben. Sein Ziel sei gewesen, groß rauszukommen, sagt Anwältin Anna Meyer.
5: Es ist, glaube ich, auch in der Befragung jetzt bereits hervorgekommen, dass er ja auch den Attentäter vom 2. November 2020 in Wien glorifiziert hat, kann man fast sagen, weil dieser international bekannt geworden ist. Und da hat sich natürlich Taylor Swift als potenzielles Anschlagsziel hervorgetan.
4: Vorgeworfen wird ihm auch, dass er gemeinsam mit dem Mitangeklagten Ada K. seinen Schulfreund Hassan E. bei dessen Anschlag in Mekka unterstützt haben soll. Dazu bekennen sich beide nicht schuldig. Heute sollen im Prozess die Urteile fallen, zuvor wird es noch die Schlussplädoyers geben. Den beiden Angeklagten droht bis zu 20 Jahre Haft.
1: Großeinsatz am Abend in Zwentendorf im Bezirk Tulln. Mehrere Hallen und ein ehemaliges Bürogebäude haben gebrannt. 250 Feuerwehrleute waren im Einsatz. 2 Menschen sind mit Verdacht auf eine Rauchgasvergiftung ins Krankenhaus gebracht worden. Was das Feuer ausgelöst hat, ist noch unklar. Jetzt weiter zum Wetter und zu Thomas Wostal.
6: Ein sommerlicher Donnerstag erwartet uns mit viel Sonnenschein. Gewitter gibt es, im Unterschied zu gestern, heute höchstens nur mehr vereinzelt. Es wird auch nicht mehr ganz so extrem warm wie gestern, denn der Nordwind bringt uns etwas frischere Luft nach Österreich. Die Höchsttemperaturen liegen heute meist zwischen 21 und 27 Grad. In Vorarlberg, Tirol und Kärnten gibt es stellenweise um die 29 oder vielleicht sogar 30 Grad. Ganz ähnlich sommerlich dann auch der Freitag. Am Wochenende dürften Schauer und Gewitter wieder mehr werden. Sommerlich warm bleibt es aber.
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1: Am Mikrofon ist Sophie Mooseder, es ist 2 Uhr. Der Prozess nach dem Terroranschlag in Villach ist am Abend zu Ende gegangen. Der Angeklagte, ein 24-jähriger Syrer, ist zu lebenslanger Haft verurteilt worden. Romy Sigott-Klipstädter, wie hat der Angeklagte das Urteil denn aufgenommen?
2: Ohne Emotionen, genauso stoisch, wie er sich gestern während der gesamten Verhandlung verhalten hat, die er in Handschellen und schwer bewacht in einer Kabine aus Panzerglas verbracht hat. Und mit den Worten »Ich will nichts machen« hat er noch im Gerichtssaal auf Rechtsmittel verzichtet. Trotzdem ist das Urteil nicht rechtskräftig, die Staatsanwältin hat noch keine Erklärung abgegeben.
1: Und wie geht es jetzt weiter mit dem Angeklagten?
2: Das wird sich entscheiden, sobald das Urteil rechtskräftig ist. Sicher ist aber, dass er in eine andere Justizanstalt in Österreich verlegt werden wird, die auf längere Haftstrafen ausgelegt ist. Etwa in die Kalau nach Graz oder nach Stein